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0: Ja, Justin Bieber und The Kid Laroi und Stay. So, hier Digger, nice, cool, safe. Alles völlig angesagte Wörter, die ich übrigens nicht mehr sage, weil wenn ich es sage, dann klingt es nicht mehr so nice. Aber die anderen Begriffe wie jetzt Heidewitzka oder Potzblitz völlig verdrängen. Oder erinnert sich da noch jemand dran hier an Potzblitz und Heidewitzka? Sagt heute kaum noch jemand, ne? Warum eigentlich nicht? Haben wir uns auch gefragt. Sind die jetzt uncool oder wissen wir einfach nicht mehr, was sie bedeuten? Bei letzterem kann die Kollegin Nele Kernchen mal so ein bisschen helfen.
1: Ihr sitzt im Restaurant. Vor euch eine richtig schöne, dampfende, käsige Pizza. Ihr beißt rein und sagt, was? Boah, voll lecker, schmeckt mega geil. Ja, kannst du machen. Aber wie wär's mal mit etwas weniger 0815? Wie wär's mit, was ein Schmackofatz? Checkt jeder sofort, passt auch in die Situation. Denn Schmackofatz kommt vom polnischen Verb smakowacz, was schmecken bedeutet. Eignet sich auch super fürs nächste Grillfest bei euch im Garten. Und falls euch dann einer am Grill kein Würstchen brät, sondern Kotelett ans Ohr labert, habe ich auch noch einen Tipp. Klar, ihr könntet sagen, lass mich mit dem Scheiß in Ruhe. Oder ihr sagt, Gillefit. Heißt so viel wie Unsinn, unnötiges Zeug. Es kommt wahrscheinlich vom französischen qui le fit, was so viel wie wer macht denn sowas meint. So, lange Rede, ganz viel Unsinn. Ich habe noch so viele Wörter, aber dann sitzen wir ja noch hier, wenn es schon stockdunkel ist. Oder besser noch, Zappenduster. Zappen, die Kurzform für Zapfenstreich in der Soldatensprache. Dieser bedeutete für die Soldaten den Beginn der Nachtruhe. Also Augen zu und Licht aus. Wobei ich sie ja am liebsten verwende, um liebevolle Drohungen auszusprechen. Schatz, wenn du dieses Kuddelmuddel nicht ratzfatz aufräumst, dann ist hier aber Zappenduster. Klingt gleich viel eloquenter. Ach übrigens, beleidigen in eloquent geht auch, ne? Du Pissnelke. Ich sag doch, alte Wörter machen voll Bock. Entschuldigung, ich mein, sind voll Knorke.
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0: Das Wetter.
1: Jetzt in der Nacht lassen letzte Schauer immer mehr nach. Vor allem in der zweiten Nachthälfte lockert es dann gut auf. Dazu gehen die Werte zurück auf 12 bis 7 Grad. Der Freitag packt wieder alles mit rein. Wolken, Regen und Gewitter. Und das alles dann bei 17 bis 20 Grad.
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2: Zurzeit liegen uns keine Meldungen vor. Wir wünschen allen unterwegs gute Fahrt.
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1: Ja, und das jetzt gleich hier bei uns mit Musik von einem Mann, der wirklich nur Hits rausgebracht hat. Ich rede von Prince. Der hat wirklich einen Hit nach dem anderen produziert. Kann mich kaum daran erinnern, dass da irgendwas mal gefloppt ist. Waren doch alles große Sachen dabei, ne? Wahrscheinlich außer der Film Purple Rain. Das war ja nicht so ein großes Ding. Aber die Musik dazu auch wieder. Großer Hit, Purple Rain. Spielen wir gleich, hören wir uns an. Jetzt erstmal The

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1: Ich bin Tine Klimach. Zur finanziellen Stabilisierung der Pflegeversicherung soll nach Plänen von Gesundheitsministerin Wagen ein Paket mit Ausgabenbremsen und zusätzlichen Einnahmen kommen. So sind Änderungen bei den Zuschlägen für Heimbewohner vorgesehen und höhere Beiträge für Versicherte ohne Kinder.
2: Die Zuzahlungen für die Versorgung in Pflegeheimen sollen langsamer ansteigen als bisher. Einsparziel 2,6 Milliarden Euro. Kinderlose sollen ab dem kommenden Jahr 0,1% mehr Beitrag zahlen. Außerdem geplant Einschränkungen bei der beitragsfreien Mitversicherung von Ehepartnern und eine höhere Einkommensgrenze, bis zu der Versicherungsbeiträge fällig werden. Aus Berlin, Thomas Thonfeld.
1: Vor dem Hintergrund stockender US-amerikanischer Vermittlungen hat sich der ukrainische Präsident Selenskyj in einem offenen Brief an den russischen Staatschef Putin gewandt und direkte Friedensgespräche angeboten. Die Staatsführer sollten die Schlüsselfragen selbst besprechen, hieß es in dem Schreiben. Kiew und Moskau als Ort für die Unterredungen schloss Selenskyj dabei aus. Als Antwort wiederholte der Kreml nur sein altes Angebot für Verhandlungen in Moskau. Der Tankrabatt geht in die zweite Halbzeit. Die befristete Steuersenkung auf Benzin und Diesel läuft Ende des Monats aus. Die Chefin des Verbraucherzentrale Bundesverbands, Ramona Popp, fordert deshalb weitere Entlastungen für private Haushalte.
3: Die Stromsteuer soll für alle Privathaushalte gesenkt werden. Das ist die Forderung der Verbraucherchefin. Das würde die Menschen dauerhaft entlasten und gleichzeitig die Abhängigkeit von fossilen Energien verringern, sagt sie. Union und SPD hatten eine solche Maßnahme im Koalitionsvertrag angekündigt, sie bisher aber nur für bestimmte Wirtschaftsbereiche umgesetzt. Laut einer Forsa-Umfrage hat eine große Mehrheit der Befragten ohnehin nicht das Gefühl, dass die bisherigen Maßnahmen ihren Alltag spürbar erleichtern. Zoe Tassovali, Redaktion.
1: In einem Prozess in Frankreich ist der in Deutschland bereits wegen dreifachen Kindsmords verurteilte sogenannte Maskenmann wegen eines weiteren Mordes zu lebenslanger Haft verurteilt worden. Das Gericht sprach den deutschen Serientäter Martin N. wegen des Mordes an dem damals 10-Jährigen schuldig. In Deutschland hatte er während fast 20 Jahren kleine Jungen missbraucht und drei von ihnen ermordet. Der Pädagoge war in Norddeutschland nachts maskiert an die Betten dutzender Opfer getreten.
4: Das Wetter. Kunden, denen das Wetter von gestern gefiel, mögen auch das Wetter von heute. Es ist so ziemlich das Gleiche. Es kann immer mal wieder regnen. Teilweise sind auch Gewitter und Stürme möglich, je nach Region. Temperatur dafür ganz angenehm, für alle, die es nicht so heiß mögen, zumindest 20 Grad maximal.
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5: Zurzeit liegen uns keine Meldungen vor. Wir wünschen allen unterwegs gute Fahrt.
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4: Hallo, Sebastian Bulli hier. Ja, unser Musikprogramm im Folgenden schwer beschämend für alle Ü30er, weil hier lauter junge Leute kommen, die einfach sehr, sehr früh sehr erfolgreich geworden sind. Erstmal Leonie, mit 28 schon großer Popstar. Und dann auch gleich noch Mark Atlas, der ist 19 und singt, als hätte er schon alles Elend der Welt gesehen. Ja gut, aber wenigstens da kommen wir ja vielleicht alle auch noch hin. Gute Nacht!

0: Der Mann ist 19. Ich bin immer noch völlig fassungslos. Mark Atlas, You Against My Love.
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0: So, wir haben Sommer. Also theoretisch.
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3: Wann fängt denn jetzt der Sommer an? Ich check's nicht. Meteorologisch, kalendarisch oder gehen wir einfach danach, wann die ersten Bekloppten kurze Hose tragen? Ja, weil dann ist ab Februar Sommer. Ich meine, ich krieg das schon nicht mit dem Uhrenumstellen hin. Wie war das nochmal? Die Uhr stellst du von O bis O. Ja, außer im Schaltjahr, da fällt Ostern auf den Mittwoch. Ach Leute, es ist doch alles zu kompliziert. Wer soll denn da noch mitkommen? Schoko-Nikoläuse gibt's ab August zu kaufen. Die Fußball-WM in Katar war damals auf einmal an Weihnachten und in der Ostsee hatten wir jetzt plötzlich einen Buckelwal. Früher war das einfacher. Sobald das Freibad aufhatte, war Sommer. Fertig. Aber wo gibt's heute noch ein Freibad? Wusstet ihr, dass Alaska der nördlichste, der westlichste und der östlichste Staat der USA ist? Ja, ich weiß, ich kriege auch einen Knoten in den Synapsen. Aber stimmt. Und immer dran denken, heiß ist, wenn du beim Atmen schwitzt.
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1: Ich bin Tine Klimach. Kreml-Chef Putin hat die Warnungen vor einem womöglich baldigen Angriff Moskaus auf ein NATO-Land als Unsinn zurückgewiesen. Es sei eine bewusste Provokation, sagte Putin bei einem Treffen mit Vertretern großer internationaler Nachrichtenagenturen.
2: Putin warf dem Westen Desinformation vor, es gehe nur darum, vor den Bürgern höhere Verteidigungsausgaben zu rechtfertigen. Klar ist aber auch, dass Putin mit seinem Angriffskrieg gegen die Ukraine jedwedes Vertrauen im Westen verspielt hat. Bei dem Treffen hier in St. Petersburg mit Journalisten kritisierte er vor allem Deutschland für seine Waffenlieferungen an die Ukraine. Und er lobte die AfD, deren Vertreter sich hier beim Wirtschaftsforum für eine Wiederaufnahme von Gaslieferungen an Deutschland einsetzen. Putin sagte, dass Russland sofort wieder liefern könne. Aus St. Petersburg, Ulf Mauder.
1: Unionsfraktionschef Jens Spahn hat Gesundheitsministerin Wagen gegen Kritik an ihren Plänen zur finanziellen Stabilisierung der Pflegeversicherung verteidigt. Es sei ein notwendiger Schritt, sagte Spahn im ARD-Interview der Woche. Pflegeversicherung wie Krankenversicherung seien schlicht pleite. Nach den neuen Gesetzesplänen müssen sich Heimbewohner, Gutverdiener und Menschen ohne Kinder auf Mehrbelastungen einstellen. Sozialverbände kritisieren die Pläne scharf. Mit Streiks im Einzelhandel will die Gewerkschaft Verdi auch heute Druck in den laufenden Tarifverhandlungen machen. In verschiedenen Städten wie Berlin, Erfurt, Ingolstadt oder Saarbrücken sind Kundgebungen geplant. Für Kunden erwartet der Handelsverband keine großen Auswirkungen.
3: Ein Kompromiss im Tarifstreit ist weiter nicht in Sicht. Verdi fordert 7% mehr Geld für die Beschäftigten im Handel. Die Angebote der Arbeitgeber liegen noch deutlich darunter, auch wegen längerer Laufzeiten. Die Gewerkschaft spricht von einer Frechheit, zumal es den Konzern wirtschaftlich hervorragend gehe. Viele Beschäftigte wüssten aber gar nicht mehr, wie sie ihr tägliches Leben finanzieren sollen. Vor allem auch im Einzelhandel, wo besonders viele in Teilzeit arbeiten. Aus Berlin, Thomas Brockt.
1: Die Obduktion des als Temi bekannten Buckelwals auf dem Strand der dänischen Insel Anholt ist in den späten Abendstunden beendet worden. Eine klare Todesursache konnte das Expertenteam bei den Untersuchungen zunächst nicht feststellen. Etwa eine Verletzung sei nicht zu erkennen gewesen, hieß es. Klar ist nun auch, dass das Tier, wie bereits vermutet, ein Weibchen ist. Die Ergebnisse der entnommenen Proben werden erst in ein paar Monaten erwartet.
4: Das Wetter. Manche mögen's heiß. Alle anderen freuen sich über die 20 Grad heute. Für Sommerverhältnisse ziemlich kühl. Auch der Rest, sagen wir, erfrischend. Also es kann immer mal wieder Regen runterkommen. Teilweise je nach Region auch Gewitter möglich. Strom und Starkregen ist auch drin.
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5: A3 Oberhausen-Köln zwischen Kreuz Hilden und Dreieck Langenfeld. 1 Kilometer Stau. Wir wünschen allen unterwegs gute Fahrt.
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4: Sebastian Pulli hier, schönen guten Morgen, kurz nach 4, da sind die Sprechwerkzeuge noch so mittelaktiv und da ist es schwer, aber auch sonst immer schwer, dieses Wort zu sagen. Religion, New Religion von Bibi Rexha, vielen Dank dafür, guten Morgen.

0: Sascha hier bei uns. Und Kinder haben ja was, das verlieren die meisten Erwachsenen irgendwann. Und zwar den Drang, sich zu bewegen.
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0: Ich habe zum Beispiel sehr oft den Drang, mich hinzulegen. Dabei gibt es ein kleines Wundermittel. Man konsumiert das und dann kommt tatsächlich der Drang, da kriegt man Lust, sich wieder zu bewegen. Und zwar geht es um Musik. Kollegin Kimberly Klage ist jetzt über die besten Klänge, wenn man joggen gehen will.
2: Gut zum Laufen ist Musik, die antreibt, aber nicht komplett eskaliert. Also Songs mit Energie, Rhythmus und möglichst wenig Nervenzusammenbruch. Das hier ist so ein Klassiker dafür.
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2: Passt natürlich perfekt, schon alleine, weil der Songtitel dir keine Ausrede mehr lässt. Auch Rap funktioniert übrigens super. Guter Beat, läuft einfach mit, ohne dass dein Kopf gleich überfordert ist und man fühlt sich gleich sehr, sehr cool. Schwierig wird's dann bei Musik, die in die falsche Richtung zieht. Traurige Balladen zum Beispiel. Wer beim Joggen plötzlich das hier hört, der läuft nicht weiter, der verarbeitet erstmal sein Leben. Auch nicht ideal, völlig überdrehter Techno. Da muss man ja nach 30 Sekunden das Gefühl haben, gleichzeitig joggen und ein Stromkabel kauen zu müssen. Kurz gesagt, die perfekte Joggingmusik schiebt dich an. Die falsche sorgt dafür, dass du entweder heulst, völlig überdrehst oder einfach nach 800 Metern sehr bewusst wieder nach Hause gehst.
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0: Das Wetter.
1: Kunden, denen das Wetter von gestern gefiel, mögen auch das Wetter von heute. Es ist so ziemlich das Gleiche. Es kann immer mal wieder regnen. Teilweise sind auch Gewitter und Stürme möglich, je nach Region. Temperatur dafür ganz angenehm, für alle, die es nicht so heiß mögen, zumindest 20 Grad maximal.
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2: Zurzeit liegen uns keine Meldungen vor. Wir wünschen allen unterwegs gute Fahrt.
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1: Sebastian Pulli hier, guten Morgen. Sehr frühe Uhrzeit, da müssen wir noch nicht viel Leistung erbringen, da reichen die Grundlagen. Atmen, Breathing, Jason Derulo. Guten Start in diesen Freitag.

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1: Ich bin Tine Klimach. Die gesetzliche Pflegeversicherung steckt in chronischen Finanznöten. Bundesgesundheitsministerin Nina Wagen will das System stabilisieren. Jetzt liegt ein Reformkonzept auf dem Tisch. Heimbewohner, Gutverdiener und Menschen ohne Kinder müssen sich auf mehr Belastungen einstellen. Gesundheitsministerin Wagen verteidigte die Pflegepläne.
2: Wir haben jetzt einen Gesetzentwurf vorgelegt, der zum einen dafür sorgt, dass die Finanzen wieder stabilisiert werden, der aber zum anderen, das ist mir auch wichtig, dafür sorgt, dass sich die Versorgung für die Menschen auch verbessert.
1: Das neue Konzept zur Pflegeversicherung soll bis zur Sommerpause ins Kabinett kommen. Bisher konnte keine Waffenruhe im Libanon Frieden zwischen Israel und der Hisbollah schaffen. Jetzt hat die Hisbollah einen neuen Anlauf zurückgewiesen. Deren Chef lehnte vor allem Forderungen nach einer Entwaffnung ab.
3: Die Hisbollah habe niemanden zugesagt, auf Widerstand oder Vergeltung zu verzichten. So drückte sich ihr Generalsekretär aus. Solange die Angriffe Israels anhielten, werde die Organisation ihre militärischen Aktionen fortsetzen. Die jüngste Vereinbarung wurde zwischen Israel und dem Libanon getroffen, ohne Beteiligung der Hisbollah. Demnach soll die Miliz ihre Angriffe auf Israel einstellen und sich aus dem Südlibanon zurückziehen. Die Hisbollah will einer Waffenruhe erst zustimmen, wenn die israelischen Angriffe eingestellt werden. Bereits seit dem Morgen kam es im Libanon erneut zu mehreren Angriffen. Aus Beirut, Amira Rajab.
1: Beim Internationalen Wirtschaftsforum in St. Petersburg hat der russische Präsident Putin eine Pressekonferenz für ausländische Nachrichtenagenturen gegeben. In seinen Antworten zeigt er sich für seinen Krieg gegen die Ukraine weiter siegesgewiss. Parallel dazu hat ihm der ukrainische Präsident Zelensky in einem offenen Brief direkte Friedensgespräche in einem Drittstaat angeboten. Als Antwort wiederholte der Kreml nur sein altes Angebot für Verhandlungen in Moskau. Die Entertainer Joko Winterscheid und Klaas Häufer-Umlauf haben ihre freie Sendezeit bei ProSieben genutzt, den Alltag an der ukrainischen Front aus Sicht Betroffener zu dokumentieren. Die eigentlich geplanten 15 Minuten Sendezeit, die die beiden bei ihrem Haussender ProSieben in einer Spielshow gewonnen hatten, wurden am Abend für den Film Joko und Klaas Live – Don't Look Back Away auf mehr als 3 Stunden verlängert. 6 Menschen, darunter ein Evakuierungshelfer und ein Polizist, erzählen und zeigen das Grauen des mittlerweile mehr als 1500 Tage dauernden Krieges.
4: Das Wetter. Gute Nachricht, wir werden nicht nass vom Schweiß, nur 20 Grad maximal. Dafür werden wir nass vom Regen. Es kann immer mal wieder was runterkommen heute und teilweise sind Gewitter, Stürme und auch Starkregen möglich.
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5: Zurzeit liegen uns keine Meldungen vor. Wir wünschen allen unterwegs gute Fahrt.
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4: Sebastian Pulli hier. Herzlich willkommen unter denen, die heute keinen Brückentag genommen haben und arbeiten gehen, weil wir pflichtbewusst sind und einen Dienst an der Gesellschaft leisten wollen, beziehungsweise wieder zu verballert waren, um uns den rechtzeitig freizunehmen. Schönen guten Morgen, Espresso jetzt, Sabrina Carpenter. Kommt gut in den Freitag.

0: So, erstmal orientieren nach dem Feiertag. Es ist Freitag. Mehr Orientierung jetzt hier.
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0: Kollege Leo Arrighi, legen wir los in Braunschweig mit ein bisschen Schulunterricht praktisch am Brückentag. Da geht es ja um Erdkunde.
2: Genau, heute ist das Bundesfinale vom Geografiewettbewerb Dirke Wissen. Das ist Deutschlands größter Geografiewettbewerb. Rund 300.000 Schülerinnen und Schüler aus Deutschland haben dieses Jahr mitgemacht. Dazu noch etwa 3.500 an deutschen Schulen weltweit. Im Finale stehen da 17 Landessiegerinnen und Landessieger. Für NRW ist Carolina Jüngling dabei vom Lise-Meitner-Gymnasium in Willig. Und das ist jetzt nicht nur irgendwie, wo liegt welcher Fluss. Da geht es auch um Klimadiagramme, Bevölkerungsdiagramme, Monsun oder den Human Development Index, also Erdkunde. Aber es ist schon wirklich anspruchsvoll. Können wir einfach mal abfeiern, finde ich, was die ganzen Schülerinnen und Schüler da so rocken.
0: Absolut. Wir bleiben beim Rocken.
2: Wow, ja, also geniale Überleitung. Heute startet am Nürburgring Rock am Ring und es läuft bis Sonntag. Zusammen mit Rock im Park in Nürnberg ist das übrigens eines der größten Musikereignisse in Deutschland. Am Ring, da werden rund 90.000 Menschen erwartet. In Nürnberg bei Rock im Park nochmal rund 80.000 pro Tag. Beide Festivals sind ausverkauft. Die großen Namen dieses Jahr, ich habe mal nachgeguckt. Linkin Park, Limp Bizkit, Volbeat, Iron Maiden und noch ganz viele mehr. Also die Eifel wird für drei Tage wieder ein sehr lautes Zeltlager mit Gitarrenanschluss.
0: Also heute Geografiefinale in Braunschweig und Festivalstart am Nürburgring. Danke Leo und schönen Freitag euch. Hey.

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0: Das Wetter.
1: Manche mögen es heiß. Alle anderen freuen sich über die 20 Grad heute. Für Sommerverhältnisse ziemlich kühl. Auch der Rest, sagen wir, erfrischend. Also es kann immer mal wieder Regen runterkommen. Teilweise je nach Region auch Gewitter möglich. Strom und Starkregen ist auch drin.
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2: Zurzeit liegen uns keine Meldungen vor. Wir wünschen allen unterwegs gute Fahrt.
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1: Sebastian Pulli hier, guten Morgen. Und wer von euch traurig ist, dass er heute arbeiten muss am Brückentag und ein Pflaster braucht für die inneren Wunden? Der Nelly hier, der hätte noch eins im Gesicht. Dilemma ist das. Guten Start in den Freitag.

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0: Madonna ist das hier bei uns. So, liebe Mitchristen, Feiertag ist rum.
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0: Frohen Leichnam nämlich. Das war doch der, wo wir feiern, dass Jesus hier... Ne? Wer das nicht weiß, kommt nicht in den Himmel. Es sei denn, vielleicht hört sich jetzt zum Ausgleich folgenden Beitrag aus dem Bereich Kirche an.
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2: Der Jahreskreis ist ja durch verschiedene Farben geprägt. Das Weiß steht für Herrenfeste, Weihnachten, Ostern, Christi Himmelfahrt. Dann gibt es das Violett, es gibt das Rot, Heiliger Geist, es gibt das Grün.
3: Jede Menge Farben und jede Farbe steht für ein anderes Fest. So wie gestern an Fronleichnam die Farbe Weiß. Thomas Schmidt kennt sich damit bestens aus, denn in seiner Kölner Paramentenwerkstatt entstehen eben diese liturgischen Gewänder, die die katholischen Priester in der Messe tragen.
2: Die meisten Gewänder, die wir machen, sind in reiner Seide, auch der Würde der Liturgie angepasst, also keine synthetischen Stoffe. Und Seide ist halt einfach ein Naturprodukt, es ist ein edles Produkt.
3: Seit über 20 Jahren ist Thomas Schmidt Paramentenmacher. Seine Messgewänder sind in ganz Europa im Einsatz und ein kleiner Ausschnitt ist gerade im Kloster Kamp am Niederrhein zu sehen. Auch eine sogenannte Stola ist dabei mit dem Vaterunser auf Kölsch.
2: Und diese Stola hat der Kardinal in Köln geschenkt bekommen und der Papst, Papst Franziskus. Und das war natürlich eine ganz besondere Aufgabe, eine ganz besondere Sache.
3: Zur Ehre Gottes, so der Ausstellungstitel. Aber keinesfalls sind die Gewänder nur fürs Museum, findet Peter Hahnen, Leiter des Geistlichen und Kulturellen Zentrums Kloster Kamp.
4: Das Christentum findet heute statt. Unsere Gottesdienste finden heute statt. Und das sollte man den Gottesdiensten anmerken. Das ist Kunst und Ausdruck von Kunst. Dem Gottesdienst angemessen und würdig, von heute für heute.
3: Mehr bei uns auf augenblickmalonline.de. Stefan Klinkhammer von der Katholischen Kirche für Augenblick mal.
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1: Mit Marc Weiß. Schönen guten Morgen. Der ukrainische Präsident Zelensky bietet Kreml-Chef Putin direkte Gespräche an, um den Krieg zu beenden. Ob Putin auf dieses Angebot eingeht, ist allerdings völlig offen. Beim Wirtschaftsforum in St. Petersburg hat er sich demonstrativ siegesgewiss gezeigt. Frage an Thorsten Adolfs aus dem News-Team. Wie genau stellt sich Zelensky das denn vor und wie reagiert Russland darauf?
2: Zelensky möchte ein persönliches Treffen mit Putin, zum Beispiel in der Türkei, der Schweiz oder in einem anderen neutralen Land. Er will in einem ersten Schritt dann eine Waffenruhe erreichen, die von den USA überwacht wird. Außerdem fordert er einen Gefangenenaustausch und die Rückkehr verschleppter Zivilisten. Der Kreml hat auf Zelenskys Brief bis jetzt inhaltlich nicht reagiert. Präsident Putin hat beim Wirtschaftsforum in St. Petersburg aber nochmal deutlich gemacht, dass er die komplette Kontrolle über die Region Donbass im Osten der Ukraine will. Er sei zwar zu Vereinbarungen bereit, sieht seine Armee auf dem Schlachtfeld aber klar im Vorteil. Die Ukraine behauptet dagegen, es habe entlang der Front zuletzt nur noch sehr geringe Geländegewinne der Russen gegeben.
1: Infos von Thorsten Adolfs aus dem News-Team. Vielen Dank und jetzt die weiteren Themen in der Zusammenfassung. Mit Streiks im Einzelhandel will die Gewerkschaft Verdi auch heute den Druck in den laufenden Tarifverhandlungen erhöhen. In mehreren Städten sind Kundgebungen geplant. Für Kunden erwartet der Handelsverband aber keine großen Auswirkungen, weil sich die meisten Geschäfte gut vorbereitet hätten, heißt es. Nach der kurzfristigen Vollsperrung der Bonner Friedrich-Ebert-Autobahnbrücke will sich Bundesverkehrsminister Schnieder heute selbst ein Bild vor Ort machen. Es werde so schnell wie möglich geklärt, wie es weitergeht, sagte Schnieder schon gestern. Die Autobahn GmbH hatte die Brücke aus den 60ern am Mittwoch überraschend gesperrt. Grund sind Schäden am Tragwerk. Seitdem herrscht ein Verkehrschaos. Wissenschaftler und Ärzte haben gestern in Dänemark, wie angekündigt, den toten Ostsee-Buckelwal Timmy oder auch Hope obduziert. Eine genaue Todesursache konnte noch nicht festgestellt werden. Klar ist nur, der Wal ist wie zuletzt schon vermutet ein Weibchen. Eine Verletzung sei nicht zu erkennen gewesen, sagte eine der beteiligten Walexpertinnen, was allerdings auch an der Verwesung liegen könne. Bei einem Blick ins Maul und den Magen des Tieres seien auch keine Netze oder andere Gegenstände gefunden worden, sagte sie. Das Team entnahm wie geplant auch Gewebe. Proben, die jetzt ins Labor kommen. Ergebnisse werden aber erst in den kommenden Monaten erwartet. Und das waren die Nachrichten mit Marc Weiß.
3: Jetzt das Wetter für Hamm. Heute wechseln sich Sonne und Wolken ab bei uns und so ab Mittag kommt dann auch immer wieder mal so ein bisschen Regen runter. Bei maximal 18 Grad heute und bei 12 sind wir schon angekommen. Hier in der Hammer Innenstadt am Ostenwall. Und so geht's im Grunde auch am Wochenende weiter. Eine Mischung aus Sonne und Wolken, zwischendurch noch mal ein bisschen Regen und das bei bis zu 21 Grad.
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3: Jetzt nur bei uns die aktuellen Blitzer. Auf der Becke wird geblitzt bei Tempo 50 und auf der Dortmunder Straße bei Tempo 70. Da stehen zwei Enforcement-Trailer. Wenn ihr jetzt noch wisst, wo der dritte steht, gebt's gerne eben kostenlos durch unter 0800 15 15 105.
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3: Und Musik von Lady Gaga und Bruno Mars, das ist Die With A Smile. Ich wünsche euch einen guten und hoffentlich entspannten Start in diesen Freitag.

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0: So, wir sind dann, glaube ich, wieder soweit. Hier ist die Lippewelle um 10 nach 6. In Hamm ist das Sammelfieber ausgebrochen. Man kommt wirklich kaum noch an neue Panini-Alben ran, jetzt zum WM-Start. Andererseits, die ersten haben dann schon wieder so viele Sticker gesammelt, dass sie ganz viele doppelt haben und die loswerden wollen. Zumindest dafür haben wir jetzt schon mal eine Lösung. Fußballfans in Hamm können mich jetzt auf Stickerjagd gehen. Simon Brinkmann aus der Lippewelle-Redaktion.
1: Im Allee-Center startet eine große Panini-Tauschbörse zur Fußball-WM. Bis Ende Juni können Sammler täglich ihre doppelten Sticker mitbringen und gegen fehlende Bilder tauschen. Die Aktion läuft im Erdgeschoss zwischen Engbass und Name It.
0: Also die perfekte Gelegenheit, um das Weltmeisterschaftsalbum jetzt endlich voll zu bekommen.
1: Genau, auch wenn das bei der Menge der Lücken in diesem Jahr ziemlich schwierig wird. Das ist ja echt krass viel. Aber das Problem kennen bestimmt trotzdem viele. Von manchen Spielern hat man gefühlt 10 Bilder. Die eine wichtige Nummer, die fehlt dann aber noch. Und bei der Tauschbörse, da treffen sich Fußballfans jeden Alters, um genau diese Sticker zu finden. Egal ob Kinder, Familien oder einfach leidenschaftliche Sammler, mitmachen kann eben jeder.
0: Und die Teilnahme ist auch komplett kostenlos und ohne Anmeldung möglich. Die Tauschbörse läuft ab heute bis zum 30. Juni, jeden Tag von 14 bis 18 Uhr im Erdgeschoss des Allee Centers. Also einfach die doppelten Sticker einpacken und auf die Jagd nach den letzten fehlenden Bildern gehen. Sonst wird es auch, glaube ich, irgendwann ein bisschen teuer, wenn man sich alle Nase lang neue Sticker am Kiosk kauft. Habt ihr gehört?

Lippewelle an eurem Freitagmorgen. So, richtiger Knopf gedrückt, dann funktioniert das auch hier. Schönen guten Morgen um 17:45. 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Ich bin Lena Hesse. Schönen guten Morgen am Freitag.

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0: Halb sieben haben wir es am Freitagmorgen auf der Lippewelle. Ich bin Lena Hesse und Rainer Wilkes hat jetzt für euch die Nachrichten. Guten Morgen, Rainer.
1: Schönen guten Morgen.
0: Hamm ist seit Mittwoch schwer in Bewegung. Dafür sorgen allein tausende Teilnehmer beim Landesturnfest.
1: Da sind 5.500 Teilnehmerinnen und Teilnehmer dabei, 1.500 Volunteers und Kampfrichter. Es gibt 430 Wettkämpfe in 16 Sportarten an 22 Wettkampfstätten. Das ist bisher die größte Ausgabe des Turnfestes. Jeden Tag gibt es Vorführungen auf der riesigen Turnfestbühne auf dem Marktplatz. Gestern am frühen Nachmittag wurden die wegen einer Unwetterwarnung für eine halbe Stunde unterbrochen. Das war aber bisher zum Glück der einzige Zwischenfall.
0: Unsere Stadt ist ja auch schon zum dritten Mal Gastgeber des Landesturnfests nach 2019 und hat sich dafür jetzt nochmal besonders rausgeputzt.
1: Rund um die Pauluskirche ist ein italienischer Markt aufgebaut. Auf der Bühne gibt es italienische Musik und dann gibt es noch die tollen Lichtinstallationen zwischen Marktplatz und Kanal. Die Urteile darüber reichen von Kunst bis Kitsch. Auf jeden Fall machen die Lichterbögen unsere Stadt ganz besonders.
2: Wir haben uns die Lichtkunst angeguckt, sind auch schon bis zum RKF gegangen. Es ist schön. Also für Hamm ist es echt eine schöne Attraktion.
3: Sieht ganz toll aus, ist schon beeindruckend, was hier so los ist auch und sieht sehr schön aus. Also doch, gefällt uns gut.
4: Ich finde das auch sehr schön, weil es einfach die Stadt gemütlicher macht.
0: Wir schauen auf ein anderes Sportereignis. Hamm feiert nämlich seine Handballer. Nach einem Jahr in der dritten Liga ist der ASV Hamm-Westfalen zurück in der zweiten Bundesliga.
1: Gestern Abend hat die Mannschaft den Aufstieg auf der großen Turnfestbühne an der Pauluskirche mit hunderten Fans ausgiebig gefeiert. Zuvor hatten sich die Hammer mit einem 34:32 Sieg in Braunschweig die Rückkehr in die zweite Handball-Bundesliga gesichert. Viele Fans

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2: Definitiv ein tolles Event, was es wieder geben wird. Mehr dazu und mehr Nachrichten aus Hamm, die findet ihr auf lippewelle.de und in der Lippewelle-App. Jetzt das Wetter für Hamm. Sieht, stand jetzt entspannt aus. Erstmal mit einem Mix aus Sonne und Wolken und wahrscheinlich ab Mittag wird es dann öfter mal nass, aber soll nicht so viel runterkommen. Bei maximal 18 Grad. Bei 14 liegen wir inzwischen zum Beispiel bei euch im Hammer Westen an der Lange Straße. Und ähnlich sieht das Wochenende aus. Sonne, Wolken und etwas Regen im Wechsel. Das dann bei maximal 21 Grad.
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2: Jetzt nur bei uns die aktuellen Blitzer. Zwei Enforcement-Trailer habt ihr uns gemeldet. Einmal auf der Becke bei 50 und einmal auf der Dortmunder Straße bei 70. Habt ihr noch mehr gesehen, dann sagt gerne Bescheid. Kostenlos unter 0800 15 15 105.
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2: Kommt gut raus am Freitagmorgen.

0: So ein Feiertag, so ein Feiertag, wollte ich sagen, heißt für viele ja einfach mal ausruhen und gar nichts machen. Hier ist die Lippewelle um 20 vor 7 am Freitag. Bei uns in Hamm ist das aber wohl nicht so. Über 2500 Menschen waren gestern am Feiertag nämlich beim Maxilauf am Start. Beim 5- und 10-Kilometer-Lauf, dem Halbmarathon oder bei den Kinder- und Schülerläufen. Und dabei hatten die Läuferinnen und Läufer auch noch richtig gute Laune.
1: Ich finde es großartig, es ist meine Heimatstadt, aber ich wohne seit langem nicht mehr hier und muss sagen, richtig cool.
2: Super Stimmung ist hier.
3: Sehr motiviert alle und wir drücken allen die Daumen.
4: Ja, so bei uns gut. Noch. Mal gucken, wie lange.
5: Bin hier für meine Freundinnen zum Anfeuern.
6: Wir haben auch schon ziemlich Bock.
7: Ja, die Aufregung ist schon da, aber legt sich dann beim Startschuss.
0: Der Maxilauf gestern in Hamm, wirklich ein voller Erfolg mit Teilnahmerekord und ganz, ganz vielen glücklichen Menschen. Wie das aussah, könnt ihr übrigens auch auf unserem Lippewelle Instagram-Account sehen. Da haben wir nochmal die Highlights vom Maxilauf 2026 für euch zusammengefasst.

0: Schmidt, Sweet Dreams. Schönen guten Morgen am Freitag um 6.44 Uhr. Wir haben mal recherchiert, was das eigentlich da gerade für ein Sommerwetter bei uns sein soll und festgestellt, unser Wetter wird aktuell durch ein Tief bei Schottland bestimmt. Und das sagt ja eigentlich schon alles aus. Unser Wetter ist sparsam wie ein schottischer Sommer. Rainer Wilke ist aus dem Liebe bei den
1: Nachrichten. Ja, so kann man es auch sagen. Also, schottisches Wetter sieht so aus, Sonne und Wolken im Wechsel und mittags fängt es dann wieder an zu regnen. Dazu gibt es ein bisschen Wind, heute auch wieder teilweise kräftiger, starke bis stürmische Böen und dabei nur sparsam warm. Maximal 19 Grad, jetzt haben wir 14 Grad bei euch in der Berliner Straße und so ähnlich geht es auch am Wochenende weiter. Weiter bleibt es bei der Mischung aus Sonne und Wolken, zwischendurch mal Regen, das Ganze bei bis zu 21 Grad. Immerhin am Sonntag sieht es etwas besser aus, da werden die Schauer wohl offenbar seltener. Aber auf jeden Fall solltet ihr eine Regenjacke in der Nähe haben in den nächsten Tagen.
0: Ja, und das sagen wir am 5. Juni. Ist das nicht traurig? Aber gut, dafür hatten wir jetzt auch schon Werte über die 30 Grad. Ne? Wir wollen ja nicht frech werden und zu viel verlangen. Euch auf jeden Fall einen schönen guten Morgen am Freitag. Ich bin Lena Hesse. 6.45 Uhr haben wir es.

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1: Mit Marc Weiß. Schönen guten Morgen. Die westliche Politik versucht, das russische Wirtschaftsforum in St. Petersburg weitgehend zu ignorieren. Man befürchtet eine reine Propagandaveranstaltung Moskaus. Was auch passiert, trotzdem ist es nicht unwichtig, was Kremlchef Putin dort zu sagen hat, wie auch immer man das dann interpretiert. Putin gab eine Pressekonferenz und hat dort unter anderem gesagt, dass er kein Problem damit habe, wenn der Westen wirtschaftlich mit der Ukraine zusammenarbeite und dass er nicht plane, einen benachbarten NATO-Staat anzugreifen. Thorsten Adolfs aus dem News-Team, wie erklärt Putin dann die Befürchtungen, dass genau das passiert?
2: Ja, Putin hat es als Unsinn und bewusste Provokation bezeichnet, dass es im Westen Befürchtungen gibt. Sein Land könne zum Beispiel einen der Staaten im Baltikum angreifen. Er behauptet, diese Gefahr existiere gar nicht und diene nur dazu, den Bürgern im Westen höhere Militärausgaben abzuverlangen. Auf eine wirtschaftliche Annäherung der Ukraine an die EU hat Putin relativ offen reagiert. Das sei in Ordnung, solange sich diese Annäherung nicht in einen Militärblock verwandle, sagte er.
1: Einschätzungen von Thorsten Adolfs, vielen Dank. Und jetzt die weiteren Themen in der Zusammenfassung. Nach der Vorstellung ihrer Pläne für eine Pflegereform wird Bundesgesundheitsministerin Warken von fast allen Seiten kritisiert. Mecklenburg-Vorpommerns Ministerpräsidentin Schwesig spricht von einem schweren Fehler. Aus dem CSU-regierten Bayern heißt es, die Reform sei ein Schlag ins Gesicht. Auch der Städtetag, der Pflegerat und die Pflegearbeitgeber kritisieren die Reform. Im Kern soll es höhere Beiträge, aber weniger Leistung geben. Die deutsche Fußballnationalmannschaft sollte jetzt so kurz vor der WM gewarnt sein. Unser Gruppengegner Elfenbeinküste hat mit Favorit Frankreich eine bittere Testspielpleite beschert. Das Team um Superstar Kylian Mbappé hat vor den heimischen Fans in Nantes mit 1:2 gegen die Elfenbeinküste verloren. Noch immer beschäftigt das Schicksal des Buckelwals Timmy oder auch Hope, wie er genannt wurde, viele Menschen. Gestern nun war die Obduktion in Dänemark und es konnte noch keine Todesursache festgestellt werden. Klar ist nur, der Wal ist wie zuletzt schon vermutet ein Weibchen. Eine Verletzung sei nicht zu erkennen, sagte eine der beteiligten Walexpertinnen, was allerdings auch an der Verwesung liegen könne. Bei einem Blick ins Maul und in den Magen des Wals seien auch keine Netze oder andere Gegenstände gefunden worden, erklärte sie. Das Team entnahm wie geplant Gewebeproben, die jetzt im Labor untersucht werden. Ergebnisse soll es aber erst in ein paar Monaten geben. Und das waren die Nachrichten mit Marc Weiß.
3: Jetzt das Wetter für Hamm. Heute ist es meistens bewölkt bei uns und spätestens so ab Mittag soll auch ein bisschen Regen dazukommen, immer wieder mal. Zwischendurch gibt es aber auch trockene Phasen und auch sonnige Phasen heute bei bis zu 18 Grad. 14 Grad messen wir gerade bei euch in Berge an der Ostdorfstraße. Und am Wochenende geht es dann hoch auf 21 Grad. Wieder zusammen mit Sonne und Wolken und etwas Regen.
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3: Jetzt nur bei uns die aktuellen Blitzer. Die habt ihr uns gemeldet. Auf der Becke bei 50 und auf der Dortmunder Straße bei 70. Wenn ihr uns jetzt noch einen dritten Enforcement-Trailer melden könnt oder weitere Blitzerstaus oder Störung, ja, dann macht das doch einfach kostenlos unter 0800 15 15 105. Gute Fahrt!
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3: Einen schönen guten Morgen am Freitag.

0: Ross mit I Got Five On It auf der Lippewelle am Freitagmorgen um 7.11 Uhr. Gut, dass die Bühne hier an der Pauluskirche in der Innenstadt so groß ist. Da mussten gestern Abend nämlich schon einige Handballer draufpassen. Die Aufsteiger vom ASV Hamm-Westfalen haben sich zu Recht für die Rückkehr in die zweite Liga feiern lassen. Lippewelle-Chef Matze Dröge hat's für euch festgehalten.
1: Viele Fans haben ihre roten ASV-Trikots und Shirts angezogen, um ihre Mannschaft und Trainer Jamal Nagy zu feiern.
2: Ich bin davon ausgegangen, als ich das dann gehört habe, dass wir hier auf eine Bühne gehen, dass wir hier vor 20 Leuten stehen. Das ist verrückt, dass die Leute für uns hier hinkommen.
1: Es ist der Lohn einer starken Saison und einer noch stärkeren Aufstiegsrunde. Nach einem Jahr in der dritten Liga ist der ASV um Spieler Andreas Bornemann zurück in Liga 2.
3: Die wenigsten Teams kommen nach einem Jahr direkt wieder in die zweite Liga oder aus der dritten Liga hoch. Unsere Nachbarn in Grün wissen es ja auch. Und wir haben es vorgemacht und es ist extrem geil, auch mit dem ganzen Umfeld hier. Gänsehaut.
1: Hunderte Handballfans sind auch zur Aufstiegsparty gekommen, haben Selfies mit den Spielern gemacht, haben applaudiert und mit Franz Johann kommen sie mal nach Hamm gesungen.

0: Für die Handballer geht's weder nach Düsseldorf oder Köln, sondern in den Partyurlaub oder die Sommerpause. Ja, und danach geht's topmotiviert weiter in Liga 2.
1: Lippewelle-Chef Matze Dröge hat die Aufstiegsfeier des ASV Hamm-Westfalen begleitet gestern Abend auf dem Marktplatz hier in der Pauluskirche. Und mehr zu kommen Sie mal nach Hamm-Sänger Franz Johann und seiner Heimathymne. 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

0: Rockfans aus Hamm haben sich auf den Weg gemacht. TC Lippewelle um 7.16 Uhr. Ab heute und das ganze Wochenende laufen nämlich Rock im Park und Rock am Ring in Nürnberg und in der Eifel. Aber Jan Zerbst findet, man muss da gar nicht unbedingt hinpilgern. Auch hier bei uns in Hamm können wir am Wochenende in gewisser Weise echtes Rockfestival-Feeling erleben.
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2: Unser Alltag ist ja oft kaum von einem Rockfestival zu unterscheiden. Geh mal am Wochenende ins schwedische Möbelhaus. Da schiebst du dich stundenlang durch Menschenmassen, isst fragwürdiges Essen, von dem die Hälfte auf dem Boden landet. Und die Namen der Möbel passen eins zu eins auch für Rockbands.
3: Und hier sind für euch Klippern und Knäckefjord Rundström.
2: Und auch Kindergeburtstage sind Festivals. Überall Geschrei, klebriger Boden, völlig übermüdete Menschen und manchmal läuft plötzlich auch irgendwer nackig rum. Und schließlich, bald wieder, Public Viewing zur WM ist auch wie ein Festival. Campingstühle, Dosenbier, Sonnenbrand, es ist laut, vor uns steht einer, der uns die Sicht nimmt und wir haben keine Stimme mehr.
3: Geh mal bitte zur Seite, ich sehe nichts.
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0: Die 80er auf der Lippewelle, Nick Kershaw mit I won't let the sun go down on me. Schönen guten Morgen, 37 haben wir es auf der Lippewelle. Ich bin Lena Hesse und Rainer Wilkes hat jetzt die Nachrichten für euch. Guten Morgen, Rainer.
1: Schönen guten Morgen.
0: In Hamm ermittelt eine Mordkommission der Dortmunder Polizei nach einer brutalen Bluttat im Hammer Westen. In einem Café an der Wilhelmstraße sind am Mittwochabend zwei Brüder durch Schüsse und Messerstiche schwer verletzt worden.
1: Die 33 und 36 Jahre alten Männer aus Beckum schweben inzwischen nicht mehr in Lebensgefahr, das sagte ein Sprecher der Staatsanwaltschaft Dortmund. Die Opfer sollen albanische Staatsangehörige sein, das berichtet der Westfälische Anzeiger. Sie wurden laut WA offenbar nicht vom Rettungsdienst, sondern von Privatleuten ins Krankenhaus gebracht. Dadurch erfuhr die Polizei erst spät von der Tat. Kriminaltechniker haben den Tatort bis zum Donnerstagmorgen auf Spuren untersucht und das Gebäude inzwischen versiegelt.
0: Wir schauen auf ein weiteres Thema heute Morgen. Hamm feiert seine Handballer. Der ASV Hamm-Westfalen ist nach nur einem Jahr in der dritten Liga zurück in der zweiten Bundesliga.
1: Und den Aufstieg hat die Mannschaft dann gestern Abend mit hunderten Fans auf dem Marktplatz an der Pauluskirche gefeiert. Zuvor hatten sich die Hammer mit einem 34-32 Sieg in Braunschweig die Rückkehr in die zweite Liga gesichert. Oberbürgermeister Marc Herter und viele Anhänger in Rot und Tiefrot jubelten dem Team und Trainer Jamal Nagy auf der großen Turnfestbühne zu. Nagy mit einer Erklärung für den Erfolg.
2: Wenn du dir 6-7 Monate die ganze Zeit wie so ein Mantra sagst, dass du am 4.6. Zweitligist bist, dann geht das vielleicht ein bisschen schneller. Das war vielleicht auch so ein Stück weit das Mindset, was wir dann in der Mannschaft auch hatten, dass wir dieses Selbstbewusstsein hatten, dass wir wirklich uns am 4.6. auch Zweitligist schimpfen dürfen.
1: Für die Spieler geht es jetzt in den verdienten Partyurlaub.
0: Ja, und auch das Dorf Üntrop feiert. Die Fußballer vom TuS Üntrop steigen nämlich als Kreisligameister in die Bezirksliga auf und zwar maximal dramatisch.
1: Gegen Bever Altstädte bei Lünen hieß es gestern nach 90 Minuten 3:3. In der Verlängerung gab es keine Tore, also musste das Elfmeterschießen entscheiden. Und das ging dann 7:5 aus. Das entscheidende Tor schießt Hendrik Nölle.
0: Und wer sich selbst gerne auch bewegt, der war gestern dann beim Maxilauf mit dabei. Neben Handball und neben Fußball konnte da gelaufen werden. Und der Maxilauf ging vor einer Rekordkulisse an den Start, Rainer.
1: Das lag auch am Landesturnfest. Die Turner konnten nämlich kostenlos mitlaufen. Insgesamt waren über 2500 Läuferinnen und Läufer

0: Wolken, zwischendurch nochmal Regen und das dann bei bis zu 21 Grad.
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0: Ihr habt uns zwei Enforcement-Trailer gemeldet. Die stehen auf der Dortmunder Straße bei 70 und auf der Becke bei 50. Sollte das nicht mehr stimmen oder ihr habt vielleicht auch jetzt noch den dritten Enforcement-Trailer gesehen, dann sagt gerne kostenlos Bescheid unter 0800 15 15 105.
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0: Und Musik von Sigma, das ist Nobody to Love. Einen schönen guten Morgen am Freitag.

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0: Anything for Love auf der Lippewelle um 7.43 Uhr. Moment, ich bringe uns mal ganz kurz in Stimmung. Für die Notti Spettacolari, die Hamm, ist italienisch und bedeutet die spektakulären Nächte von Hamm. Und das passt absolut zu dem, was seit Mittwoch immer abends in der Hammer Innenstadt los ist. Italienischer Markt mit Essen, mit Musik und vor allem eben auch mit ganz vielen wunderschönen Lichtern, die hier auf dem Marktplatz starten und rüberreichen bis zur Kanalkante. Und gerade abends, wo es am schönsten aussieht, bleibt ihr gerne auch mal länger stehen.
1: Wir haben uns die Lichtkunst angeguckt, sind auch schon bis zum Erdcafé gegangen. Es ist schön. Also für Hamm ist es echt eine schöne Attraktion.
2: Also ich finde sie sehr schön, weil es so halt so winterliche Lichter sind und es auch so was im Sommer gibt.
3: Sieht ganz toll aus, ist schon beeindruckend, was hier so los ist auch und sieht sehr schön aus. Also doch, gefällt uns gut.
2: Ich finde das ist auch sehr schön, weil es einfach die Stadt gemütlicher macht.
4: Ja. Gefällt uns sehr gut. Wir hatten gerade aber die Idee, dass es vielleicht eher so ein bisschen orientalisch wirkt. Aber dann haben wir uns an venezianische Kunst erinnert und jetzt passt es doch zu Italien.
0: Stimmt, alles richtig schön verschnörkelt. Bis Sonntag könnt ihr euch die Lichtinstallation der Notti Spettacolari, die haben in der Innenstadt auf jeden Fall noch anschauen. Und gehört habt ihr es hier auf der Lippewelle.

0: morgen am Freitag. Die Lippewelle ist hier um 7.47 Uhr gleich.
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Jetzt für euch auf der Lippewelle Alphaville mit Forever Young. Ich bin Lena Hesse. Schönen guten Morgen am Freitag.

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2: Mit Marc Weiß, schönen guten Morgen. Immer mehr Pflegebedürftige, immer höhere Kosten und Milliardendefizite. Die gesetzliche Pflegeversicherung steht vor massiven Herausforderungen. Damit sie auch in Zukunft noch funktioniert, muss eine große Reform her, sagt unter anderem Gesundheitsministerin Wagen. Deren Pläne dafür liegen jetzt auf dem Tisch und es gibt jede Menge Kritik. Thorsten Adolfs aus dem News-Team, der Deutsche Städtetag und der Pflegerat sind stinksauer.
3: Ja, der Städtetag spricht laut den Funke-Medien von einem Schlag ins Gesicht für die Städte und Gemeinden. Es wird befürchtet, dass die Kommunen in Zukunft Milliardenlasten schultern sollen, die der Bund auf sie abwälzen will. Und der Pflegerat schlägt in die gleiche Kerbe. Die Experten sagen, dass mit der Reform nur kurzfristig Geld gespart werde. Besser werde die Pflege dadurch nicht. Am Ende landet die Last bei den Pflegebedürftigen, den Familien und den Pflegekräften selbst. Geplant ist zum Beispiel, dass diejenigen, die zu Hause Angehörige pflegen, beim Rentenbeitrag in Zukunft deutlich schlechter gestellt werden sollen als bisher.
2: Was sagt Ministerin Wagen zu dieser Kritik?
3: Sie hält voll dagegen und hat ihre Pläne in der ARD verteidigt. Wagen sagt, dass man bei so einem großen Umbau natürlich mit Gegenwind rechnen müsse. Für sie gibt es zu einer großen Reform aber keine Alternative. Ob das Gesetz in der jetzigen Form durch den Bundestag kommt, müssen wir mal abwarten, denn der Druck von außen auf das, was da in Berlin geplant wird, ist schon jetzt gewaltig.
2: Infos von Thorsten Adolfs aus dem News-Team. Vielen Dank und jetzt die weiteren Themen in der Zusammenfassung. Der ukrainische Präsident Selenskyj bietet Kremlchef Putin direkte Gespräche an, um den Krieg zu beenden. Selenskyj möchte ein persönliches Treffen mit Putin, zum Beispiel in der Türkei, der Schweiz oder einem anderen neutralen Land. Noch gibt es aus Moskau keine offizielle Reaktion. Wissenschaftler und Ärzte haben gestern in Dänemark, wie angekündigt, den toten Ostsee-Buckelwal Timmy oder auch Hope obduziert und noch keine Todesursache gefunden. Klar ist nur, der Wal ist wie zuletzt schon vermutet ein Weibchen. Eine Verletzung sei nicht zu erkennen gewesen, sagte eine der beteiligten Expertinnen. Nach der überraschenden und kurzfristigen Vollsperrung der Bonner Friedrich-Ebert-Autobahnbrücke macht sich Bundesverkehrsminister Schnieder heute Mittag vor Ort selbst ein Bild von der Lage. Er wolle so schnell wie möglich klären, welche Belastungen die Brücke noch aushält und wie es weitergehen kann, hatte Schnieder schon gestern gesagt. Die Autobahn GmbH hatte die Friedrich-Ebert-Brücke am Mittwochnachmittag kurzfristig und bis auf Weiteres voll gesperrt. Grund sind strukturelle Schäden am Tragwerk. Am Mittwoch und sogar gestern am Feiertag gab es daraufhin ein massives Verkehrs- und Stauchaos. Die Brücke wurde Ende der 60er gebaut und gilt als wichtigste Ost-West-Verbindung für die Region Bonn-Rhein-Sieg. Und das waren die Nachrichten mit Marc Weiß.
4: Jetzt das Wetter für Hamm. Heute wechseln sich Sonne und Wolken ab. Mal haben wir mehr das eine, mal mehr das andere. Fakt ist, ab Mittag ungefähr sollen dann auch Regenschauer möglich sein. Na gut, Schauer ist vielleicht übertrieben, aber es kann nass werden. Und danach gibt es auch zwischendurch wieder trockene Phasen bei maximal 18 Grad. Und 13, die messen wir im Moment bei euch noch in Rhinern an der Eschenbuschstraße. Und ähnlich sieht auch unser Wochenende aus. Da gibt es Sonne, da gibt es Wolken und zwischendurch ist auch da Regen möglich, dann bei bis zu 21 Grad.
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4: Jetzt nur bei uns die aktuellen Blitzer. Alter Intropper Weg bei 30, auf der Becke bei 50 und Dortmunder Straße bei 70. Wenn ihr noch was seht, gebt's gerne kostenlos durch. Unter 0800 15 15 105. Gute Fahrt!
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4: Und Musik aus den 90ern. Das ist Musik von Echt. Du trägst keine Liebe in dir. Euch einen schönen guten Morgen am Freitag.

0: nach 8 auf der Lippewelle am Freitagmorgen. Also ich bin ja beim besten Willen keine Laufmaus, ne? Aber als ich gestern die vielen gut gelaunten Menschen beim Maxilauf gesehen habe, habe ich ernsthaft gedacht, oder ob ich da vielleicht doch mal mitlaufe. 2500 Menschen waren da und sind beim 5 oder 10 Kilometer Lauf mitgelaufen, dem Halbmarathon oder den Schüler- und Kinderrennen. Da gebührt wirklich allen Respekt, aber ich bin ehrlich, gerade bei den Halbmarathonläufern denke ich mir, krass. 21 Kilometer, die läufst du ja auch nicht mal ebenso. Deswegen haben die Läuferinnen und Läufer vom Maxilauf auch ordentlich trainiert. Wie genau, hat Lippewelle-Reporterin Saskia Rudnick rausgefunden.
1: Wie lange habt ihr trainiert für so einen Halbmarathon? Das ist schon krass.
2: Also es ist jetzt mein zweiter und ich habe jetzt ehrlich gesagt die letzten Wochen nicht so viel trainiert. Mal gucken.
1: Aber bist zuversichtlich, dass es klappt?
2: Ja, ich denke, es wird klappen. Ja, das Wetter ist auf jeden Fall gut dafür.
1: Echt, ist das gut, wenn es ein bisschen fisselt?
2: Ja, ein bisschen fisselt, nicht so sonnig, ist super.
1: Wie habt ihr das gemacht?
3: Vereinstraining. Dreimal die Woche laufen, Stabi-Training.
4: Komplett privat, hauptsächlich über den Kollegen, weil der schon ein erfahrener Läufer ist. Und da habe ich mich einfach dran gehangen.
1: Und wie lange habt ihr trainiert?
5: Ich glaube, insgesamt so 3 Monate, 3-4 Monate und möglichst 2-3 Mal die Woche mindestens.
1: Ihr habt ja ganz tolle Outfits an. Und wie lange habt ihr euch vorbereitet auf so einen Halbmarathon?
6: Seit September, ne?
0: Seit September bis Juni jetzt, also irgendwas um die 9 Monate da durchtrainieren. Also mein Gott, was für ein Durchhaltevermögen. Über 2500 Läuferinnen und Läufer sind gestern auf jeden Fall beim Maxilauf an den Start gegangen und auch glücklich wieder ins Ziel gekommen. Und für die, die jetzt schon wissen, yo, nächstes Jahr bin ich auch dabei. Termin für den Maxilauf ist nächstes Jahr dann am 23. Mai 2027. Habt ihr gehört? Auf der Lippewelle.

0: Viertel nach acht auf der Lippewelle an alle da draußen, die heute auch noch an der Schippe sind. Wir haben es bald geschafft. Bald ist Wochenende. Paar Stunden noch durchziehen. Ich liefere gerne die nötige Motivationsmusik dazu. Das sind jetzt Kato und John mit Turn the Lights Off auf der Lippewelle. Schönen guten Morgen zusammen.
1: Was?

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0: 9 haben wir es am Freitag. Morgen auf der Lippewelle. Mein Name ist Lena Hesse und bei mir im Studio ist jetzt Rainer Wilkes, der hat die Nachrichten für euch. Schönen guten Morgen, Rainer.
1: Schönen guten Morgen.
0: Nach einer schweren Gewalttat in einem Café im Hammer Westen ermittelt jetzt eine Mordkommission. Zwei Brüder wurden am Mittwochabend durch Schüsse und Messerstiche schwer verletzt.
1: In dem Café an der Wilhelmstraße ist es am Mittwochabend gegen 20.50 Uhr zu der Gewalttat gekommen. Zwei Männer im Alter von 33 und 36 Jahren wurden schwer verletzt. Lebensgefahr besteht inzwischen nicht mehr. Bei den Opfern handelt es sich um zwei in Beckum lebende Brüder, die albanische Staatsbürger sind. Das hat uns die Staatsanwaltschaft bestätigt.
0: Aber nicht nur die Tat wirft dabei viele Fragen auf, auch die Umstände danach, Rainer.
1: Die Verletzten wurden offenbar nicht durch den Rettungsdienst ins Krankenhaus gebracht, sondern von Privatleuten. Deswegen erfuhr die Polizei erst später von dem Vorfall. Als sie ins Café kamen, war quasi niemand mehr da. Die Ermittler sicherten dann bis gestern Morgen Spuren und Beweismaterial. Weitere Einzelheiten, zum Beispiel zum Motiv, kann der ermittelnde Staatsanwalt Henner Kruse uns heute Morgen noch nicht nennen.
0: Wir schauen damit auf schönere Nachrichten aus Hamm. Und zwar können wir unsere Handballer feiern. Nach einem Jahr in der dritten Liga ist der ASV Hamm-Westfalen zurück in der zweiten Bundesliga.
1: Und gestern Abend hat die Mannschaft den Aufstieg auf der großen Turnfestbühne an der Pauluskirche mit hunderten Fans ausgiebig gefeiert. Zuvor hatten sich die Hammer mit einem 34-32 Sieg in Braunschweig die Rückkehr in die zweite Handball-Bundesliga gesichert. Viele Fans kamen in roten Trikots auf den Marktplatz. Spieler Andreas Bornemann erklärt, warum der Aufstieg nicht selbstverständlich ist.
2: Die wenigsten Teams kommen nach einem Jahr direkt wieder in die zweite Liga oder aus der dritten Liga hoch. Unsere Nachbarn in Grün wissen es ja auch. Und wir haben es vorgemacht und es ist extrem geil, auch mit dem ganzen Umfeld hier. Gänsehaut.
1: Nach der Feier geht es für die Spieler in den Partyurlaub und in die Sommerpause.
0: Wohlverdient. Und in Köln können die deutschen Fußballnationalspielerinnen heute Abend das Ticket für die Weltmeisterschaft 2027 lösen. Erstmals wird das Nationalteam dann angeführt von Sjoke Nüsken hier aus Hamm.
1: Gegen Norwegen reicht der Mannschaft schon ein Sieg für die direkte Qualifikation. Weil Julia Gewinn und Janina Minge ausfallen, wird Sjoke Nüsken das DFB-Team heute in Köln erstmals als Kapitänin aufs Feld führen. Es ist eine unglaubliche Ehre, als Kapitänin auf dem Platz stehen zu dürfen, sagt die Mittelfeldspielerin des FC Chelsea. Meine ganze Familie ist im Stadion, wir werden den Moment gemeinsam genießen. Anpfiff ist um 20.35 Uhr und das Erste überträgt live.
0: 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Heute zieht sich's wieder etwas zu. Zwischendurch kommt nochmal die Sonne durch, aber auch etwas Regen ist heute nochmal mit dabei. Das alles bei 18 Grad und 15 Grad messen wir im Moment. Bei euch in Bramost-Wennemar am Neuen Kamp. Und am Wochenende kommen wir dann auf 21 Grad. Der Rest vom Wetter bleibt aber im Großen und Ganzen gleich. Am Wochenende gibt's nämlich auch Sonne, Wolken und Regen im Wechsel.
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0: Drei Blitze habt ihr uns gemeldet. Einmal auf dem alten Intropper Weg bei 30, auf der Becke bei 50 und auf der Dortmunder Straße bei 70.

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0: die Lippewelle hier um 20 vor 9. Habt ihr sowas wie einen Lieblingsgeruch? Also ich kann mich definitiv nicht auf einen festlegen, aber Olivenöl in der Pfanne mit Zwiebeln. Das ist schon sehr weit vorne mit dabei bei mir. Und so riecht's gerade auch rund um die Pauluskirche in der Innenstadt bei den Notti Spettacolari. Ganz viel italienisches Essen, zwischendurch italienische Musik und auch waschechte italienische Händler, zum Beispiel auch Andrina Nocci. Sie steht am Stand von Beatrice Bellincelli und ist Landwirtin in einem frauengeführten Unternehmen, hat sie uns erzählt.
1: Wir bieten heute auf dem Markt natives Olivenöl extra, kalt gepresst, aus Crotone. Crotone ist eine wunderschöne Stadt im Süditalien, in Kalabrien, und ist sehr interessant für die antike Geschichte.
0: Das Olivenöl könnt ihr natürlich auch am Stand direkt probieren. Und wenn euch dann doch noch ein größerer Hunger überkommt, bekommt ihr am Stand von Prinz und Rothmann zum Beispiel ganz besondere Pizza, erzählt Fabian Prinz.
2: Wir haben hier Europas besten Pizzabäcker. Letztes Jahr Europameister, 3 Jahre in Folge Deutscher Meister und auch schon Vizemeister, den Tonino. Und ja, der wird uns hier ordentlich mal was zeigen, ne?
0: Sieht auch nicht schlecht aus. Die Pizza wird da nämlich in und auf so einem riesigen Feuergrill gemacht. Also ich würde sagen, es lohnt sich auf jeden Fall, vorbeizuschauen beim italienischen Markt auf dem Marktplatz an der Pauluskirche hier in der Innenstadt. Bis Sonntag habt ihr noch die Chance dazu. Habt ihr gehört? Auf der Lippewelle.

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1: Mit Marc Weiß. Schönen guten Morgen. Deutschland steht vor großen Reformen. Beim Blick auf die aktuelle Stimmung im Land zeigt sich allerdings, dass viele Bundesbürger Zweifel haben, ob die Regierung diese Reformen auch umsetzen kann. Thorsten Adolfs aus dem News-Team. Es gibt offenbar sehr wenig Vertrauen in die Arbeit von Union und SPD.
2: Ja, laut dem aktuellen ZDF-Politbarometer ist das Vertrauen ziemlich im Keller. Knapp 75% der Befragten glauben nicht, dass die Regierung die Probleme bei unseren Sozialversicherungen in den Griff bekommt. Die meisten Menschen trauen Union und SPD nicht zu, dass sie zum Beispiel die Renten, die Krankenversicherung oder die Pflegeversicherung zukunftsfest machen können.
1: Wie sieht es generell aus, wenn wir auf die Parteienlandschaft schauen? Wer liegt da in der Gunst der Wähler gerade vorne?
2: Wenn jetzt am Sonntag Bundestagswahl wäre, dann stünde die AfD mit 27% aktuell auf dem ersten Platz, gefolgt von der Union mit 25%. Und dahinter klafft dann eine große Lücke. Die Grünen landen bei 14%, die SPD dümpelt weiter bei ihrem Rekordtief von 12% herum und die Linke kommt auf 11%. Die FDP spielt mit 3% bei den Wählern zurzeit kaum eine Rolle.
1: Infos von Thorsten Adolfs aus dem News-Team. Vielen Dank und jetzt die weiteren Themen in der Zusammenfassung. Außenminister Wadefuhl ruft den russischen Präsidenten Putin dringend zu Verhandlungen über einen Frieden in der Ukraine auf, unter Beteiligung der Europäer. Es sei jetzt absolut an der Zeit, an den Verhandlungstisch zu kommen, appellierte der CDU-Politiker an Putin während seines Besuchs in Mexiko. Der ukrainische Präsident Selenskyj hatte direkte Verhandlungen angeboten, an einem neutralen Ort wie der Schweiz oder der Türkei. Die deutschen Autohersteller haben zum Jahresbeginn beim Umsatz im Vergleich zur internationalen Konkurrenz an Boden verloren. Das geht aus einer Analyse der Berater von EY hervor. Verglichen wurden die 19 größten Autohersteller der Welt. Demnach sind die Umsätze von VW, Mercedes und BMW im Jahresvergleich um 4,3% gesunken. Anderswo sind sie um 1,7% gestiegen. Gesundheitsministerin Wagen hat aktuell einen sehr schweren Stand. Nach der Vorstellung ihrer Pläne für die Pflegereform wird Wagen von allen Seiten kritisiert. Mecklenburg-Vorpommerns Ministerpräsidentin Schwesig spricht von einem schweren Fehler. Aus dem CSU-regierten Bayern heißt es, die Reform sei ein Schlag ins Gesicht. Auch der Städtetag, der Pflegerat und die Pflegearbeitgeber kritisierten die Reform. Im Kern bringt die Reform für einige Beitragszahler höhere Beiträge und für so gut wie alle Menschen weniger Leistungen. Es ist allerdings fraglich, ob diese Reform so auch durchkommt. Neben der Kritik von Verbänden hatte vor allem Mecklenburg-Vorpommerns Ministerpräsidentin Schwesig auch schon angedeutet, dass die Länder nicht mitziehen werden. Das wäre dann vermutlich das Ende der aktuellen Reform, spätestens im Bundesrat. Und das waren die Nachrichten mit Marc Weiß.
3: Jetzt das Wetter für Hamm. Heute viele Wolken ab Mittag, dann wahrscheinlich auch immer wieder mal ein bisschen Regen, aber auch sonnige kurze Phasen gibt es heute bei insgesamt 18 Grad und bei 15 sind wir inzwischen angekommen, unter anderem bei euch in Wischerhöfen an der Beringstraße. Und so geht es am Wochenende weiter, immer wieder so eine Mischung aus Sonne und Wolken und ein kleines bisschen Regen dabei, dann bei maximal 21 Grad.
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3: Drei Blitze habe ich für euch. Alter Üntroper Weg bei 30, auf der Becke bei 50 und Dortmunder Straße bei 70. Dankeschön an alle fürs Melden. Wenn ihr noch welche gesehen habt, sagt gerne Bescheid. Kostenlos unter 0800 15 15 105.
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3: Ja, schönen guten Morgen zusammen.

0: 5:02.
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0: 6:08.
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0: sagen, die Wetterprognosen waren alles andere als rosig. Aber ihr habt gesagt, ist uns doch Latte, wir kommen trotzdem. Die Lippewelle ist hier um 10 nach 9 am Freitag. Beim Maxilauf gestern waren einfach über 2500 Läuferinnen und Läufer dabei. Und das war auch gut so, denn alle sind noch trocken ins Ziel gekommen, bevor der große Regen losging. Und die Stimmung dabei war super.
1: Ich finde es großartig, es ist meine Heimatstadt, aber ich wohne seit langem nicht mehr hier und muss sagen, richtig cool.
2: Super Stimmung ist hier.
3: Sehr motiviert alle und wir drücken allen die Daumen.
4: Ja, so bei uns gut. Noch. Mal gucken, wie lange.
5: Bin hier für meine Freundinnen zum Anfeuern.
6: Wir haben auch schon ziemlich Bock.
7: Ja, die Aufregung ist schon da, aber legt sich dann beim Startschuss.
0: Neuer Teilnahmerekord einfach beim Maxilauf gestern. Hier in Hamm über 2500 Menschen waren dabei. Und einen Eindruck davon seht ihr in unserem neuen Video auf unserer Lippewelle Instagram-Seite.

0: Gleich Viertel nach neun, der Freitagmorgen auf der Lippewelle, an dem sich jetzt bestimmt auch die letzten Rockfans aus Hamm auf den Weg machen zu Rock im Park und Rock am Ring in Nürnberg und in der Eifel. Wobei Jan Zerbst ja findet, wenn man Rockfestival-Feeling haben möchte, dann muss man gar nicht unbedingt mal wegfahren.
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2: Unser Alltag ist ja oft kaum von einem Rockfestival zu unterscheiden. Geh mal am Wochenende ins schwedische Möbelhaus. Da schiebst du dich stundenlang durch Menschenmassen, isst fragwürdiges Essen, von dem die Hälfte auf dem Boden landet. Und die Namen der Möbel passen 1:1 auch für Rockbands.
3: Und hier sind für euch Klippern und Kneckefjord Rundström.
2: Und auch Kindergeburtstage sind Festivals. Überall Geschrei, klebriger Boden, völlig übermüdete Menschen und manchmal läuft plötzlich auch irgendwer nackig rum. Und schließlich, bald wieder, Public Viewing zur WM ist auch wie ein Festival. Campingstühle, Dosenbier, Sonnenbrand, es ist laut, vor uns steht einer, der uns die Sicht nimmt und wir haben keine Stimme mehr.
3: Geh mal bitte zur Seite, ich seh nichts.
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0: auf der Lippewelle am Freitagmorgen. 9.30 Uhr haben wir es inzwischen. Ich bin Lena Hesse und Rainer Wilkes hat jetzt für euch die Nachrichten. Guten Morgen, Rainer.
1: Schönen guten Morgen.
0: Nach einer schweren Gewalttat in Hamm ermittelt eine Mordkommission. In einem Café im Hammer Westen an der Wilhelmstraße sind am Mittwochabend zwei Brüder durch Schüsse und Messerstiche schwer verletzt worden.
1: Laut Staatsanwaltschaft besteht für die beiden Männer aus Beckum aber glücklicherweise keine Lebensgefahr. Ungewöhnlich ist, wie die Polizei von der Tat erfahren hat, die Verletzten wurden nicht mit einem Krankenwagen, sondern von Privatleuten ins Krankenhaus gebracht. Als die Beamten im Café ankamen, war das schon fast leer. Die Ermittler haben vor Ort Spuren gesichert. Die genauen Hintergründe der Tat sind noch unklar.
0: Wir schauen auf die etwas schöneren Nachrichten. Unsere Stadt ist in diesen Tagen zum dritten Mal Gastgeber des Landesturnfests und hat sich besonders rausgeputzt.
1: Rund um die Pauluskirche ist ein italienischer Markt aufgebaut. Auf der Bühne gibt es italienische Musik. Und dann gibt es noch die aufsehenerregenden Lichtinstallationen zwischen Marktplatz und Kanal. Die Urteile darüber reichen von Kunst bis Kitsch. Auf jeden Fall machen die Lichterbögen unsere Stadt besonders.
2: Wir haben uns die Lichtkunst angeguckt, sind auch schon bis zum RKW gegangen. Es ist schön. Also für Hamm ist es echt eine schöne Attraktion.
3: Sieht ganz toll aus. Ist schon beeindruckend, was hier so los ist auch und sieht sehr schön aus. Also doch, gefällt uns gut.
4: Ich finde das auch sehr schön, weil es einfach die Stadt gemütlicher macht.
1: Die Lichterbögen leuchten noch bis Sonntag. Morgen Abend gibt es dann nochmal großes Programm auf der Bühne, unter anderem mit der Popsängerin Loi.
0: Und wo wir schon bei guten Nachrichten sind, Hamm hat wieder einen Zweitligisten im Handball. Nach nur einem Jahr in der dritten Liga hat der ASV Hamm-Westfalen den Wiederaufstieg geschafft.
1: Entscheidend dafür war ein 34-32 Auswärtssieg gegen Braunschweig. Gestern Abend hat die Mannschaft diesen Erfolg dann in der Hammer Innenstadt gefeiert. Hunderte Fans in roten Trikots jubelten den Spielern auf der großen Turnfestbühne an der Pauluskirche zu. Und der Trainer Jamal Nagy, der wirkte dabei schon wieder recht gefasst.
5: Wenn du dir 6-7 Monate die ganze Zeit wie so ein Mantra sagst, dass du am 4.6. Zweitligist bist, dann geht das vielleicht ein bisschen schneller. Das war vielleicht auch so ein Stück weit das Mindset, was wir dann in der Mannschaft auch hatten, dass wir dieses Selbstbewusstsein hatten, dass wir wirklich uns am 4.6. auch Zweitligist schimpfen dürfen.
1: Für die Mannschaft des ASV Hamm-Westfalen beginnt nach einem Partyurlaub jetzt die Sommerpause. Die Saison in der zweiten Handballliga startet dann Anfang August.
0: Mehr dazu und mehr Nachrichten aus Hamm, die gibt's auf lippewelle.de und in der Lippewelle-App. Jetzt das Wetter für Hamm, da wechseln sich Sonne und Wolken heute ab und so ab Mittag soll spätestens dann auch immer wieder mal ein bisschen Regen dabei sein. Bei maximal 18 Grad und 15 Grad, die messen wir momentan bei euch in Herringen an der Schachtstraße. Und ähnlich geht's an diesem Wochenende weiter, es wird noch ein Tacken milder, wir kommen nämlich auf Werte bis zu 21 Grad und es bleibt bei dieser Mischung aus Sonne, Wolken und zwischendurch vielleicht mal noch ein bisschen Regen.
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0: Jetzt nur bei uns die aktuellen Blitzer. 3 habt ihr uns gemeldet, einmal auf dem alten Intropper Weg bei 30, auf der Becke bei 50 und auf der Dortmunder Straße bei 70. Staus und Blitzer könnt ihr uns immer kostenlos melden unter 0800 15 15 105. Gute Fahrt!
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0: Und Musik von Lady Gaga, das ist Born This Way. Schönen guten Morgen am Freitag.

0: der Freitagmorgen auf der Lippewelle um 9.41 Uhr. An dem Grüße rausgehen in Richtung Niederlande. Da sind nämlich gerade um die 350 Konfirmanden aus Hamm unterwegs. Auf 13 Segelschiffen. Bei einem ganz besonderen Konfi-Ausflug. Und mit dabei ist auch Jill Winnepenix aus Hamm. Jill, wo seid ihr denn gerade? Das Wetter ist ja bisher etwas bescheiden bei euch im Norden und hat so ein bisschen die Pläne geändert.
1: Also wir sind tatsächlich noch in Harlingen. Das ist unser Startstandort. Wir konnten auch nicht los, weil es gestern zu windig war tatsächlich zum Segeln. Aber jetzt gleich wollen wir los Richtung Terschelling.
0: Wie viele Menschen sind denn auf einem Segelschiff untergebracht? Ich kann mir das gerade gar nicht vorstellen, größenmäßig.
1: Das ist total unterschiedlich. Also auf den einen Schiffen sind so 35, auf den anderen Schiffen sind 40. Und es gibt auch Schiffe, da sind nur 15 Personen drauf. Also das ist je nach Schiffsgröße unterschiedlich.
0: Und auf engstem Raum kommt ihr auch immer noch gut miteinander zurecht. Das ist ja auch manchmal so ein Ding.
1: Ja, ich würde sagen schon. Also die Zimmer sind relativ klein, so 2 Meter mal 2,50 Meter. Ich schlafe da mit einem Bandmitglied von uns und wir kommen ziemlich gut klar. Und ich würde auch sagen, dass die Konfis sehr gut zurechtkommen.
0: Das klingt schon mal gut. Sonntag ist ja der Plan, wollt ihr zurückfahren. Was ist denn bis dahin überhaupt noch an Programm geplant bei euch?
1: Ja genau, also wir fahren heute nach Terschelling und morgen geht's dann nach Vlieland. Dann ist auf einer der beiden Inseln die Strandolympiade und diese Inselrallye. Und wir können, wie gesagt, die Insel ganz toll erkunden. Da sind ja einige kleine Lädchen. Da können wir reinschauen. Dann gibt es auch noch einen Gottesdienst. Wann genau der ist, wissen wir noch nicht. Weil wetterbedingt ist das natürlich alles ein bisschen schwierig, Open Air. Aber ich denke, das wird ganz cool.
0: 350 Konfirmanden aus Hamm sind gerade hoch im Norden auf dem Meer unterwegs, auf Konfifahrt mit 13 Segelschiffen. Jill ist unter anderem mit dabei und hat uns erzählt, wie ihr Alltag auf den Schiffen gerade aussieht. Jill, euch dann auf jeden Fall noch viel Spaß und am Sonntag vor allen Dingen auch eine gute Rückreise.
1: Ja, danke.
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0: Tschüss.
1: Hier ist die Lippewelle um 9.46 Uhr mit einem neuen Blitzer. Ute hat angerufen und gesagt, jetzt steht auch ein Enforcement-Trailer auf der Dolberger Straße und blitzt bei Tempo 50. Mein Name ist Lena Hesse. Ich sage an der Stelle Tschüss. Gleich ab 10 macht Kollegin Laura Potting hier im Studio weiter. Also darf ich an der Stelle vielleicht schon mal sagen, schönes Wochenende und bis die Tage. Habt noch eine schöne Zeit. Jetzt die Musik von Tate McRae. Das ist Greedy. Ciao.

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1: Mit Marc Weiß, schönen guten Morgen. Die Bonner Nordbrücke der A565 ist dauerhaft gesperrt jetzt und das sorgt gerade für ordentlich Ärger bei der regionalen Wirtschaft und natürlich auch bei vielen Pendlern. Wenn jetzt nicht schnell gehandelt werde, dann drohe der Region ein jahrelanges Chaos, heißt es. Infos dazu von Thorsten Adolfs aus dem News-Team.
2: Die Wirtschaft schlägt Alarm, weil die wichtige Verbindung über den Rhein jetzt fehlt. Deshalb wird gefordert, dass der Neubau der Brücke in maximal 5 Jahren fertig sein sollte und nicht wie sonst üblich erst nach 10 bis 12 Jahren. Vorbild müsse die Rahmedetalbrücke der A45 sein, heißt es. Die Baustelle dort habe gezeigt, dass es bei solchen Projekten deutlich schneller gehen kann als bisher gedacht. Bei jeder Verzögerung zahle am Ende der Kunde die Zeche, sagte der Präsident der Kölner Handwerkskammer Radermacher bei RTL. Handwerker oder Lieferanten würden durch Umwege und Staus jeden Tag massiv Zeit verlieren. Das kostet die Firmen dann richtig viel Geld und diese Mehrkosten würden in Form von höheren Preisen an die Kunden weitergegeben, so Radermacher. Nicht nur die Bonner Nordbrücke, auch viele andere Autobahnbrücken in NRW sind marode. Auf der Wiehltalbrücke der A4 zum Beispiel wird gerade eine Wiegeanlage mit Schranken aufgebaut. Viele Lkw-Fahrer hatten das Fahrverbot dort ignoriert. Mit der Anlage soll verhindert werden, dass es noch mehr Schäden an der Brücke gibt und auch sie dann komplett gesperrt werden müsste.
1: Thorsten Adolfs mit Infos. Vielen Dank. Jetzt die weiteren Themen in der Zusammenfassung. In einer Flüchtlingsunterkunft im bayerischen Herrsching am Ammersee ist ein 40-Jähriger bei einem Streit erstochen worden. Ein 26-jähriger Verdächtiger wurde direkt nach der Tat in seinem Wohncontainer festgenommen. Die Hintergründe sind unklar. Nach Angaben der Polizei handelt es sich bei beiden Männern um Afghanen. Außenminister Wadefuhl ruft den russischen Präsidenten Putin dringend zu Verhandlungen über eine Friedenslösung in der Ukraine auf, unter Beteiligung der Europäer. Es sei jetzt wirklich an der Zeit, an den Verhandlungstisch zu kommen, appelliert der CDU-Politiker. Der ukrainische Präsident Zelensky hatte Verhandlungen angeboten an einem neutralen Ort wie der Schweiz oder der Türkei. Kurz der Blick auf die Fußball-WM. Kurz vor Beginn des Turniers sind Frankreich und Spanien offenbar noch nicht in Form. Frankreich verlor zu Hause in Nantes ein Testspiel gegen die Elfenbeinküste mit 1:2. Spanien schaffte gegen den Irak im Testspiel nur ein mühsames 1:1. Die Bundesregierung kommt aktuell nicht aus dem Stimmungstief. Fast 3/4 der Deutschen bezweifeln laut Umfrage, dass die Regierung die Probleme bei den Sozialversicherungssystemen lösen kann. Das ZDF-Politbarometer hat die Wählerinnen und Wähler befragt. Die schwarz-rote Koalition bekommt dabei für ihre Arbeit insgesamt unverändert schlechte Noten. 72% der Befragten bescheinigen der Regierung schlechte Arbeit, 24% finden es gut. Und nach wie vor sehen offenbar viele in der AfD eine Alternative, die in Teilen rechtsextreme Partei liegt mit 27% im Ranking vorne, noch vor der Union, die auf 25% kommt. Ansonsten wenig Veränderung, die SPD bleibt bei 12, die Grünen bei 14, die Linke kommt auf 11%. Die FDP wartet noch auf den erhofften Kubicki-Effekt, aktuell holen die Liberalen nur 3% der Stimmen. Und das waren die Nachrichten mit Marc Weiß.
3: Das Wetter. Viele Wolken, ab und an Schauer oder sogar vereinzelt auch mal ein Gewitter. 20 Grad maximal, so sieht's heute aus. Morgen weiter bewölkt, aber erstmal ohne Regen. Der zieht erst gegen Mittag morgen dann auf und am Sonntag dann mal bedeckt, mal sonnig und trocken bis 21 Grad.
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3: Die A45 Gießenhagen, die ist zwischen Heiger-Burbach und dem Rastplatz am Wildenstein aktuell gesperrt. Hier im Moment 6 Kilometer Stau, ihr braucht eine halbe Stunde länger. Jetzt die restlichen Staus mit längeren Wartezeiten. Die A2 Dortmund-Oberhausen. Zwischen Bottrop und dem Kreuz Oberhausen 4 Kilometer Stau. Ihr braucht hier 14 Minuten länger. Die A3 Köln-Arnheim. Zwischen dem Kreuz Oberhausen West und dem Kreuz Oberhausen 2 Kilometer Stau. 7 Minuten plus. Die A3 Arnheim-Oberhausen. Zwischen Dienstlaken Süd und Oberhausen-Holten 1 Kilometer Stau. Plant mal so 5 Minuten mehr ein. Und die A4 Köln-Aachen. Zwischen dem Kreuz Köln-Gremberg und dem Kreuz Köln-Süd 4 Kilometer Stau. 5 Minuten plus. Gute Fahrt.
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3: Tag zusammen an diesem Brückentag für alle, die nicht freigenommen haben und gerade arbeiten, so wie ich. Ey, immerhin, ja, ein Positives hat es. Heute ist es in vielen Büros so leer, da kann dir zumindest niemand auf die Nerven gehen. Und das, liebe Leute, ist ein sehr, sehr großer Vorteil. Also, kommt gut durch den Tag. Ich bin auch hier und begleite euch ein Stück des Weges. Mein Name ist Laura Potting. Hi! Yes.

0: Brückentag heute bei uns in NRW. Man muss aber sagen, mit einer Brücke weniger, die ihr befahren könnt. Denn seit Mittwochnachmittag ist die Nordbrücke in Bonn gesperrt, die sogenannte Friedrich-Ebert-Brücke. Das ist ein richtig, richtig dickes Ding. Das ist eine wahnsinnig wichtige Brücke. Neue Schäden an dieser Brücke haben für eine unverzügliche Sperrung gesorgt. So hat es die Autobahn GmbH mitgeteilt. Kollege Dominik Becker schaut sich das mögliche Verkehrschaos seit heute Morgen auch schon wieder für uns an. Dominik, wie sieht's aus? Wirkt sich diese Sperrung denn auch heute schon aus?
1: Ja, der Tag heute ist wahrscheinlich nicht ganz so repräsentativ. Es ist deutlich ruhiger. Es ist Brückentag. Viele Schulen hier in der Umgebung, in der Region haben heute frei. Viele Menschen sind im Urlaub, also gar nicht da, müssen gar nicht mit dem Auto fahren. Das war am Mittwoch, als gesagt wurde, Brücke wird unmittelbar jetzt gesperrt. Ganz, ganz anders.
2: Ja, war nicht so entspannt, ne? Wenn man von Hersel bis hier runter zur Fähre 4,5 Stunden braucht und dann nach Feierabend und erst um 9:30 zu Hause ist, ist das nicht so prickelnd. Ne?
3: Das ist nicht nur eine Katastrophe für die Region, das ist für jeden Unternehmer, für jeden Privatmann ein großes Problem, ein richtiges Problem.
1: Und diese Brückensperrung hat natürlich auch schon Reaktionen hervorgerufen. Eine der Autofähren hier hat aufgestockt, die Taktung erhöht und eine zweite Fähre dazugenommen. Weil es heute vergleichsweise ruhig ist, ja, ist das beim Fährmann sowas wie das Warten auf den großen Sturm am Montag.
2: Absolut, ja. Wir sind sehr gespannt, was Montag kommt, wenn alle wieder da sind, wie der Betrieb hier wird. Und dann werden wir auch entscheiden, ob wir eventuell die Betriebszeiten verlängern.
0: Ja, um so viele Autos wie möglich von der einen auf die andere Rheinseite zu bekommen. Heute ist dann erst einmal Durchpusten angesagt. Was hat, erzähl nochmal, ich habe es eben schon gesagt, es ist eine wahnsinnig wichtige Brücke, Dominik. Was für eine Bedeutung hat diese Brücke für Bonn und auch für uns in NRW?
1: Ja, die Brücke hat eine unfassbar wichtige Bedeutung hier. Je nachdem, wo man hin will, um nach Köln zu kommen oder nach Koblenz oder von der anderen Seite Richtung Frankfurt oder tiefer in den NRW-Westen. Diese Brücke verbindet so viele verschiedene Autobahnen und eben wichtige Wege. Einmal in Bonn und dem direkten Umland natürlich, aber auch mit Blick auf halb NRW. Das ist schon ein Hammer. Und das Chaos, die langen Staus am Mittwoch, die waren vielleicht dann auch nur ein kleiner Vorgeschmack. Ich selbst habe 2,5 Stunden nach Hause gebraucht für eine Strecke von vielleicht 15 Minuten. Also das wird eine Mammutaufgabe für die Verkehrsplaner auf der einen Seite, auf der anderen Seite aber für uns alle.
0: Unser Reporter Dominik Becker aus Bonn, ich danke dir. Ja, in Bonn, da ist seit Mittwoch eine wichtige Rheinbrücke wegen neuer Schäden gesperrt. Heute geht's noch verkehrsmäßig. Am Montag droht dann aber tatsächlich das richtig große Chaos.

0: Hi, hier ist nochmal Lena Hesse aus eurem Lippewelle-Morgen-Team. Ich wünsche euch jetzt schon mal ein schönes Wochenende, an dem ihr übrigens unbedingt nochmal in die Innenstadt gehen solltet. Bis Sonntag läuft dann nämlich noch der italienische Markt mit gutem Essen, guter Musik und mega schönen Lichtern, die von der Pauluskirche bis zum Chattanooga-Platz aufgebaut sind.
1: Wir haben uns die Lichtkunst angeguckt, sind auch schon bis zum RKF gegangen. Es ist schön. Also für Hamm ist es echt eine schöne Attraktion.
2: Sieht ganz toll aus. Ist schon beeindruckend, was hier so los ist auch und sieht sehr schön aus. Also doch, gefällt uns gut.
3: Ich finde das auch sehr schön, weil es einfach die Stadt gemütlicher macht.
0: So nämlich. Bis Sonntag laufen noch die Notti Spettacolari bei uns in Hamm auf dem Marktplatz an der Pauluskirche. Highlight ist da morgen Abend um 9:15 das Konzert von Loi auf der großen Bühne. Habt ihr gehört? Auf der Lippewelle.

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0: Es ist 10:30.
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0: Ich bin Rainer Wilkes. Hallo. Der 7. Maxilauf in Hamm hat einen Teilnehmerrekord gebracht. Gestern waren über 2500 Läuferinnen und Läufer angemeldet. Das waren laut Veranstalter 800 mehr als beim letzten Mal. Insgesamt waren es 5 Läufe, vom Halbmarathon bis zum Bambini-Lauf. Diesmal war die Kulisse dank des Landesturnfestes besonders stark. Die Turner konnten übrigens kostenlos mitlaufen. Die Teilnehmer kamen aus ganz NRW und darüber hinaus. Das Wetter war entgegen aller Befürchtungen ideal zum Laufen. Der Termin für den Maxilauf im nächsten Jahr ist der 23. Mai. Nach einer schweren Gewalttat in Hamm ermittelt eine Mordkommission. In einem Café im Hammer Westen an der Wilhelmstraße sind am Mittwochabend 2 Brüder durch Schüsse und Messerstiche schwer verletzt worden. Laut Staatsanwaltschaft besteht für die beiden Männer aus Beckum im Alter von 33 und 36 Jahren aber keine Lebensgefahr. Ungewöhnlich ist, wie die Polizei von der Tat erfahren hat. Die Verletzten wurden nicht mit einem Krankenwagen, sondern von Privatleuten ins Krankenhaus gebracht. Als die Beamten im Café ankamen, war das schon fast leer. Die Ermittler haben vor Ort Spuren gesichert. Die genauen Hintergründe der Tat sind noch unklar. In Köln können die deutschen Fußballnationalspielerinnen heute Abend das Ticket für die Weltmeisterschaft 2027 lösen. Erstmals werden sie angeführt von Sjoke Nüsken aus Hamm. Gegen Norwegen reicht der Mannschaft schon ein Sieg für die direkte Qualifikation. Weil Julia Gwin und Janina Menge ausfallen, wird Nüsken das DFB-Team heute in Köln erstmals aufs Feld führen. Es ist eine unglaubliche Ehre, als Kapitänin auf dem Platz stehen zu dürfen, sagte die Mittelfeldspielerin des FC Chelsea. Meine ganze Familie ist im Stadion, wir werden den Moment gemeinsam genießen. Anpfiff ist um 20.35 Uhr, das erste überträgt live. Und das war Ihr Update am Vormittag. 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
2: Einen wunderschönen Freitagvormittag wünsche ich euch. Wir kennen das doch alle, ne? Wenn es mal so richtig mies läuft, ja, dann passiert doch eigentlich immer noch irgendwas, wo man sich denkt, okay, warum muss das denn jetzt auch noch sein? Keine Ahnung, du hast dich irgendwie gerade getrennt und dann geht auch noch dein Auto kaputt. Auf der Arbeit läuft's katastrophal, dann streikt auch noch die Waschmaschine und du hast einen Wasserschaden in der Wohnung und wirst zusätzlich auch noch krank. Ihr wisst, was ich meine. Und um den Weg aus so einer Krise, ne? Darum geht's in der neuen Single von Clock Clock, Out of the Dark, heißt der Song. Hört ihr gleich, vorher noch Last Goodnight und Pictures of You. Einen schönen Freitag euch. 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

0: Hallo zusammen an diesem Freitagvormittag. Es wurde ja viel gemunkelt und spekuliert, aber jetzt ist es klar. Taylor Swift singt den neuen Titelsong zum Film Toy Story 5. Der Film kommt Ende Juli raus. Den Song gibt's schon heute. I knew it, I knew you. Hören wir auch gleich rein. Insgesamt muss man ja sagen, sind Filmlieder ja irgendwie was super Emotionales. Ne? Da schwingt ja automatisch irgendwie so dieses ganze Feeling vom Film mit. Der Kollege Stefan Rejek ist bei mir. Hallo!
1: Hallo!
0: Und du hast uns für so die kleinen nostalgischen Momente im Alltag mal so ein paar Soundtrack-Klassiker mitgebracht.
1: Ja, genau. Und ich würde sagen, Laura, wir spielen jetzt mal ein kleines Spiel.
0: Ich liebe Spiele.
1: Ich spiele den Song und du rätst. Erster Song, ab dafür.
0: Da kriege ich sofort Gänsehaut. Ich liebe diesen Song, das ist natürlich Streets of Philadelphia von Bruce Springsteen.
1: Ja, richtig. Das war ja 1993 zusammen mit dem Film Philadelphia ein Riesenerfolg. Und das Krasse ist, der Regisseur wollte damals eigentlich so einen richtigen Rocksong. Das hat aber für Springsteen nicht so zu seinem Text gepasst. Und deswegen hat er erstmal so ganz provisorisch eine Version als Demo abgeschickt. Und ja, die fand der Regisseur so gut, dass das dann der finale Song wurde.
0: Mit Recht, dann ja sogar auch ein Oscar abgeräumt, das Ding, ne?
1: Genau, und Oscar prämiert ist auch unser nächster Song.
0: Ich bin gespannt. Jake! Ich fliege! Jake! Das war einfach. My Heart Will Go On von Celine Dion. Und der Film, der mit dem Eisberg tanzt, ne? Entschuldigung, also Titanic natürlich.
1: Ja, genau, richtig. Story zu dem Song. Celine Dion fand den Song eigentlich gar nicht so dolle, war ja irgendwie alles zu kitschig, zu sentimental.
0: Was?
1: Ja, dann hat sie aber doch ihr Mann überreden können, nach dem Motto, ja, sing's doch einfach mal ein. Und ja, ich sag mal so, Titanic könnte man sich ja jetzt ohne den Song gar nicht mehr vorstellen.
0: Nee, auf keinen Fall.
1: Ja, gut, nächstes Lied.
0: Collins, You'll Be In My Heart aus Tarzan.
1: Natürlich auch so. Richtig. Ja, kleiner Funfact dazu. Der gesamte Soundtrack von Tarzan wurde damals in ganz viele Sprachen übersetzt. Heißt, es gibt den Song jetzt unter anderem auch als deutsche Version. Natürlich auch gesungen höchstpersönlich von Phil Collins.
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0: No.
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0: Das finde ich so schön, ey. Ohne Scheiß. Danke, Stefan. Und vielleicht hattet ihr bei dem einen oder anderen Song ja auch so Filmbilder im Kopf. Und es könnte dann sein, wenn wir jetzt, weiß ich nicht, in 15 Jahren I Knew It, I Knew You von Taylor Swift hören, dass wir dann alle, weiß ich nicht, direkt an Woody und Buzz aus Toy Story denken oder so. Hier ist auf jeden Fall jetzt der Song neu bei uns.
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1: Mit Marc Weiß, schönen guten Tag. Die Höhe des Gehalts war immer schon ein riesiges Thema und es könnte in Zukunft ein noch größeres werden. Deutschland hat die Einführung des neuen Lohntransparenzgesetzes zwar auf Anfang des nächsten Jahres verschoben, man will in wirtschaftlich schwierigen Zeiten weitere Unruhen vermeiden. Eine aktuelle Studie zeigt aber, sobald es losgeht, wollen die meisten von ihrem Arbeitgeber genau wissen, was Sache ist. Thorsten Adolfs, was passiert, wenn dieses neue Gesetz dann endlich kommt?
2: Ja, eine aktuelle Studie des US-Unternehmens Deel zeigt, dass über die Hälfte der Beschäftigten direkt am ersten Tag nach dem Start die neuen Auskunftsrechte nutzen will. Es geht dabei nicht nur darum zu erfahren, was die Kollegen verdienen. Viele wollen ihr Gehalt einfach richtig einordnen können. Sollten sie dann feststellen, dass sie unfair bezahlt werden, dann wollen mehr als 60% über einen Jobwechsel nachdenken. Das neue Recht wird also für viele zu einem wichtigen Werkzeug, um die eigene Karriere besser zu planen und für mehr Gerechtigkeit zu sorgen.
1: Aber gibt es dann nicht ab Tag 1 schon großen Ärger in den Büros?
2: Das ist tatsächlich der Punkt, den viele Unternehmen fürchten. Die meisten rechnen damit, dass das Thema Gehalt für Spannungen oder Unzufriedenheit im Betrieb sorgen könnte. Allerdings sagen fast 3/4 der Befragten, das Gesetz allein sei gar nicht das Problem. Es gehe eher darum, wie gut Unternehmen Gehaltsunterschiede ihrer Belegschaft begründen können. Der Schlüssel wird also sein, dass Arbeitgeber nicht nur die Zahlen auf den Tisch legen, sondern auch offen und ehrlich erklären, warum wer wie viel verdient. Und wenn das klappt, könnte sich die Unternehmenskultur für alle zum Positiven verändern, heißt es in der Studie.
1: Infos von Thorsten Adolfs aus dem News-Team. Vielen Dank und jetzt die weiteren Themen in der Zusammenfassung. Nach der überraschenden Sperrung der gesamten Bonner Nordbrücke der A565 drängt die regionale Wirtschaft auf Tempo beim Ersatz des Bauwerks. Es sei nicht akzeptabel, wenn so eine wichtige Schlagader erst nach 12 oder 15 Jahren neu gebaut werde, warnt die Industrie- und Handelskammer. Die Handwerkskammer fordert sich ein Beispiel am Neubau der Rahme der Talbrücke zu nehmen. In Rehmagen in Rheinland-Pfalz sind 3 ausgebrochene Pfauen unterwegs und haben schon etliche Gärten verwüstet. Mehrere Einfangversuche des Tierheims waren bisher ohne Erfolg. Die Vögel laufen nach wie vor noch in der Gegend rum. Wem sie gehören, ist nicht klar. Die Deutschen verbringen etwas weniger Zeit im Internet als noch vor einem Jahr. Etwas über 67 Stunden pro Woche ist jeder Bürger durchschnittlich online. Das sind etwa 5 Stunden weniger als 2025. Vor allem die 18- bis 39-Jährigen verbringen weniger Zeit im Netz. 31% von ihnen möchten in den kommenden 12 Monaten sogar die Zeit noch weiter reduzieren. So steht es in der aktuellen Postbank Digitalstudie. In der Altersgruppe ab 40 gibt es diese Selbstkritik kaum. Hier sind über 80% mit ihrer aktuellen Nutzungsdauer vollkommen zufrieden. Das mit Abstand beliebteste Gerät zum Surfen ist weiterhin das Smartphone. Immer mehr Nutzer wollen sich hier aber offenbar mehr auf wirklich wichtige und zeitsparende Dinge konzentrieren. Vor allem bei den Jüngeren werde immer öfter versucht, WhatsApp-Chats oder auch stundenlanges Scrollen durch Social-Media-Kanäle zu reduzieren. Und das waren die Nachrichten mit Marc Weiß.
3: Das Wetter. Ihr müsst euch heute auf Schauer und vereinzelt auch mal auf ein kurzes Gewitter einstellen. Gegen Abend beruhigt sich das Ganze aber wieder. 20 Grad maximal heute. Morgen weiter bewölkt, erst trocken, dann wieder Schauer möglich. Vereinzelt kann es auch gewittern, morgen bis 22 Grad. Und am Sonntag sieht es dann wieder netter aus. Vereinzelt sind zwar Schauer möglich, meist ist es aber trocken, bis 21 Grad.
4: NRW Verkehr.
3: Die A45 Gießen-Hagen ist immer noch gesperrt und zwar zwischen Heiger-Burbach und dem Rastplatz am Wildenstein. Im Moment habt ihr hier 3 Kilometer Stau, für euch bedeutet das 30 Minuten Zeitverlust. Jetzt die Staus ab 9 Minuten Zeitverlust. Die A2 Dortmund-Oberhausen zwischen Bottrop und dem Kreuz Oberhausen. 5 Kilometer Stau, 24 Minuten plus. Die A3 Köln-Arnheim zwischen dem Kreuz Oberhausen-West und dem Kreuz Oberhausen. 4 Kilometer Stau, 10 Minuten plus. Die A44 Kassel-Dortmund zwischen dem Kreuz Werl und Unna Ost. 5 Kilometer Stau, 11 Minuten Zeitverlust. Und die A59 Bonn-Köln zwischen Spich und dem Flughafen Köln-Bonn. 3 Kilometer Stau, hier müsst ihr 9 Minuten mehr einplanen. Kommt gut an!
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3: Leute, diese Stunde habe ich was ganz Besonderes für euch. Campino! Campino himself hat sich Zeit genommen, um bei uns vorbeizuschauen. Im Gepäck hat er das letzte reguläre Studioalbum der Hosen. Und ich werde ihn fragen, wer eigentlich die Scheißidee hatte und was eigentlich danach kommt und wie er sich mit diesem Abschied fühlt. Mal sehen, was er sagt, diese Stunde bei mir. Vorher aber jetzt erstmal noch Leonie mit Don't Worry. Ich bin Laura Potting. Hi.

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1: Jetzt bei Laura Potting zu Gast Campino. Er ist eine echte Rock-Ikone, kommt aus NRW und ist Frontmann der Toten Hosen. Campino gehört seit Jahrzehnten zu den bekanntesten Gesichtern der deutschen Musikszene. Mit neuer Single und neuem Album im Gepäck zeigt die Band, echter Rock altert nicht.
2: Es ist mir wirklich, wirklich, wirklich eine große Ehre. Hallo.
3: Einen wunderschönen guten Tag.
2: Wie geht's dir? Was macht das Leben?
3: Alles soweit gut. Ich komme ja immer gerne hier hin. Ihr wisst, ihr habt den besten Kaffee bundesweit von allen Radiosendern. Und ansonsten sind wir, was auch toll ist, ich brauche nicht mitproben, die anderen müssen arbeiten und ich kann hier so meine Zeit verdödeln.
2: Ja, das ist schön.
3: Aber wir sind alle sozusagen im Vorbereitungsmodus und sind natürlich heiß, was die Tour angeht.
2: Wir besprechen heute ein Thema, über das ich nicht gerne spreche, weil es geht ja um euer letztes reguläres Studioalbum.
3: Ja.
2: Wer hatte die Scheißidee? Was ist los mit euch?
3: Du, das war irgendwann im Raum und dann, irgendwann muss ja die letzte Scheibe kommen. Und mit dem Gefühl, dass das richtig ist, stehen wir, glaube ich, auch ganz gut da und das hat der Scheibe auch geholfen. Das bedeutet ja auch, dass man nach vorne hin nochmal Kapazitäten hat, Dinge vielleicht umzusetzen, die vorher keinen Platz hatten. Also ich finde, da kann man auch immer das Positive dran sehen.
2: Dieser Titel, Trink aus, wir müssen gehen, ich finde, das ist so ein schöner Titel, weil man dieses Gefühl total gut kennt. So, man hat irgendwie einen geilen Abend gehabt, eine geile Nacht mit tollen Leuten. Und man will eigentlich gar nicht gehen, Aber es ist so schön. Aber man weiß auch, man kann nicht für immer bleiben.
3: Ja, so geht es uns ja auch ein bisschen.
2: Ja.
3: Die Frage, so wann ein guter Zeitpunkt ist für einen Abgang, die ist für keinen einfach.
2: Wie war das denn, dieser Moment? Also dieser Moment, als dann wirklich die letzte Note, die letzte Klappe für dieses Album gefallen ist. Wie hat sich das angefühlt?
3: Es gab eine allerletzte Listening-Session. Mhm. Und diese letzte Session, da haben wir alle zusammengesessen. Unser Freund Martin Materia war auch zufälligerweise anwesend und wir hatten zwei Flaschen Champagner im Kühlschrank, um danach anzustoßen, dass das Projekt beendet ist und so. Und dann sagte er, wieso, lass uns das doch jetzt schon trinken und dann erst hören, das macht doch viel mehr Sinn. Und so haben wir dann auch noch ein paar andere Flaschen geholt und so weiter. Und ich war dermaßen sentimental am Schluss, mir hat das gar nicht gut getan. Das war dann schon irgendwo, war irgendwie ein trauriger Moment, aber sehr intensiv und ich werde den auch nie vergessen. Und insofern bin ich Martin dann doch dankbar für seine Idee, dass wir recht früh am Tag angefangen haben, das irgendwie zu begießen.
2: Ein Song auf dem Album ist Die Show muss weitergehen. Geht so ein bisschen darum, egal wie scheiße es läuft, es gibt irgendwie auch einen danach.
3: Für mich ist das so ein Lied, da geht es ums Aushalten, genau wie du sagst. Das kann heute alles ziemlich mies und grau aussehen. Irgendwann dreht sich der Wind und dann gibt es auch wieder einen Grund, das Leben gut zu finden und irgendeinen Moment, der dir so ein Lachen zurück ins Gesicht zaubert. Und also mehr eine Durchhalteparole als alles andere.
2: Das ist in diesen Zeiten auch gut.
3: Ja, und was uns angeht, wir wissen ja, dass wir uns nicht aus den Augen verlieren. Wir haben diese Grabstätte am Düsseldorfer Südfriedhof angemietet und da liegen ja auch schon drei von uns. Und das wäre jetzt, glaube ich, ziemlich schwach, wenn man sagen würde, ich habe eine andere Idee, ich gehe woanders hin oder so. Also wir werden auf jeden Fall alle zusammen dort irgendwann mal landen.
2: Magst du den Song einmal für uns ansagen?
3: Ihr Lieben, hier ist Campino von den Toten Hosen und ihr hört, die Show muss weitergehen. Dreht auf und habt Spaß.
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0: Es ist 11.30 Uhr.
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0: Ich bin Rainer Wilkes, hallo. Der 7. Maxilauf in Hamm hat einen Teilnehmerrekord gebracht. Gestern waren über 2500 Läuferinnen und Läufer angemeldet. Das waren laut Veranstalter 800 mehr als beim letzten Mal. Insgesamt waren es 5 Läufe, vom Halbmarathon bis zum Bambini-Lauf. Diesmal war die Kulisse dank des Landesturnfestes besonders stark. Die Turner konnten übrigens kostenlos mitlaufen. Die Teilnehmer kamen aus ganz NRW und darüber hinaus. Das Wetter war entgegen aller Befürchtungen ideal zum Laufen. Der Termin für den Maxilauf im nächsten Jahr ist der 23. Mai. Nach einer schweren Gewalttat in Hamm ermittelt eine Mordkommission. In einem Café im Hammer Westen an der Wilhelmstraße sind am Mittwochabend 2 Brüder durch Schüsse und Messerstiche schwer verletzt worden. Laut Staatsanwaltschaft besteht für die beiden Männer aus Beckum im Alter von 33 und 36 Jahren aber keine Lebensgefahr. Ungewöhnlich ist, wie die Polizei von der Tat erfahren hat. Die Verletzten wurden nicht mit einem Krankenwagen, sondern von Privatleuten ins Krankenhaus gebracht. Als die Beamten im Café ankamen, war das schon fast leer. Die Ermittler haben vor Ort Spuren gesichert. Die genauen Hintergründe der Tat sind noch unklar. In Köln können die deutschen Fußballnationalspielerinnen heute Abend das Ticket für die Weltmeisterschaft 2027 lösen. Erstmals werden sie angeführt von Sjoke Nüsken aus Hamm. Gegen Norwegen reicht der Mannschaft schon ein Sieg für die direkte Qualifikation. Weil Julia Gwin und Janina Menge ausfallen, wird Nüsken das DFB-Team heute in Köln erstmals aufs Feld führen. Es ist eine unglaubliche Ehre, als Kapitänin auf dem Platz stehen zu dürfen, sagte die Mittelfeldspielerin des FC Chelsea. Meine ganze Familie ist im Stadion, wir werden den Moment gemeinsam genießen. Anpfiff ist um 20.35 Uhr, das erste überträgt live. Und das war Ihr Update am Vormittag. 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
2: Hallo ihr Lieben, an diesem Freitag, an diesem Brückentag und an diesem Campino-Tag, muss man sagen. Campino heute bei mir in der Sendung. Eben haben wir schon ein bisschen gequatscht über das letzte reguläre Studioalbum der Hosen. Er macht eine kleine Pause und gleich quatschen wir weiter. Also bleibt dran, es wird richtig, richtig schön. Ich bin Laura Potting. Hi. Okay.

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0: Leute, Campino ist diese Stunde bei mir im Studio. Sag nochmal bitte Hallo.
1: Ja, hallo.
0: Sehr gut. Im Gepäck hast du das letzte reguläre Studioalbum der Toten Hosen. Trink aus, wir müssen gehen. Aber ihr seid ja noch nicht ganz weg, ne? Also ihr geht noch auf Tour und danach ist ja auch noch nicht komplett Schluss. Was kommt danach?
1: Was wir wissen ist, dass wir keine Alben mehr aufnehmen wollen, indem wir unser Leben reflektieren oder die letzten 5 Jahre darin verarbeiten, wie in einem Tagebuch. Ich bin mir auch ziemlich sicher, dass wir unsere Live-Arbeit sehr reduzieren werden. Im Oktober verabschieden wir uns aus Südamerika. Und das ist schon ein richtig heftiger Einschnitt für uns, ein großer Schritt. Da können wir dann schon mal den Ernstfall proben, was das eigentlich heißt, nie wieder irgendwo aufzutreten. Und dann haben wir aber immer noch zum Abfedern für nächstes Jahr so ein paar Konzerte angesetzt, dass wir nicht so knallhart auf den Boden fliegen. Und wie das dann, was dann geschehen wird, ist relativ offen. Es kann ja immer noch sein, dass uns irgendein Thema so auf den Fingern brennt, dass wir dann trotzdem nochmal eine Single droppen oder dass ein Regisseur uns anspricht und sagt, er braucht einen Soundtrack und er kann sich da nur die Toten Hosen vorstellen, wie auch immer.
0: Alle Regisseure dieser Welt, ihr habt's gehört.
1: Keine Ahnung, wir lassen uns das offen, aber andererseits kann ich mir zum jetzigen Zeitpunkt nicht vorstellen, dass wir so als Tote Hosen das Bühnenleben noch sehr lange zelebrieren werden miteinander.
0: Ihr habt deswegen auch einen würdigen Abschluss gefunden, nicht nur wegen des Albums, sondern auch wegen des Bonusalbums, was ich auch wirklich wahnsinnig beeindruckend finde.
1: Danke.
0: Die Toten Hosen rufen und alle kommen. Ist wirklich krass, ey. Bab, Vicky Leandros, einstürzende Neubauten, Element of Crime, das ist so ungefähr auch die Musik, mit der ich groß geworden bin. Wie hat sich das für euch angefühlt, dass sie alle da waren?
1: Ja, das ist uns gar nicht so aufgefallen, denn die Idee ging relativ klein los, dass wir uns die Frage gestellt haben, mit wem würden wir denn unbedingt nochmal arbeiten wollen? Und da fielen uns erstmal so vielleicht 10, 12 Namen ein. Und je länger wir uns dann mit dem Projekt beschäftigt haben, je stärker wuchs diese Liste an. Und dann fehlte uns noch dieser und jener. Und das war schon verrückt, wie dieser Blumenstrauß immer dicker wurde. Letztendlich ist das ein großes Abschiedsgeschenk, aber hauptsächlich an uns selber, würde ich sagen.
0: Ja, es ist auf jeden Fall, also Leute, hört nicht nur, in Anführungsstrichen nur das normale Album, sondern auch das Bonusalbum. Auf dem normalen sozusagen ist noch ein weiterer Song drauf, den wir jetzt spielen werden, Nur nach vorn. Das ist so ein bisschen, da singt ihr da drin nur, suche einen Neuanfang, wir werden ihn sicher finden. Ist das auch auf euch selber bezogen, so ein bisschen?
1: Also letztendlich sind alle Lieder irgendwo im Ursprung, haben was mit uns zu tun und unseren Gefühlen. Mhm. Und das darf aber immer nur die Inspiration sein. Und insofern kann jeder das Lied so für sich benutzen, aber ich weiß natürlich genau, warum ich das gesungen habe und was meine Gefühle dazu sind.
0: Meine waren irgendwie, es ist ein hoffnungsvoller Song.
1: Das war der Versuch. Also
0: hat geklappt.
1: Ja, es sollte ein positives Lied sein. Ja. Und gleichzeitig kenne ich das an mir auch. Oder es ist vielleicht schon eine Botschaft an uns selber. Dieses muss in Bewegung bleiben. Ja, kommt sonst aus dem Gleichgewicht. Dass man nicht zu viel nachdenken sollte, wenn die Tour zu Ende ist. Sondern einfach machen. Ja. Nimm dir was Neues vor und lass das Denken über die Zukunft mal sein.
0: Dann sag doch bitte nochmal den Song für uns an und dann verabschieden wir uns.
1: Liebe Hörerinnen, liebe Hörer, hier ist der Campino von den Toten Hosen. Hier ist unsere neue Single, Nur nach vorn. Habt viel Spaß.
0: Es war mir nochmal eine Ehre und ich wünsche euch wahnsinnig viel Spaß auf der Tour und ich finde es schön, dass es euch gibt.
1: Vielen Dank. Ich freue mich sehr.

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1: Mit Marc Weiß. Schönen guten Tag. Bundesverkehrsminister Schnieder will nachher um 14 Uhr an der gesperrten Bonner Nordbrücke der A565 sein und sich selbst vor Ort ein Bild der Lage machen. Aufgrund von festgestellten Schäden ist die marode Brücke seit Mittwoch komplett gesperrt und das sorgt schon jetzt für ein Verkehrschaos. Die örtliche Wirtschaft fordert deshalb ein schnelles Handeln. Infos dazu von Thorsten Adolfs.
2: Die Wirtschaft schlägt Alarm, weil die wichtige Verbindung über den Rhein jetzt fehlt. Deshalb wird gefordert, dass der Neubau der Brücke in maximal 5 Jahren fertig sein sollte und nicht wie sonst üblich erst nach 10 bis 12 Jahren. Vorbild müsse die Rahmedetalbrücke der A45 sein, heißt es. Die Baustelle dort habe gezeigt, dass es bei solchen Projekten deutlich schneller gehen kann als bisher gedacht. Bei jeder Verzögerung zahle am Ende der Kunde die Zeche, sagte der Präsident der Kölner Handwerkskammer Radermacher bei RTL. Handwerker oder Lieferanten würden durch Umwege und Staus jeden Tag massiv Zeit verlieren. Das kostet die Firmen dann richtig viel Geld und diese Mehrkosten würden in Form von höheren Preisen an die Kunden weitergegeben, so Radermacher.
1: Thorsten Adolfs mit Infos, vielen Dank und jetzt die weiteren Themen in der Zusammenfassung. Die Ukraine und Russland haben sich erneut auf eine begrenzte Waffenruhe geeinigt, um wichtige Reparaturen am Atomkraftwerk Saporischschja zu ermöglichen. Das gab die Internationale Atomenergiebehörde bekannt. Sie hatte zwischen beiden Kriegsparteien vermittelt. Während der Waffenruhe soll eine zerstörte Stromleitung wiederhergestellt werden, die für die Kühlung des radioaktiven Materials gebraucht wird. Über die Hälfte der Beschäftigten will sich schon am ersten Tag des neuen Lohntransparenzgesetzes beim Arbeitgeber über die Gehälter der Kollegen informieren. So steht es in einer Studie des US-Unternehmens Diehl. Das wird allerdings noch etwas dauern, denn die Bundesregierung hat den Start auf Anfang 2027 verschoben, weil man in den wirtschaftlich schwierigen Zeiten aktuell keine weiteren Unruhen in den Betrieben haben möchte. Ein ehemaliges Mitglied eines buddhistischen Klosters in Otterberg bei Kaiserslautern ist wegen des Verdachts des sexuellen Missbrauchs von Kindern festgenommen worden. Dem 59-jährigen Mann werden zwischen 2010 und 2022 über 100 Fälle vorgeworfen. Das Kloster hatte ihn offenbar schon vor einiger Zeit rausgeworfen, seitdem hielt er sich versteckt. Im Rennen um die deutsche Bewerbung für die Olympischen und Paralympischen Spiele haben Berlin, München und die Rhein-Ruhr-Region ihre finalen Konzepte beim Deutschen Olympischen Sportbund fristgerecht eingereicht. Damit biegt der nationale Auswahlprozess für die Spiele jetzt auf die Zielgerade. Es geht um die Jahre 2036, 40 oder 44. Die Konzepte aus Berlin, Köln, Rhein-Ruhr und München erfüllten alle Voraussetzungen, teilt der DOSB mit. Die Entscheidung, welcher Standort jetzt in die internationale Bewerbung geht, fällt am 26. September. Hamburg hatte seine Bewerbung zurückgezogen, denn in der Hansestadt stimmte die Mehrheit der Bevölkerung gegen Olympia. Und das waren die Nachrichten mit Marc Weiß.
3: Das Wetter. Viele Wolken, ab und an Schauer oder sogar vereinzelt auch mal ein Gewitter. 20 Grad maximal, so sieht's heute aus. Morgen weiter bewölkt, aber erstmal ohne Regen. Der zieht erst gegen Mittag morgen dann auf und am Sonntag dann mal bedeckt, mal sonnig und trocken bis 21 Grad.
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3: Und die Sperrung geht weiter, die A45 Gießen-Hagen zwischen Heiger-Borbach und Rastplatz am Wildenstein. Die Autobahn ist dort immer noch gesperrt, im Moment 3 Kilometer Stau. Ihr braucht 34 Minuten länger. Und jetzt die restlichen Staus ab 9 Minuten Zeitverlust. Die A2 Dortmund-Oberhausen zwischen Bottrop und dem Kreuz Oberhausen 5 Kilometer Stau, 26 Minuten plus. Die A3 Köln-Arnheim zwischen dem Kreuz Oberhausen West und dem Kreuz Oberhausen 4 Kilometer Stau, 11 Minuten. Die A59 Bonn-Köln zwischen Spich und dem Flughafen Köln-Bonn 4 Kilometer Stau, eine Viertelstunde kommt hier oben drauf. Und die A555 Bonn-Köln zwischen Köln-Godorf und dem Kreuz Köln-Süd 2 Kilometer Stau, 9 Minuten plus. Kommt gut an und fahrt vorsichtig.
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3: 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Habt ihr Bock? Ja, ne, komm, ihr habt Bock. Ich habe hier einmal 2 Tickets rumliegen und die könnten euch gehören. Mit ein bisschen Glück, ihr müsst hier gleich einen Song erkennen. Welchen, das hört ihr in einem Viertelstündchen hier bei mir und dann müsst ihr schnell durchrufen. Ich bin Laura Potting. Hi!

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0: 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Ich habe hier einmal zwei Tickets rumliegen. Ihr müsst anrufen und müsst mir sagen, was das hier für ein Song ist. Wir haben ihn ein bisschen verfremdet für euch. Wenn ihr eine Idee habt, was das sein könnte, dann ruft mich kostenlos an 0800 50 80 550 und mit etwas Glück gehören die zwei Tickets euch.
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1: Es ist 12:30.
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1: Ich bin Rainer Wilkes, hallo. Der 7. Maxilauf in Hamm hat einen Teilnehmerrekord gebracht. Gestern waren über 2500 Läuferinnen und Läufer angemeldet. Das waren laut Veranstalter 800 mehr als beim letzten Mal. Insgesamt waren es 5 Läufe, vom Halbmarathon bis zum Bambini-Lauf. Diesmal war die Kulisse dank des Landesturnfestes besonders stark. Die Turner konnten übrigens kostenlos mitlaufen. Die Teilnehmer kamen aus ganz NRW und darüber hinaus. Das Wetter war entgegen aller Befürchtungen ideal zum Laufen. Der Termin für den Maxilauf im nächsten Jahr ist der 23. Mai. Nach einer schweren Gewalttat in Hamm ermittelt eine Mordkommission. In einem Café im Hammer Westen an der Wilhelmstraße sind am Mittwochabend 2 Brüder durch Schüsse und Messerstiche schwer verletzt worden. Laut Staatsanwaltschaft besteht für die beiden Männer aus Beckum im Alter von 33 und 36 Jahren aber keine Lebensgefahr. Ungewöhnlich ist, wie die Polizei von der Tat erfahren hat. Die Verletzten wurden nicht mit einem Krankenwagen, sondern von Privatleuten ins Krankenhaus gebracht. Als die Beamten im Café ankamen, war das schon fast leer. Die Ermittler haben vor Ort Spuren gesichert. Die genauen Hintergründe der Tat sind noch unklar. In Köln können die deutschen Fußballnationalspielerinnen heute Abend das Ticket für die Weltmeisterschaft 2027 lösen. Erstmals werden sie angeführt von Sjoke Nüsken aus Hamm. Gegen Norwegen reicht der Mannschaft schon ein Sieg für die direkte Qualifikation. Weil Julia Gwin und Janina Menge ausfallen, wird Nüsken das DFB-Team heute in Köln erstmals aufs Feld führen. Es ist eine unglaubliche Ehre, als Kapitänin auf dem Platz stehen zu dürfen, sagte die Mittelfeldspielerin des FC Chelsea. Meine ganze Familie ist im Stadion, wir werden den Moment gemeinsam genießen. Anpfiff ist um 20.35 Uhr, das erste überträgt live. Und das war Ihr Update am Vormittag. 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
3: Hallo zusammen, das ist euer Freitagmittag. Für alle, die einen Brückentag genommen haben, willkommen im langen Wochenende und jetzt weiter schlafen. Und für alle, die auf der Arbeit sind, willkommen im Club. Komm, den Tag schaukeln wir jetzt auch noch zusammen, oder? Ich bin Laura Potting. Hi!

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0: 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Die Leitungen hier laufen jedenfalls gerade heiß.
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0: 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Und ihr könnt auch dabei sein. Ich hab's ja eben gesagt. Ihr müsst mir sagen, was das hier für ein Song ist. Wir haben den ein bisschen verfremdet. So. Und ich habe auch einen ersten Anrufer oder eine erste Anruferin. Hallo, mit wem spreche ich?
3: Hallo, hier ist Christina.
0: Hallo, Christina. Christina, wo steckst du denn gerade? Bist du auf der Arbeit oder hast du einen Brückentag? Du bist auf der
3: Arbeit.
0: Guck mal, ich habe auch vergessen, mir freizunehmen. Aber das Schöne ist, man ist dann, also hier in der Redaktion ist sehr, sehr leer. Wie ist es bei dir?
3: Ja, bei uns auch heute. Ja, ist sehr ruhig.
0: Ja, das ist doch angenehm. Dann kann dir keiner, weißt du, kann dir keiner auf den Nerv gehen. Ne?
3: Genau.
0: Man kann so in Ruhe.
3: Ist auch mal schön.
0: Ja. Und hast du was Schönes geplant am Wochenende?
3: Ja, also mein Freund und ich haben ein Haus gekauft und müssen da ein bisschen renovieren.
0: Okay. Ja, da ist immer was zu tun, ne?
3: Ganz genau.
0: Die Arbeit hört nie auf. Was müsst ihr denn da alles machen noch?
3: Gerade sind wir in der Küche dran, am Fliesenspiegel, Fußleisten müssen noch überall dran. Also momentan noch einiges.
0: Oh je. Und du rufst an, weil du eine kleine Auszeit haben willst wegen der Festival-Tickets.
3: Genau.
0: Bist du so eine Festivalmaus?
3: Ach ja, schon.
0: Ja, sehr gut. Und wen würdest du? Würdest du dann auch deinen Freund mitnehmen?
3: Ja, auf jeden Fall. Der braucht auch die Auszeit.
0: Der braucht auch die Auszeit. Mal raus aus dem Haus und rein ins Festival.
3: Ganz genau.
0: Dann sag mal an, was denkst du, welchen Song suchen wir?
3: Das war von Kamera, Tag Yourself.
0: Ja, dann kann ich nur sagen, herzlichen Glückwunsch. Die Auszeit habt ihr euch verdient. Du kriegst die Tickets, Christina.
3: Wie cool, dankeschön.
0: Sehr, sehr gerne.
3: Das ist cool.
0: Liebe Christina, ich wünsche dir richtig, oder euch beiden eher, richtig viel Spaß auf dem Festival. Lasst es krachen. Und ne, passt auch am Wochenende jetzt auf, ne? Nicht, dass ihr euch noch verletzt beim Renovieren.
3: Nein,
0: und so.
3: Nein, wir passen auf. Super, vielen, vielen Dank.
0: Sehr, sehr gerne. Okay, bis dann. Tschüss.
3: Danke, ciao.
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1: Mit Malte Albrecht, guten Tag. Mehr als 67 Stunden pro Woche verbringen wir im Schnitt im Internet. Das klingt nach viel, ist aber etwas weniger als noch im Vorjahr. Da waren es noch rund 5 Stunden mehr pro Woche. So steht es in der neuen Postbank Digitalstudie. Die zeigt gleichzeitig, viele von uns gehen inzwischen bewusster mit ihrer Online-Zeit um. Danny Hoppe aus dem News-Team, besonders bei den 18- bis 39-Jährigen ist dieser Trend zu beobachten.
2: Ja, sie verbringen laut Studie inzwischen weniger Zeit online und jeder Dritte von ihnen sagt, dass er seine Zeit im Netz noch weiter reduzieren will. Denn viele räumen ein, dass sie sich dadurch oft ablenken lassen, zum Beispiel durch endloses Scrollen, aber auch durch Social Media, Streaming und durchs Chatten und Nachrichtenschreiben über Messenger. Viele der Befragten sagen, dass sie diese Zeit stattdessen in Zukunft lieber wieder mit Familie, Freunden oder Hobbys verbringen wollen. In der Altersgruppe ab 40 Jahren sieht es dagegen etwas anders aus. Hier sagen 82% der Befragten, dass sie zufrieden damit sind, wie viel Zeit sie im Netz verbringen.
1: Die Digitalstudie zeigt auch, am liebsten gehen wir mit dem Smartphone online.
2: Ja, und auch, dass wir inzwischen immer mehr Dinge des Alltags mit dem Smartphone erledigen. Also nicht nur chatten, sondern übers Handy auch einkaufen oder Bankgeschäfte durchführen. Jeder Zweite in Deutschland macht das inzwischen. Und da sehen die Studienmacher auch Vorteile drin, denn durch Banking-Apps spare man oft viel Zeit im Alltag, sagen sie. Zum Beispiel bei Überweisungen, weil man das inzwischen alles ganz leicht über die App erledigen könne. Und dadurch habe man dann eben auch wieder mehr Zeit für Familie, Freunde und Hobbys, heißt es.
1: Danke, Danny. Und jetzt weitere Nachrichten in der Zusammenfassung. Nach der kurzfristigen Vollsperrung der Bonner Nordbrücke auf der A565 fordert die regionale Wirtschaft einen schnelleren Ersatzbau. Es sei nicht akzeptabel, wenn so eine wichtige Schlagader erst nach 12 bis 15 Jahren wieder neu gebaut wird, warnt die Industrie- und Handelskammer. Am Nachmittag will sich Bundesverkehrsminister Schnieder vor Ort ein Bild von der Lage machen. Der Deutsche Städtetag hat die geplante Pflegereform der Bundesregierung scharf kritisiert. Die Kommunen würden dadurch zusätzlich mit rund 1 Milliarde Euro pro Jahr belastet, sagte Verbandspräsident Jung. Er fordert deshalb dringend mehr finanzielle Unterstützung durch den Bund. 2 Monate nach der eskalierten Feier einer Großfamilie in Leverkusen läuft seit dem frühen Morgen eine größere Razzia. Die Ermittler durchsuchen mehrere Objekte und gehen dabei gegen mutmaßliche Rädelsführer vor. Anfang April waren Beamte wegen Ruhestörung zu der Feier gerufen und dann von Gästen massiv angegriffen worden. 3 Polizisten wurden zum Teil schwer verletzt. In Australien haben die Behörden mehr als 100.000 exotische Kakerlaken beschlagnahmt. Diese Fauchschaben sind vergleichsweise groß und werden deshalb häufig als Futter gezüchtet, zum Beispiel für Reptilien. Aber in Australien sind sie verboten, weil sie nicht heimisch sind. Als Inselkontinent hat Australien die schärfsten Biosicherheitsgesetze der Welt. Es dürfen keine fremden Arten eingeschleppt werden, um das Ökosystem nicht aus dem Gleichgewicht zu bringen. Und das waren die Nachrichten mit Malte Albrecht.
3: Das Wetter. Ihr müsst euch heute auf Schauer und vereinzelt auch mal auf ein kurzes Gewitter einstellen. Gegen Abend beruhigt sich das Ganze aber wieder. 20 Grad maximal heute. Morgen weiter bewölkt, erst trocken, dann wieder Schauer möglich. Vereinzelt kann es auch gewittern, morgen bis 22 Grad. Und am Sonntag sieht es dann wieder netter aus. Vereinzelt sind zwar Schauer möglich, meist ist es aber trocken, bis 21 Grad.
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3: Und das sind die Staus ab 11 Minuten Zeitverlust. Die A2 Dortmund-Oberhausen zwischen Bottrop und dem Kreuz Oberhausen 4 Kilometer Stau. Ihr braucht hier 18 Minuten länger. Die A3 Köln-Arnheim zwischen dem Kreuz Oberhausen West und dem Kreuz Oberhausen 4 Kilometer Stau, 12 Minuten plus. Die A4 Köln-Aachen zwischen dem Dreieck Köln-Heumer und Köln-Eiffeltor 6 Kilometer Stau. Ihr müsst hier 11 Minuten mehr einplanen. Dann die A42 Dortmund-Kamp-Lindfort zwischen Gelsenkirchen-Zentrum und dem Kreuz Essen-Nord 4 Kilometer Stau, 22 Minuten plus. Und die A59 Bonn-Köln zwischen Spich und dem Flughafen Köln-Bonn 2 Kilometer Stau, 11 Minuten plus. Gute Fahrt!
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3: Italienisches Essen, das kennt ihr, ist geil. Pasta und Pizza und Antipasti und oh, lecker. Wir kennen auch griechisches Essen, das ist auch geil. Oder japanisches Essen und. Aber was macht denn finnisches Essen mit euch? Falls da gerade eine große Leere in eurem Kopf ist, das ist kein Problem, so geht's vielen. Deswegen startet Finnland jetzt eine Marketingaktion. Es werden 16 Touris gesucht, die sich durch finnische Tasting-Menüs probieren sollen, inklusive einem kurzen Kurzurlaub dahin. Bewerben geht online. Übrigens, um euch einen kleinen Überblick über die finnische Küche zu geben, es gibt viel Fisch und Kartoffeln und so Sachen wie Rentiereintopf. Wisst ihr Bescheid? Ich bin Laura Potting. Irgendwas stimmt mit Rudolf nicht.

0: Tag zusammen an diesem besonderen Tag heute. Und nein, ich meine nicht den Brückentag. Ich meine auch nicht einfach Freitag oder den ersten Freitag im Juni. Heute ist Internationaler Tag der Umwelt. Ja, geht so ein bisschen unter, das Thema in letzter Zeit, ne? Deswegen wollte unser Hannes diesen Tag auch nochmal auf seine ganz persönliche Art beleuchten.
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2: Wir wollen alle die Umwelt schonen, das ist klar, ne? Gibt's kein Vertun. Die Erde müssen wir retten, weil streng genommen finden wir es ja hier ganz nett und immer bis zum Mars pendeln, das ist auch keine Option. Aber wo fängt Umweltschutz an und wo hört das normale Leben auf? Guck mal, langes Wochenende, ohne Grillen. Ja, das ist doch wie Bier ohne Schaum, Curry ohne Wurst, Heidi ohne Klum. Jetzt kann man natürlich sagen, was macht so ein kleiner Grill denn? Aber Freunde, ich komme aus dem Ruhrpott. Wenn du da bei schönem Wetter am Kleingartenverein vorbeigehst, ne, dann denkst du, die haben die Zechen wieder aufgemacht. Da stellt sich die Frage nicht, Kohle oder Gas. Da wird die Kohle erstmal auf dem Gasgrill an die Glut gebracht. Und ich bin ja absolut pro Umweltschutz. Trotzdem merke ich, wie mir bei jedem Cent mehr pro Liter an der Zapfsäule der Kamm schwillt. Aber gut, dass wir drüber reden, ne? Schafft ja auch Bewusstsein. Und immer dran denken, was der gute alte Hauding und Philosoph Schopenhauer gesagt hat. Jeder dumme Junge kann einen Käfer zertreten, aber alle Professoren der Welt können keinen herstellen. Geiler Spruch, hätte auch von mir kommen können.
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1: Ich bin Rainer Wilkes. Hallo. Das Landesturnfest in Hamm geht heute weiter. Zwischen 14.30 Uhr und 17.30 Uhr stehen Drachenbootfahrten auf dem Datteln-Hamm-Kanal auf dem Programm. Ein besonderer Anziehungspunkt ist heute die Turngala in der Westpress-Arena. Sie geht von 16.30 Uhr bis 18.30 Uhr und 20 bis 22 Uhr über die Bühne. Beide Vorstellungen sind schon ausverkauft. Ergänzend dazu öffnet wie an den Tagen zuvor die Turnfestmeile. Zum Abschluss des Landesturnfestes morgen Abend gibt es Live-Musik auf der Bühne an der Pauluskirche, unter anderem mit der Popsängerin Loy. Wolfgang Kubicki ist neuer Bundesvorsitzender der FDP. Er hat sich beim Parteitag vor einer Woche gegen Marie-Agnes Strack-Zimmermann durchgesetzt. Der Hammer-FDP-Chef Ingo Müller kann mit der Entscheidung gut leben. Kubicki sei bundesweit bekannt, das sei wichtig, weil die Partei aktuell nicht im Bundestag sitzt. Müller fordert von Kubicki, liberale Themen wie Steuerentlastung und dann Freiheitsrechte jetzt laut zu vertreten. Ein 15-jähriger E-Scooter-Fahrer hat sich gestern am späten Abend bei einem Unfall im Hammer Westen schwer verletzt. Er kam in einer Kurve auf der Viktoriastraße von der Fahrbahn ab und prallte vor ein parkendes Auto. Er wurde so schwer verletzt, dass er mit einem Rettungswagen ins Krankenhaus gebracht werden musste. Auf dem Scooter fuhr verbotenerweise ein weiterer Jugendlicher mit. Der 16-Jährige blieb unverletzt. Und das war euer Update am Mittag. 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
2: Das Wetter.
3: Mal Schauer, mal vereinzelt Gewitter und ansonsten viele Wolken. So sieht das heute tagsüber aus. Gegen Abend wird es dann aber netter. Bis 20 Grad sind heute drin. Morgen bis 22 Grad. Dazu erst trocken. Gegen Mittag ziehen dann aber Schauer und vereinzelt auch kurze Gewitter auf. Und am Sonntag vereinzelt Regen. Meist ist es aber trocken am Sonntag bis 21 Grad.
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3: Und das sind die Staus ab 16 Minuten Zeitverlust. Die A1 Köln-Euskirchen zwischen Hürth und dem Kreuz Bliesheim. 4 Kilometer Stau, 17 Minuten plus. Die A2 Dortmund-Oberhausen zwischen Bottrop und dem Kreuz Oberhausen. 3 Kilometer Stau, 18 Minuten. Die A4 Olpe-Aachen zwischen dem Kreuz Köln-Ost und Köln-Poll. 2 Kilometer Stau, hier müsst ihr 16 Minuten mehr einplanen. Die A42 Dortmund-Kamp-Lindfort zwischen Gelsenkirchen-Zentrum und dem Kreuz Essen-Nord. 4 Kilometer Stau, 20 Minuten. Und die A61 Mönchengladbach-Koblenz zwischen Gümnich und dem Dreieck Erftal. 3 Kilometer Stau, 16 Minuten plus. Gute Fahrt!
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3: Laura Potting hier, hallo zusammen. Obacht, jetzt wird's ein bisschen eklig, ja? In Neuseelands Hauptstadt Wellington hat es ein heftiges Unwetter gegeben. Und dadurch wurden die Abwasserleitungen blockiert und ja, dann gab's halt so einen Rückstau. Und die ganze Mocke ist hochgekommen und dann, ihr ahnt es schon, was jetzt kommt, dann wurde einfach alles mit Fäkalien geflutet. Also mehrere Häuser wurden mit Fäkalien und Hygieneartikeln geflutet. Boah, ist das schlimm. Stell mal vor, du wachst so auf nach so einer Unwetternacht, kommst raus aus deinem Haus und denkst dir nur so:
4: Das ist ja ein Riesenhaufen Scheiße.

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0: Hallo zusammen, lass mal über den Tod sprechen. Wow, was für ein Downer um diese Uhrzeit. Über den Tod sprechen wir ja irgendwie nicht gerne, ne? Und wenn, dann erst irgendwie, wenn wir müssen. In Düsseldorf ist das nicht so. Da machen das dieser Tage viele, und zwar aus beruflichen Gründen. Da trifft sich nämlich gerade die Bestattungsbranche auf der BEFA Forum. Das ist eine große Fachmesse für Bestattung, Friedhof und Trauerkultur. Und da geht's längst, ja, längst nicht mehr nur um klassische Särge oder Grabsteine. Kollege Leo Arrighi ist da. Hallo.
1: Hallo.
0: Da geht's richtig ab.
1: Ja, vor allem in Sachen Digitalisierung. Es gibt zum Beispiel einen digitalen Sarg mit Tracker.
0: What? Was willst du denn da tracken? Also ich meine, unter der Erde, hä?
1: Ja, geht eher um das davor. Angehörige können dann per App verfolgen, welche Stationen der Verstorbene gerade durchläuft.
0: Ah,
1: also Abholung, Kühlung, Versorgung bis zum Krematorium hin.
0: Crazy, ja.
1: Nach der Beisetzung wird dann der letzte Standort übermittelt. Vor allem bei so anonymen Bestattungen im See oder Wald ist das für Angehörige natürlich eine schöne Möglichkeit, so einen letzten Ort zum Trauern zu haben.
0: Okay, das leuchtet mir ein. Ja, was gibt's noch so Kurioses?
1: Ja, es gibt auch neue Arten von Urnen zum Beispiel. Etwa welche, die aussehen wie Handtaschen.
0: Krass.
1: Also nicht dieses klassische Gefäß, sondern die sehen eher so aus, wie was, das du abends zum Ausgehen nehmen würdest. Mhm. Quasi wie so ein Designer-Objekt fürs Regal. Wobei man die Urne in Deutschland natürlich nicht einfach zu Hause behalten darf. Und dann gibt es Biosärge, etwa aus Pilzmaterial, die sich besonders schnell zersetzen sollen. Generell sind biologisch abbaubare Särge, aber auch Urnen, vor allem bei Wald-, Baum- oder Seebestattungen wichtig, weil sie sich im Boden oder Wasser auflösen sollen.
0: So, und dann kommen wir jetzt noch zu den Autos.
1: Ja.
0: Wir kennen alle diese länglichen Leichenwagen, aber das ist jetzt total out. Der neue heiße Scheiß ist
1: ein Porsche-Leichenwagen mit 598 PS und bis zu 280 km/h schnell. Das ist dann die sehr spezielle Variante von noch einmal stilvoll abfahren. Mhm. Ja, viele moderne Fahrzeuge haben innen dann irgendwie auch so ausfahrbare Sargplattformen, Schienensysteme, LED-Beleuchtung, edle Holz- oder Lederverkleidung und viel Glas, damit der Sarg oder die Urne noch mal pompöser präsentiert werden kann. Und es gibt ganz natürlich auch elektrische Modelle.
0: In Düsseldorf läuft gerade eine große Bestattungsmesse und da gibt es auch echt einige kuriose Sachen. Danke dir, Leo.
1: Gerne.
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1: Mit Malte Albrecht. Schönen guten Tag. Deutschland steht vor großen Reformen. Beim Blick auf die aktuelle Stimmung im Land zeigt sich aber, dass viele Bundesbürger Zweifel haben, ob die Regierung diese Reformen umsetzen kann. Thorsten Adolfs aus den Nachrichten. Es gibt wenig Vertrauen in die Arbeit von Union und SPD.
2: Ja, laut dem aktuellen ZDF-Politbarometer ist das Vertrauen ziemlich im Keller. Knapp 75% der Befragten glauben nicht, dass die Regierung die Probleme bei unseren Sozialversicherungen in den Griff bekommt. Die meisten Menschen trauen Union und SPD nicht zu, dass sie zum Beispiel die Renten, die Krankenversicherung oder die Pflegeversicherung zukunftsfest machen können.
1: Wie sieht es denn generell aus, wenn wir auf die Parteienlandschaft schauen? Wer liegt in der Gunst der Wähler gerade vorn?
2: Wenn jetzt am Sonntag Bundestagswahl wäre, dann stünde die AfD mit 27% aktuell auf dem ersten Platz, gefolgt von der Union mit 25%. Und dahinter klafft dann eine große Lücke. Die Grünen landen bei 14%, die SPD dümpelt weiter bei ihrem Rekordtief von 12% herum und die Linke kommt auf 11%. Die FDP spielt mit 3% bei den Wählern zurzeit kaum eine Rolle. Und Kanzler Merz bekommt in der Umfrage von den meisten Menschen eher schlechte Noten für seine Arbeit. Trotzdem geht eine Mehrheit der Bundesbürger davon aus, dass die Koalition trotz der vielen Probleme bis zur nächsten Wahl in 3 Jahren durchhalten wird.
1: Thorsten Adolfs, Dankeschön. Und das sind jetzt weitere Nachrichten, kurz und kompakt. Zum Start in den Sommer steckt das deutsche Gastgewerbe weiter in der Krise. Laut einer Umfrage der Deutschen Industrie- und Handelskammer bewerten knapp 2/3 der Betriebe ihre Finanzlage als problematisch. Jedes 10. Unternehmen berichtet sogar von drohender Insolvenz. Als Hauptgründe nennen die Betriebe die hohen Kosten für Energie und Personal. Bei einem Drohnenangriff auf 2 Frachtschiffe im Asowschen Meer sind 5 Menschen getötet worden. Es soll sich um Staatsbürger aus Aserbaidschan handeln. Russland machte die Ukraine für den Vorfall verantwortlich. Ein ukrainischer Kommandeur sagte, die Schiffe hätten sich unerlaubt in 2 Häfen im russisch besetzten Gebiet aufgehalten. Der Deutsche Eishockeybund zieht die Reißleine. Ein Jahr vor der WM im eigenen Land hat sich der Verband von Bundestrainer Harold Kreis getrennt. Der DEB reagierte damit auf die anhaltende Formkrise mit 3 verkorksten Turnieren in Folge. Künstliche Intelligenz gehört für viele längst zum Alltag, auch in der Berufswelt. 54,5% der Unternehmen in Deutschland setzen bei ihren Geschäftsprozessen inzwischen auf KI. Das zeigt eine Umfrage des Münchner IFO-Instituts. Letztes Jahr waren es noch knapp 41%. Damit sei künstliche Intelligenz in der deutschen Wirtschaft endgültig in der Breite angekommen, sagt IFO-Experte Wohlrabe. Besonders stark verbreitet ist KI in der Industrie und im Dienstleistungssektor. Die Unternehmen nutzen künstliche Intelligenz bisher vor allem in der Verwaltung und Planung, bei der Datenanalyse und beim Programmieren. Aber auch zur Informationsrecherche und in der Kundenkommunikation kommt KI zum Einsatz. Und das waren die Nachrichten mit Malte Albrecht.
3: Jetzt das Wetter für Hamm und das ist heute ein richtiges Mixtape. Ein bisschen was von allem. Die Wolken haben die Hauptrolle, die Sonne rückt aber dann immer mal wieder durch. Dazu gibt es vereinzelt Regen bei 19 Grad, zum Beispiel bei euch in Verriers. Übers Wochenende bleibt dann das der Plan. Sonntag, Sonne und Wolken teilen sich fair die Bühne. Zwischendurch fällt auch mal wieder der ein oder andere Tropfen Regen. Immerhin bis zu 21 Grad sind drin.
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3: Jetzt sind wir uns die aktuellen Blitzer. Die stehen auf der Königstraße bei Tempo 20, auf der Dolberger Straße bei 50, auf der Becke bei 50 und auf der Dortmunder Straße bei 70. Dann ist die Straße am Marktplatz wegen des Landesturnfestes und der italienischen Nächte für den Autoverkehr weiter gesperrt. Das betrifft auch die Busse. Alle Busse in Fahrtrichtung Osten und Süden werden aktuell umgeleitet und das Ganze ist dann bis zum 17.06. So. Aktuell werden uns sonst aber keine Staus oder Störungen gemeldet. Wenn ihr noch was gesehen haben solltet, dann ruft gerne kurz kostenlos durch unter der 0800 15 15 105. Da was geht's, gute Fahrt.
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3: Ja, gestern gab's echt kaum ein Durchkommen in der Hammer Innenstadt. Beim Maxi-Lauf waren 1000 Läufer mit dabei und auch beim Bambini-Lauf der Kids war gut was los. Die haben wir mal gefragt, wie man in so einem langen Lauf eigentlich gut durchhält. Ihre Antworten hört ihr gleich hier auf der Lippewelle. Jetzt geht's erst um Musik von Eurythmics und Miles Smith. Schönen Freitag euch.

0: Sweet Dreams hier auf der Lippewelle am Freitag. Und das war doch mal richtig motivierend gestern auf dem Santa Monica Platz, die ganzen Läuferer und Läufer des Maxi-Laufs zu sehen. Über 2500 Menschen sind an den Start gegangen für den 5- und den 10-Kilometer-Lauf, den Halbmarathon und die Kinderrennen. Und falls ihr dieses Mal nicht dabei wart, aber jetzt Blut geleckt haben solltet, dann hört mal ganz genau zu. Lippewelle-Reporterin Saskia Rudnick hat nämlich beim Bambini-Lauf gestern ein paar richtig gute Tipps von den kleinen Läuferinnen und Läufern bekommen.
1: Wie rennt man denn ganz schnell?
2: Wenn man so macht, dass man so mit den Obern so schneller rennen kann.
1: Damit man dann auch dann Schwung holt mit den Armen?
2: Ja.
1: Hat jemand noch einen anderen Tipp?
2: Manche fangen auch langsam an und rennen dann später schneller.
1: Sagst du, das ist eine gute Taktik?
2: Ja.
1: Machst du das auch so?
2: Ja, manchmal.
0: Alles klar, also Arme mitnehmen und nicht gleich die ganze Power am Anfang rauslassen. Das habe ich verstanden, sehr guter Start. Dann vielleicht nicht so eine ganz faule Kartoffel wie ich sein, das hilft bestimmt auch. Und dann wird das was mit dem Laufen. Gestern war in Hamm nämlich der große Maxi-Lauf mit den 5- und 10-Kilometer-Läufen, dem Halbmarathon, Schülerlauf und natürlich dem Bambini-Lauf für die ganz jungen Läuferinnen und Läufer. Und nächstes Jahr ist ja dann schon der nächste Maxi-Lauf. Jetzt Musik von Teddy Swims hier auf der Lippewelle, das ist Mr. Know-It-All.

0: jetzt nicht der allergrößte Fußballfan, habe ich dann doch mal wieder ein neues Wort gelernt.
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0: Ja, bei dieser WM geht es eben nicht nur um Spieler, Trainer und Taktik. Es geht auch um Menschen, die sich monatelang abgeschuftet haben, in Fußballstadien echten Fußballrasen auszulegen. Die Greenkeeper, so ist das neue Wort, Leo Arrighi aus dem Lippewelle-Team.
2: Denn viele der großen US-Arenen sind eigentlich auf Kunstrasen ausgelegt. Für die FIFA reicht das natürlich nicht. Bei der WM muss auf Naturrasen gespielt werden. Also werden aus manchen ursprünglicher Footballstadien halbe Gewächshäuser. Ja, das ist kein Scherz. Der Rasen, der jetzt zum Beispiel in Atlanta, Dallas oder Houston liegt, kommt von ein und derselben Firma. Die haben den Rasen vorher ein Jahr lang auf ihrer Farm gezüchtet, gehegt und gepflegt und dann in so riesigen, abgespaceden Kühltrucks in die Stadien gebracht. In Houston zum Beispiel, da liegen jetzt also rund 7.500 Quadratmeter echter Rasen im Stadion. Und dieser Rasen, der wird behütet von Wachstumslampen, Bewässerung, Belüftung und natürlich ganz vielen beflissenen Aufpassern. Und ich persönlich finde, das Absurde an der Sache ist, wenn alles gut läuft, merkt am Ende niemand was davon. Der Ball rollt, die Spieler grätschen, alle reden über Tore und irgendwo steht ein einsamer Greenkeeper am Rand und denkt, gern geschehen ihr Rasenbanausen.
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0: Nathan Evans mit dem Wellerman hier auf der Lippewelle um 14.22 Uhr. Und gleich vor den Nachrichten gibt's noch Musik von Toby Romero, Junat Ass und Nick Kamen. Ich bin Robin Lindemann, wünsche euch noch einen schönen Freitag hier mit uns.
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2: Mit Jan Klawunde, schönen guten Tag. In Frankreich ist der sogenannte Maskenmann zu lebenslanger Haft verurteilt worden. Das Gericht in Nantes hat den 55-jährigen Deutschen Martin N. wegen eines weiteren Mordes schuldig gesprochen. Es geht um den Tod des damals 10-jährigen Jonathan im April 2004. In Deutschland war der Mann schon wegen dreifachen Kindsmords verurteilt worden. Die Kritik an den Pflegeplänen von Bundesgesundheitsministerin Wagen geht weiter. Jetzt kommt sie auch aus der SPD. Der Gesundheitspolitiker Christos Panzatis hat im Deutschlandfunk gesagt, wichtige Fragen seien weiterhin offen. Vor allem bei der Finanzierung gäbe es noch Klärungsbedarf. Das Ministerium rechnet 2027 mit einem Defizit von 7,6 Milliarden Euro. Ohne Reform könnte die Lücke bis 2028 auf 15,4 Milliarden Euro wachsen. Geplant sind unter anderem höhere Beiträge für Kinderlose. Auch der Städtetag, der Pflegerat und der DGB haben Kritik geäußert. Nach der Bluttat in Hamm ermittelt jetzt eine Mordkommission der Dortmunder Polizei. In einem Café an der Wilhelmstraße sind am Mittwochabend zwei Brüder durch Schüsse und Messerstiche verletzt worden. Die Männer aus Beckum sind 33 und 36 Jahre alt. Nach Angaben der Staatsanwaltschaft schweben sie inzwischen nicht mehr in Lebensgefahr. Laut WA sollen Privatleute sie ins Krankenhaus gebracht haben. Deshalb habe die Polizei erst später von der Tat erfahren. Der Tatort ist bis Donnerstagmorgen untersucht und danach versiegelt worden. In Hamm gibt es etwas weniger Einkommensmillionäre. Nach Zahlen des Statistischen Landesamtes haben 2022 in unserer Stadt 33 Menschen mehr als 1 Million Euro im Jahr verdient. Das sind 3 weniger als im Jahr davor. Damit läuft Hamm gegen den Trend in Nordrhein-Westfalen. Landesweit ist die Zahl der Einkommensmillionäre auf gut 8.100 gestiegen. In Hamm liegt die Millionärsdichte weiter klar unter dem Landesdurchschnitt. Besonders viele Einkommensmillionäre gibt es in Meerbusch, Herdecke und Ahaus. Unter den Großstädten liegt Düsseldorf vorn. Der ASV Hamm-Westfalen hat den direkten Wiederaufstieg in die zweite Handball-Bundesliga geschafft. Nach dem Auswärtssieg beim MTV Braunschweig wurde die Mannschaft noch in der Nacht von rund 100 Fans mit Pyrotechnik in Hamm empfangen. Gestern durften sich die Handballer dann auch noch auf der großen Bühne auf dem Marktplatz feiern lassen. Aufgestiegen ist auch der TuS Introp. Im entscheidenden Spiel gegen Blau-Weiß-Altstädte ging es nach einem 3:3 in 120 Minuten ins Elfmeterschießen, wo sich die Intropper am Ende durchsetzten. Damit ist der TuS der 5. Bezirkssieger aus Hamm in der kommenden Saison. Und das waren die Nachrichten mit Jan Klawunde. 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
3: Jetzt das Wetter für Hamm. Das ist jetzt kein glasklarer Sonnentag, aber gut, bei dem, wie es die letzten Tage so war, wundert das sicher jetzt auch niemanden. Hier in Hamm wechseln sich Wolken und Sonne heute fleißig ab. Aktuell wohl offensichtlich mehr Sonne. Zwischendurch kommen aber doch noch mal ein paar Regentropfen runter. Aktuell zeigt das Thermometer 19 Grad bei euch, zum Beispiel an der Peterstraße im Loaser Holz. Ja, und fürs Wochenende gilt dann mehr vom Gleichen. Die Sonne bleibt fest im Programm, Wolken und gelegentliche Schauer aber auch. Bis zu 21 Grad sind drin, das lässt sich, glaube ich, aushalten.
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3: Jetzt sind wir bei uns die aktuellen Blitzer. Die stehen auf der Königstraße bei Tempo 20, auf der Dolberger Straße bei 50, auf der Becke bei 50 und auf der Dortmunder Straße bei 70. Sonst werden uns aktuell keine Staus oder Störungen gemeldet. Wenn ihr doch noch was gesehen haben solltet, dann ruft gerne kurz kostenlos durch unter der 0800 15 15 105. Daraus geht's, gute Fahrt.
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3: Ach, dieser Geruch nach Pizza und Pasta in der Innenstadt abends ist schon irgendwie schön, oder? Beim Italienmarkt könnt ihr euch einmal quer durch die italienische Küche futtern. Alles bei authentischen italienischen Küchenchefs und Küchenchefinnen. Gleich alles Thema hier auf der Lippewelle nach Musik von Melissa Etheridge. Und das hier ist Raymond mit Tonight. Schönen Freitag euch.

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0: Melissa Etheridge mit Like the Way I Do. So klingt die Lippewelle an eurem Freitagnachmittag. Und ich sorg mal ganz kurz für die richtige Stimmung. Ach, herrlich. Die Hammer Innenstadt fühlt sich gerade ja so ein bisschen an wie eine italienische Altstadt. Denn der Italienmarkt bei den Notti Spettacolari ist rund um die Pauluskirche aufgebaut. Es riecht überall nach italienischem Essen und man hört im Hintergrund immer mal wieder Menschen Italienisch sprechen. Denn die meisten Händler sind tatsächlich Italiener. Zum Beispiel auch Andrina Nocci. Sie steht am Stand von Beatrice Belancelli und sie ist Landwirtin in einem frauengeführten Unternehmen.
1: Wir bieten heute auf dem Markt bieten wir natives Olivenöl extra, kalt gepresst, aus Crotone. Crotone ist eine wunderschöne Stadt im Süditalien, in Kalabrien.

0: Die antike Geschichte.
1: Ja, das Olivenöl könnt ihr natürlich auch am Stand probieren. Wenn dann aber doch noch ein größerer Hunger kommen sollte, dann bekommt ihr zum Beispiel am Stand von Prinz und Rottmann ganz besondere Pizza erzählt, Fabian Prinz.
2: Wir haben hier Europas besten Pizzabäcker. Letztes Jahr Europameister, 3 Jahre in Folge Deutscher Meister und auch schon Vizemeister, den Tonino. Und ja, der wird uns hier ordentlich mal was zeigen, ne?
1: Ja, ist auch ganz schön spannend anzuschauen. Die Pizza wird nämlich in und auf so einem riesigen Feuergrill gemacht. Super, jetzt habe ich Hunger. Lohnt sich also, mal vorbeizuschauen beim Italienmarkt auf dem Marktplatz hier in der Hammer Innenstadt.
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0: Ich kenne ganz viele Rockfans hier aus Hameln, die sich auf den Weg gemacht haben. Die Lippewelle ist hier. Ab heute und das ganze Wochenende laufen nämlich Rock im Park und Rock am Ring im Nürburgring an der Eifel. Aber Jan Zerbst findet, man muss jetzt nicht unbedingt dahin pilgern. Auch hier bei uns in Hameln können wir am Wochenende echtes Rockfestival-Feeling erleben.
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2: Unser Alltag ist ja oft kaum von einem Rockfestival zu unterscheiden. Geh mal am Wochenende ins schwedische Möbelhaus. Da schiebst du dich stundenlang durch Menschenmassen, isst fragwürdiges Essen, von dem die Hälfte auf dem Boden landet. Und die Namen der Möbel passen 1:1 auch für Rockbands.
3: Und hier sind für euch Klippern und Knäckefjord Rundström.
2: Und auch Kindergeburtstage sind Festivals. Überall Geschrei, klebriger Boden, völlig übermüdete Menschen und manchmal läuft plötzlich auch irgendwer nackig rum. Und schließlich, bald wieder, Public Viewing zur WM ist auch wie ein Festival. Campingstühle, Dosenbier, Sonnenbrand, es ist laut, vor uns steht einer, der uns die Sicht nimmt und wir haben keine Stimme mehr.
3: Geh mal bitte zur Seite, ich sehe nix.
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1: Mit Malte Heilbricht, guten Tag. Eigentlich sollten Unternehmen in Deutschland ab übermorgen verpflichtet sein, für mehr Transparenz bei den Gehältern zu sorgen. Ziel ist es, Unterschiede beim Einkommen von Frauen und Männern besser sichtbar zu machen und zu verringern. Das ist die Vorgabe der EU. Aber in Deutschland wird die Regelung erst später kommen, vermutlich erst Anfang nächsten Jahres. Das hat die Bundesregierung bestätigt. Danny Hopper aus dem News-Team, Bundesfrauenministerin Prien will mit der EU nachverhandeln.
2: Ja, das hat sie im Podcast des Magazins Politico angekündigt, denn vor allem in der Union gibt es Widerstand gegen die EU-Vorgaben. Sie befürchtet dadurch noch mehr Bürokratie und einen Eingriff in die Tarifautonomie. Außerdem bezweifelt sie, dass die Lohnlücke zwischen Männern und Frauen, also der Gender Pay Gap, durch die Vorgabe wirklich geschlossen wird. Prien würde die Vorgabe aus Brüssel deshalb am liebsten abschaffen. Das werde aber nicht klappen, räumt sie ein. Ziel sei deshalb jetzt eine bürokratiearme Umsetzung. Die Antidiskriminierungsbeauftragte Attermann sieht diese Haltung kritisch. Sie befürchtet, dass auf Deutschland dadurch Geldstrafen der EU zukommen könnten.
1: Passend dazu gibt es eine neue Studie des US-Unternehmens Deel und die zeigt, viele Beschäftigte finden die EU-Vorgaben eigentlich ganz gut.
2: Ja, auf jeden Fall. Mehr als die Hälfte der Befragten würde demnach direkt am ersten Tag des Inkrafttretens des Gesetzes beim Arbeitgeber mal nachfragen, wie es bei den Gehältern so aussieht. Viele sehen darin die Chance, ihr eigenes Gehalt besser einzuordnen. Und 61% der Befragten sagen auch, dass sie sich einen Jobwechsel vorstellen könnten, sollten sie die eigene Bezahlung als unfair empfinden. Gleichzeitig sehen nicht nur die Unternehmen, sondern auch ein Großteil der Beschäftigten Konfliktpotenzial durch die neuen Vorgaben, weil sich der ein oder andere dann natürlich fragen wird, warum der Kollege mehr verdient als man selbst. Hier seien dann die Unternehmen gefordert, das gut und nachvollziehbar zu erklären, heißt es in der Studie.
1: Danke, Danny. Und jetzt weitere Meldungen im Überblick. Die Bundesregierung unterstützt das neue Verhandlungsangebot der Ukraine an Russland. Man teile zudem die Ansicht des ukrainischen Präsidenten Selenskyj, dass an den Gesprächen auch Europa und die USA beteiligt werden sollen, sagte ein Regierungssprecher in Berlin. Trotz der Spannungen um die Straße von Hormus müssen sich Verbraucher in Deutschland derzeit keine Sorgen um Treibstoffmangel machen. Ein Sprecher des Bundeswirtschaftsministeriums sagte, in Europa gäbe es aktuell keine Engpässe bei Kerosin, Rohöl oder Mineralölprodukten. Die Raffinerien produzierten weiter. Aus dem Krefelder Zoo ist eine afrikanische Wildkatze entlaufen. Nach Angaben der Stadt wird der Serval seit gestern Abend von Zoo, Polizei und Ordnungsdienst gesucht. Laut Zoo besteht keine Gefahr, das Tier sei von Natur aus scheu, heißt es. Wer die Wildkatze sieht, soll aber trotzdem Abstand halten und die Behörden informieren. Spontaner Jubel bei dutzenden Fußballfans. Sie hatten Tickets für die WM gebucht, die am Ende gar nichts kosten sollten. Verständlicherweise war die Freude riesig, aber zu früh gefreut. Das Ganze war ein Versehen. Die FIFA hat bestätigt, dass es einen Fehler auf ihrer Webseite während des Bezahlvorgangs gab. Die rund 60 Käufer wurden inzwischen angeschrieben. Ihre Tickets bleiben reserviert. Sie müssen jetzt aber den regulären Preis nachzahlen. Und das waren die Nachrichten mit Malte Albrecht.
3: Jetzt das Wetter für Hamm und das gibt's heute wirklich gratis, auch wenn es ein kleines Wechselbadegefühl ist. Mal strahlt die Sonne, so wie jetzt, mal ziehen Wolken durch und ab und zu fällt dann auch mal Regen. Bei 21 Grad am Hang in Bockum ist das aber alles ganz gut auszuhalten. Übers Wochenende bleibt der Mix ganz ähnlich, Sonne, Wolken, hier und da mal ein Schauer. Die Sonne hat dabei immer wieder ihren Auftritt, das dann bei bis zu 21 Grad.
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3: Jetzt sind bei uns die aktuellen Blitzer. Die stehen auf der Dollberger Straße bei Tempo 50, auf der Becke bei 50 und auf der Dortmunder Straße bei 70. Dann noch die A1 Münster Richtung Dortmund. Zwischen Kamenzentrum und dem Kreuz Dortmund-Unna, da sind 4 Kilometer stockender Verkehr. 5 Minuten dauert es ja länger. Und wenn ihr noch was gesehen haben solltet, Staus im Blitzer, meldet ihr uns kostenlos unter 0800 15 15 105. Daraus geht's. Gute Fahrt.
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3: Ja, es war eine ganz schön knappe Kiste, aber es reicht für den Aufstieg in die zweite Liga. Die Handballer vom ASV Hamm-Westfalen haben am Mittwochabend gegen MTV Braunschweig gewonnen und damit haben sie es gestern auf der Bühne auf der Pauluskirche groß gefeiert. Wir waren mit dabei und wie die Stimmung war, das hört ihr gleich hier auf der Lippewelle nach Maryhead. Und das ist Alex Warren mit Ordinary. Schönen Freitag euch.

0: aus dem Musical Chess. Mari Head mit One Night in Bangkok. Hier ist die Lippewelle am Freitag. Ja, gut, dass die Bühne hier an der Pauluskirche in der Innenstadt so groß ist. Da mussten gestern Abend schon so einige Handballer draufpassen. Die Aufsteiger vom ASV Hamm Westfalen haben sich zu Recht für die Rückkehr in die zweite Liga feiern lassen.
1: Viele Fans haben ihre roten ASV-Trikots und Shirts angezogen, um ihre Mannschaft und Trainer Jamal Naji zu feiern.
2: Ich bin davon ausgegangen, als ich das dann gehört habe, dass wir hier auf eine Bühne gehen, dass wir vor 20 Leuten stehen. Das ist verrückt, dass die Leute für uns hier hinkommen.
1: Es ist der Lohn einer starken Saison und einer noch stärkeren Aufstiegsrunde. Nach einem Jahr in der dritten Liga ist der ASV um Spieler Andreas Bornemann zurück in Liga 2.
3: Die wenigsten Teams kommen nach einem Jahr direkt wieder in die zweite Liga oder aus der dritten Liga hoch. Unsere Nachbarn in Grün wissen es ja auch. Und wir haben es vorgemacht und es ist extrem geil, auch mit dem ganzen Umfeld hier. Gänsehaut.
1: Hunderte Handballfans sind auch zur Aufstiegsparty gekommen, haben Selfies mit den Spielern gemacht, haben applaudiert und mit Franz Johann kommen sie mal nach Hamm gesungen.

0: Für die Handballer geht's weder nach Düsseldorf oder Köln, sondern in den Partyurlaub oder die Sommerpause. Ja, und danach geht's topmotiviert weiter in Liga 2.
1: Lippewelle-Chef Matze Dröger hat die Aufstiegsfeier des ASV Hamm-Westfalen begleitet. Und wir haben, kommen Sie mal nach Hamm-Sänger Franz Johann für ein langes Interview getroffen. 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Ich bin Robin Lindemann. Hi!

0: Der Freitagnachmittag hier auf der Lippewelle. Die Show muss weitergehen. So heißt die erste Single vom neuen Album der Toten Hosen, das vor kurzem rausgekommen ist. Aber Moment mal. Ich dachte hier, dass das letzte Album und so rausgekommen ist. Von wegen Trink aus, wir müssen gehen. Campino, Frontmann von den Toten Hosen, hat mit uns über das neue Album der Band gequatscht und uns erzählt, was für ihn die Message hinter die Show muss weitergehen ist.
1: Lied, da geht's ums Aushalten. Das kann heute alles ziemlich mies und grau aussehen. Irgendwann dreht sich der Wind und dann gibt's auch wieder einen Grund, das Leben gut zu finden. Und irgendein Moment, der dir so ein Lachen zurück ins Gesicht zaubert. Und also mehr eine Durchhalteparole als alles andere.
0: Ja, durchhalten vor allem dann, wenn gerade mal alles irgendwie wieder scheiße läuft. Die guten Zeiten kommen ja wieder und dann denken wir, gut, dass ich nicht aufgegeben habe. Und diese Hymne ans Weitermachen hört ihr natürlich auch hier bei uns im Mix auf der Lippewelle. Hier sind die Toten Hosen.
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1: Ihr Lieben, hier ist Campino von den Toten Hosen und ihr hört, die Show muss weitergehen. Dreht auf und habt Spaß.
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0: Toten Hosen mit Die Show muss weitergehen hier auf der Lippewelle aus ihrem neuen Album Trink aus, wir müssen gehen. Und später haben wir da auch noch einen neuen Song raus, nämlich Nur nach vorn. Ich bin Robin Lindemann, schönen Freitag euch.
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0: Es ist 3:30.
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2: Mit Jan Klawunde, schönen guten Tag. In Frankreich ist der sogenannte Maskenmann zu lebenslanger Haft verurteilt worden. Das Gericht in Nantes hat den 55-jährigen Deutschen Martin N. wegen eines weiteren Mordes schuldig gesprochen. Es geht um den Tod des damals 10-jährigen Jonathan im April 2004. In Deutschland war der Mann schon wegen dreifachen Kindsmords verurteilt worden. Die Kritik an den Pflegeplänen von Bundesgesundheitsministerin Wagen geht weiter. Jetzt kommt sie auch aus der SPD. Der Gesundheitspolitiker Christos Panzatis hat im Deutschlandfunk gesagt, wichtige Fragen seien weiterhin offen. Vor allem bei der Finanzierung gäbe es noch Klärungsbedarf. Das Ministerium rechnet 2027 mit einem Defizit von 7,6 Milliarden Euro. Ohne Reform könnte die Lücke bis 2028 auf 15,4 Milliarden Euro wachsen. Geplant sind unter anderem höhere Beiträge für Kinderlose. Auch der Städtetag, der Pflegerat und der DGB haben Kritik geäußert. Nach der Bluttat in Hamm ermittelt jetzt eine Mordkommission der Dortmunder Polizei. In einem Café an der Wilhelmstraße sind am Mittwochabend zwei Brüder durch Schüsse und Messerstiche verletzt worden. Die Männer aus Beckum sind 33 und 36 Jahre alt. Nach Angaben der Staatsanwaltschaft schweben sie inzwischen nicht mehr in Lebensgefahr. Laut WA sollen Privatleute sie ins Krankenhaus gebracht haben. Deshalb habe die Polizei erst später von der Tat erfahren. Der Tatort ist bis Donnerstagmorgen untersucht und danach versiegelt worden. In Hamm gibt es etwas weniger Einkommensmillionäre. Nach Zahlen des Statistischen Landesamtes haben 2022 in unserer Stadt 33 Menschen mehr als 1 Million Euro im Jahr verdient. Das sind 3 weniger als im Jahr davor. Damit läuft Hamm gegen den Trend in Nordrhein-Westfalen. Landesweit ist die Zahl der Einkommensmillionäre auf gut 8.100 gestiegen. In Hamm liegt die Millionärsdichte weiter klar unter dem Landesdurchschnitt. Besonders viele Einkommensmillionäre gibt es in Meerbusch, Herdecke und Ahaus. Unter den Großstädten liegt Düsseldorf vorn. Der ASV Hamm-Westfalen hat den direkten Wiederaufstieg in die zweite Handball-Bundesliga geschafft. Nach dem Auswärtssieg beim MTV Braunschweig wurde die Mannschaft noch in der Nacht von rund 100 Fans mit Pyrotechnik in Hamm empfangen. Gestern durften sich die Handballer dann auch noch auf der großen Bühne auf dem Marktplatz feiern lassen. Aufgestiegen ist auch der TuS Introp. Im entscheidenden Spiel gegen Blau-Weiß-Altstädte ging es nach einem 3:3 in 120 Minuten ins Elfmeterschießen, wo sich die Intropper am Ende durchsetzten. Damit ist der TuS der 5. Bezirksligist aus Hamm in der kommenden Saison. Und das waren die Nachrichten mit Jan Klawunde. 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
3: Jetzt das Wetter für Hamm und da bekommen wir wirklich das komplette Paket geliefert. Wolken übernehmen schon, dann die Überhand, die Sonne kommt hin und wieder mal wieder raus. Dazwischen fällt aber wie jetzt auch wieder etwas Regen oder auch vielleicht auch mal etwas mehr bei aktuell 20 Grad an der Bremenstraße in Westhünn. Das Wochenende läuft ja nach demselben Muster. Sonne und Wolken gibt es im Wechsel. Zwischendurch kommt nochmal ein Schauer runter. Die Temperatur klettert dabei dann auf 21 Grad.
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3: Jetzt haben wir uns die aktuellen Blitzer. Die stehen auf der Dollberger Straße bei Tempo 50, auf der Becke bei 50 und auf der Dortmunder Straße bei 70. Dann auch die A1 Köln Richtung Münster. Zwischen dem Westhofener Kreuz und dem Kreuz Dortmund-Unna. Das sind aktuell 6 Kilometer Stau. Dann müsst ihr gut 23 Minuten mehr einplanen, sagt der ADAC. Und wenn ihr sonst noch was gesehen haben solltet, Staus im Blitzer, meldet ihr uns kostenlos unter 0800 15 1505. Da was geht. Gute Fahrt.
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3: Ich war heute Morgen einkaufen und das war jetzt nicht die allerbeste Idee. Jetzt nach dem Feierabend war es nämlich ordentlich voll. An der Kasse ging es dann aber überraschend schnell, denn da waren so einige, die haben einfach nur nach Panini-Aufklebern gefragt und sonst nichts gekauft. Und da gab es immer dieselbe Antwort: Sorry, alles ausverkauft. Bis Ende Juli gibt es deswegen im Allee Center die große Panini-Tauschbörse, an der ihr vielleicht doch noch euer Sammelalbum voll bekommt. Alles, was ihr darüber wissen müsst, hört ihr gleich hier auf der Lippewelle. Schönen Freitag euch!

0: In Hamm ist das Sammelfieber ausgebrochen.
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0: Ja, an neue Panini-Alben ist jetzt zum WM-Start kaum noch zu kommen. Andererseits, die ersten haben schon doppelte Sticker. Dafür haben wir jetzt die passende Lösung für euch. Fußballfans können in Hamm jetzt auf Stickerjagd gehen. Simon Brinkmann aus der Lippewelle-Redaktion.
2: Im Allee-Center startet eine große Panini-Tauschbörse zur Fußball-WM. Bis Ende Juni können Sammler täglich ihre doppelten Sticker mitbringen und gegen fehlende Bilder tauschen. Die Aktion läuft im Erdgeschoss zwischen Engbass und Name It.
0: Also die perfekte Gelegenheit, um das WM-Album endlich voll zu bekommen.
2: Genau, auch wenn das bei der Menge der Lücken in diesem Jahr ziemlich schwierig wird. Das ist ja echt krass viel. Aber das Problem kennen bestimmt trotzdem viele. Von manchen Spielern hat man gefühlt 10 Bilder. Die eine wichtige Nummer, die fehlt dann aber noch. Und bei der Tauschbörse, da treffen sich Fußballfans jeden Alters, um genau diese Sticker zu finden. Egal ob Kinder, Familien oder einfach leidenschaftliche Sammler, mitmachen kann eben jeder.
0: Ja, die Teilnahme ist komplett kostenlos und ohne Anmeldung möglich. Die Tauschbörse läuft ab heute bis zum 30. Juni jeden Tag von 14 bis 18 Uhr im Allee-Center. Also einfach die doppelten Sticker einpacken und auf die Jagd nach den letzten fehlenden Bildern gehen.
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0: Mark Forster mit ein Lied hier auf der Lippe, weil er nur noch ein paar letzte Lieder, dann war's da wohl vorbei. Trink aus, wir müssen gehen. So heißt das neue Album der Toten Hosen und das ist das Ende einer Ära. Es wird das letzte reguläre Hosenalbum sein und Campino hat ja bei uns vorbeigeschaut und uns erzählt, wie das war, dieser Moment, wo das Album dann wirklich und wahrhaftig fertig war.
1: Ich war dermaßen sentimental am Schluss, mir hat das gar nicht gut getan. Das war dann schon irgendwo, war irgendwie ein trauriger Moment, aber sehr intensiv und ich werde den auch nie vergessen. Irgendwann muss ja die letzte Scheibe kommen und mit dem Gefühl, dass das richtig ist, stehen wir, glaube ich, auch ganz gut da und das hat der Scheibe auch geholfen. Das bedeutet ja auch, dass man nach vorne hin nochmal Kapazitäten hat, Dinge vielleicht umzusetzen, die vorher keinen Platz hatten. Also ich finde, da kann man auch immer das Positive dran sehen.
0: Und er hat auch gesagt, es wird zwar kein Studioalbum mehr geben, aber so ganz vorbei ist es dann auch nicht. Es kommt nämlich erst noch eine große Tour und dann...
1: Es kann ja immer noch sein, dass uns irgendein Thema so auf den Fingern brennt, dass wir dann trotzdem nochmal eine Single droppen oder dass ein Regisseur uns anspricht und sagt, er braucht einen Soundtrack und er kann sich da nur die Toten Hosen vorstellen, wie auch immer. Wir lassen uns das offen, aber andererseits kann ich mir zum jetzigen Zeitpunkt nicht vorstellen, dass wir so als Tote Hosen das Bühnenleben noch sehr lange zelebrieren werden miteinander.
0: Ja, ein Song auf dem neuen Album ist Nur nach vorn, klingt erstmal ein bisschen nach Abschied, soll aber eher hoffnungsvoll sein, sagt Campino.
1: Es ist vielleicht schon eine Botschaft an uns selber, dieses muss in Bewegung bleiben, ja, kommt sonst aus dem Gleichgewicht, dass man nicht zu viel nachdenken sollte, wenn die Tour zu Ende ist, sondern einfach machen, ja, nimm dir was Neues vor und lass das Denken über die Zukunft mal sein.
0: Ja, und in genau diesen Song hören wir jetzt mal rein hier auf der Lippewelle.
1: Liebe Hörerinnen, liebe Hörer, hier ist der Campino von den Toten Hosen. Hier ist unsere neue Single Nur nach vorn. Habt viel Spaß.
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2: Mit Malte Albrecht. Guten Tag. Zurzeit gibt es fast jeden Tag Kritik an der Gesundheitsreform der Bundesregierung und so auch heute wieder. Diesmal kommt sie aus der Pharmabranche. Sie sieht sich ohnehin schon unter hohem Druck und warnt jetzt auch noch vor Lieferengpässen bei Medikamenten. Danny Hopper aus dem News-Team. Als Grund dafür nennt der Verband Pharma Deutschland auch die Kriege im Iran und in der Ukraine.
3: Ja, dadurch seien die Kosten nochmal angestiegen durch die erschwerte Lieferung von Rohstoffen und Verpackungsmaterialien, auch durch massiv gestiegene Öl- und Gaspreise. Viele Unternehmen seien besorgt, dass es bei bestimmten Wirkstoffen sogar zu Lieferausfällen kommen könne, warnt der Verband. Auf dem europäischen Markt fehlten momentan zum Beispiel bis zu 40% Helium. Es wird unter anderem dafür genutzt, medizinische Großgeräte zu kühlen, wie etwa MRT-Scanner. Viele Unternehmen seien deshalb gerade dabei, Vorkehrungen zu treffen, um notwendige Medikamente in Deutschland zu produzieren und anbieten zu können, aber das koste eben auch.
2: Gleichzeitig wollen wegen des Sparpakets auch mehrere Pharmakonzerne ihre Investitionen in Deutschland kürzen.
3: Ja, zum Beispiel der US-Pharmakonzern Eli Lilly, der wollte eigentlich 2,5 Milliarden Euro in einen neuen Standort in Rheinland-Pfalz investieren. Jetzt will er nur noch die Hälfte des Geldes dort reinstecken. Und auch der Pharmakonzern Boehringer Ingelheim will seine geplante 900 Millionen Euro Investition stoppen. Als Gründe nennt er die schwierigen Bedingungen in Deutschland und eben auch die Sparvorgaben der Bundesregierung. Aus dem Gesundheitsministerium hieß es heute, das sei bedauerlich, der deutsche Markt bleibe aber attraktiv für die Pharmabranche. Das sehen einige Konzerne anscheinend nicht mehr so.
2: Danke, Danny. Und jetzt weitere Nachrichten im Überblick. Im Hafen der rumänischen Stadt Constanța am Schwarzen Meer ist eine ukrainische Seedrohne explodiert. Verletzt wurde laut dem rumänischen Verteidigungsministerium niemand. Von der ukrainischen Marine heißt es, die Drohne sei durch elektronische Kampfsysteme der russischen Armee gestört worden und habe deshalb die Kontrolle verloren. Nach der Panne bei einem Lufthansa Dreamliner am Frankfurter Flughafen wird weiter nach der Ursache gesucht. Die Boeing 787 soll in eine Technikhalle gebracht und dort untersucht werden. Auf einer Parkposition war gestern das vordere Fahrwerk plötzlich eingeklappt. Dabei wurden 5 Mitarbeiter der Airline und von Fremdfirmen verletzt. Passagiere waren noch nicht an Bord. Über Gronau im Kreis Borken ist gestern ein Tornado mit Windgeschwindigkeiten um 150 Stundenkilometer hinweggezogen. Das hat der Deutsche Wetterdienst bestätigt. Demnach verlief die Unwetterlage in Deutschland insgesamt aber glimpflicher als befürchtet. Bundesjustizministerin Hubig will das Sexualstrafrecht verschärfen. Sie ist jetzt doch für das sogenannte Nur-Ja-heißt-Ja-Prinzip. Das bedeutet, Sex ist nur dann einvernehmlich, wenn alle Beteiligten ausdrücklich zugestimmt haben. In Ländern wie Schweden und Spanien gibt es diese Regelung schon. In Deutschland gilt seit einer Gesetzesreform vor 10 Jahren das Prinzip Nein heißt Nein. Hubig sagte, es sei Zeit für den nächsten Schritt, um Opfer von Gewalt besser zu schützen. Noch im April hatte sie aber eine Verschärfung des Sexualstrafrechts ausgeschlossen. Und das waren die Nachrichten mit Malte Albrecht.
4: Jetzt das Wetter für Hamm und das weiß heute nicht so richtig, was es denn will. Es gibt mal Sonne, es gibt Wolken, jetzt wieder ganz viel Regen. Ist alles mit dabei, das bei aktuell 17 Grad am Sachsenring in Hessen. Und wer auf so ein sonniges Wochenende hofft, naja, fast. Die Sonne ist zwar dabei, Wolken und ein Schauer gibt es aber auch. Höchstwerte bis 21 Grad. Ja, für Anfang Juni ist das aber, denke ich, ganz okay. Könnte besser sein.
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4: Jetzt haben wir uns die aktuellen Blitzer. Die stehen auf der Dolberger Straße bei Tempo 50, auf der Becke bei 50 und auf der Dortmunder Straße bei 70. Dann die A1 Köln Richtung Münster zwischen Schwerte und dem Kreuz Dortmund-Unna. Da sind 5 Kilometer Stau, 14 Minuten dauert es da länger. Und auf der A1 Münster Richtung Dortmund zwischen Hamburg und Werne und dem Kamener Kreuz sind 2 Kilometer stockender Verkehr. Da solltet ihr nach 5 5 Minuten schon wieder durch sein. Wenn ihr sonst noch was gesehen haben solltet, Staus und Blitzer meldet ihr uns jederzeit kostenlos unter 0800 15 15 105. Da wo es geht, gute Fahrt.
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4: Und für Taylor Swift geht's aktuell
5: bis zur Unendlichkeit und noch viel weiter.
4: Denn die liebe Tay-Tay liefert den Titelsong zum neuen Toy Story 5. Der kommt hier in Deutschland am 23. Juli ins Kino. Den Song gibt's aber jetzt schon. Hören wir gleich mal rein hier auf der Lippewelle. Nach Musik von Linkin Park und das ist Joshua Caddison mit Jessie. Ja, genauso wie das Cowgirl, das die Hauptrolle im neuen Toy Story spielen wird. Schönen Freitag euch.

0: So, liebe Swifties, einmal mal ganz tief durchatmen. Hier ist die Lippewelle. Ja, es ist offiziell. Taylor Swift steuert dem 5. Teil der Filmreihe Toy Story seinen offiziellen Titelsong bei. Das Ganze hat ja in den letzten Monaten mittlerweile für einen riesen Hype besorgt. Stefan Rejek aus der Lippewelle Musikredaktion. Liegt das jetzt einfach nur daran, dass es Taylor Swift ist? Ich meine, die ist ja immerhin die erfolgreichste Sängerin der Welt.
1: Ja, nee, nicht nur. Es gab da wirklich eine geniale Promo-Aktion. Da wurde wirklich ganz, ganz tief in die Easter Egg-Marketing-Trickkiste gegriffen. Erstmal ist im April auf Taylor Swifts offizieller Website so ein ominöser Countdown aufgetaucht. Ja, und der ist dann kurz danach ohne weitere Erklärung wieder verschwunden.
0: Okay, ich habe das jetzt nicht so super verfolgt, aber auf Instagram habe ich irgendwas von irgendwelchen Plakaten gesehen.
1: Ja, genau, diese klassischen Werbetafeln in Amerika. Da sind dann die Buchstaben TS in dieser gelb-blauen Toy Story Schrift erschienen und das auch auf diesem blauen Hintergrund mit Wolken. Auch ein genialer Zufall dabei. TS ist ja erstmal die Abkürzung für Toy Story und gleichzeitig sind das natürlich die Initialen von Taylor Swift, also noch ein Grund mehr für Spekulationen.
0: Clever. Und da gab es ja echt reichlich. Social Media ist mit den ganzen Spekulationen ja echt explodiert. Taylor ist eben bekannt für solche kreativen Ideen.
1: Ja, die Liste geht noch weiter. Könnte man jetzt wirklich einen ganzen Tag mitfüllen, das alles aufzuzählen. Hier vielleicht noch kurz zwei kleine Beispiele. Wenn man bei TikTok nach Taylor Swift gesucht hat, dann sind einfach diese Toy Story Wolken, die ich gerade schon erwähnt habe, über den ganzen Handybildschirm gezogen. Oder das Cover von ihrem 5. Studioalbum, wieder die Zahl 5, du merkst, ist ein Muster. Das wurde verändert. Da sind im Hintergrund eigentlich Möwen zu sehen und die wurden ersetzt durch natürlich Wolken.
0: Ja, und da wurde wirklich nichts ausgelassen und am Dienstag dann endlich wurde es bestätigt. I knew it, I knew you. Ist heute rausgekommen. Sie selbst schreibt dazu auf Instagram, dass sie immer schon davon geträumt hat, etwas für diese Figuren schreiben zu dürfen, die sie ja so liebt, seitdem sie 5 ist. Ja, ein Traum wird wahr, würde ich mal sagen. Der Film läuft dann ab Ende Juli in den deutschen Kinos. Bis dahin müssen wir uns dann wohl mit dem Titellied zufrieden geben. Das ist aber auch ganz nett. Das gibt's jetzt hier für euch auf der Lippewelle im besten Mix. Taylor Swift mit I Knew It, I Knew You.

0: Martina Vier, ihr hört die Lippewelle am Freitagnachmittag und das konnte gestern wirklich kaum jemand hier in der Hammer Innenstadt verpassen. Es wurde gelaufen und extrem viel gejubelt beim Maxi-Lauf. Angetreten sind die Läufer entweder beim 5- oder beim 10-Kilometer-Lauf, einem der Kinderrennen oder auch in der Königsdisziplin, dem Halbmarathon, also 21 Kilometer. Besonders die laufen sich natürlich nicht mal ebenso weg. Deswegen haben die Läuferinnen und Läufer vom Maxi-Lauf auch ordentlich trainiert. Wie genau, hat Lippewelle-Reporterin Saskia Rudnick rausgefunden.
1: Wie lange habt ihr trainiert für so einen Halbmarathon? Das ist schon krass.
2: Also es ist jetzt mein zweiter und ich habe jetzt ehrlich gesagt die letzten Wochen nicht so viel trainiert. Mal gucken.
1: Aber bist zuversichtlich, dass es klappt?
2: Ja, ich denke, es wird klappen. Ja, das Wetter ist auf jeden Fall gut dafür.
1: Echt? Ist das gut, wenn es ein bisschen fisselt?
2: Ja, ein bisschen fisselt, nicht so sonnig, ist super.
1: Wie habt ihr das gemacht?
3: Vereinstraining. Dreimal die Woche laufen, Stabi-Training.
4: Komplett privat, hauptsächlich über den Kollegen, weil der schon ein erfahrener Läufer ist. Und da habe ich mich einfach dran gehangen.
1: Und wie lange habt ihr trainiert?
5: Ich glaube, insgesamt so drei, vier Monate und möglichst zwei, dreimal die Woche mindestens.
1: Ihr habt ja ganz tolle Outfits an. Und wie lange habt ihr euch vorbereitet auf so einen Halbmarathon?
6: Seit September, ne?
0: Boah, ich rechne mal ganz schnell nach. September bis Juni. Boah, das sind knapp 9 Monate. Hut ab, sage ich da nur. Das ist mal auch Durchhaltevermögen. Ich bin schon kaputt, wenn ich die Treppe im Hausflur hochlaufen muss. Ja, über 2500 Läuferinnen und Läufer waren am Donnerstag, also gestern beim Maxi-Lauf, mit dabei und an den Start gegangen. Gehört habt ihr es hier auf der Lippewelle. Jetzt noch Musik von Madness. Das ist Our House. Schönen Freitag wünsche ich euch.

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0: halb fünf haben wir es mittlerweile.
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2: Mit Jan Klawunder, hallo. Vor dem Landgericht Dortmund hat heute der Prozess gegen einen 21-Jährigen aus Bergkamen begonnen. Er soll im Dezember eine Mutter und ihre vier Kinder im Schlaf angegriffen und schwer verletzt haben. Laut Anklage soll er erst auf die Frau losgegangen sein und dann mit einem Messer zugestochen haben. Danach soll er auch die Kinder attackiert haben. Die Familie musste dann 10 Tage ins Krankenhaus, mehrere Opfer wurden operiert. Ein Mädchen spreche seit der Tat nicht mehr mit Männern, ein anderes Kind leide unter einer Gesichtslähmung. Der Angeklagte hat zum Start geschwiegen, ein Urteil wird voraussichtlich am 10. Juli erwartet. Die deutschen Autobauer haben einen schwachen Start ins Jahr hingelegt. Demnach ist der Gewinn von VW, Mercedes und BMW im ersten Quartal um 23% gesunken. Auch beim Umsatz gab es ein Minus, besonders schlecht läuft es in China. Dort sei der Absatz der deutschen Hersteller um 16% eingebrochen. Hohe Investitionen, Überkapazitäten und der langsame Umstieg auf E-Mobilität belasten die Branche. Die Debatte über eine Bronzepflicht im Freibad ist auch in Hamm angekommen. Bei den Stadtwerken Hamm gelten aber weiterhin die bisherigen Regeln. Kinder unter 7 Jahren dürfen nur mit einem Erwachsenen ins Bad. Infos von Rainer Wilkes aus der Lippewelle-Redaktion.
3: Hintergrund ist eine Forderung des Bundesverbandes Deutscher Schwimmmeister. Danach sollen unter 16-Jährige ohne Bronzeabzeichen Freibäder nur noch mit einem Elternteil in Begleitung besuchen dürfen. Das Bronzeabzeichen ist auch als Freischwimmer bekannt. Zu den praktischen Aufgaben gehören 15 Minuten Dauerschwimmen und Tieftauchen. Die Stadtwerke Hamm sagen, in ihren Frei- und Hallenbädern gelte die Bäderordnung. Auch mit Aufsichtspersonal bleibe die Verantwortung bei den Begleitpersonen. Kinder können in Hamm bei vielen Schwimmvereinen ein Bronzeabzeichen machen. Schwimmkurse bieten auch die Stadtwerke im Winter in ihren Hallenbädern an.
2: Im Allee-Center Hamm startet heute eine Panini-Tauschbörse zur Fußball-WM. Bis zum 30. Juni können Besucher dort täglich von 14 bis 18 Uhr Sticker tauschen. Die Aktion läuft im Erdgeschoss zwischen Engbas und Name It. Mitmachen können Kinder, Jugendliche, Familien und Sammler. Die Teilnahme ist kostenlos, eine Anmeldung ist vorab nicht nötig. Wolfgang Kubicki ist neuer Bundesvorsitzender der FDP. Er hat sich auf dem Parteitag gegen Marie-Agnes Strack-Zimmermann durchgesetzt. Der Hammer-FDP-Chef Ingo Müller hat gesagt, er könne mit der Entscheidung gut leben. Kubicki sei bundesweit bekannt und das sei für die Partei wichtig. Müller fordert jetzt liberale Themen wie Steuerentlastungen und Freiheitsrechte klar zu vertreten. Das nächste Ziel der FDP ist die Rückkehr in den Landtag in NRW in knapp einem Jahr. Und das waren die Nachrichten mit Jan Klawunde. 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
4: Jetzt das Wetter für Hamm und das ist heute wie auf so einem alten MP3-Player im Zufallsmodus. Wolken, Sonne, mal ein Schauer, dann wieder Sonnenstrahlen. Dann wieder ein Schauer, ist irgendwie alles mit dabei. Das bei aushaltbaren 18 Grad zum Beispiel im Moment bei euch am Maxi-Park in Verriers. Übers Wochenende läuft das ähnlich weiter. Die Sonne kämpft sich immer mal wieder durch. Wolken und vereinzelte Schauer gehören aber auch dazu bei bis zu 21 Grad.
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4: Jetzt sind bei uns die aktuellen Blitzer. Die stehen auf der Dollberger Straße bei Tempo 50, auf der Becke bei 50 und auf der Dortmunder Straße bei 70. Sonst werden uns aktuell aber keine Staus oder Störungen gemeldet. Die könnt ihr aber gerne melden, wenn ihr kurz anruft, kostenlos unter der 0800 15 15 105. Da was geht, gute Fahrt.
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4: Schönen Freitag wünsche ich euch.

0: In einer guten Woche geht's ja endlich los. Die Fußball-WM in den USA, Kanada und Mexiko.
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0: Ja, die größte und beste WM soll sie werden. Das ist der Plan von FIFA-Chef Gianni Infantino. Ja, so richtig in WM-Laune sind die Amerikaner aber offenbar noch nicht. Das musste auch die deutsche Nationalmannschaft bei ihrer Ankunft in Chicago erfahren. Danny Hopper aus der Lippe bei der Sportredaktion. Den ganz großen Bahnhof gab's beim Empfang vor ein paar Tagen im Teamhotel nämlich nicht.
2: Nee, gerade mal 2 Dutzend Schaulustige blieben stehen, als die 2 Busse mit dem DFB-Team am noblen Teamhotel, dem 60-stöckigen Waldorf Astoria, vorfuhren. Und auch sonst fiel der Empfang eher nüchtern aus. Schwarz-rot-goldene Fähnchen werde man nicht aufhängen. Man behandle alle Gäste grundsätzlich diskret, sagte ein Hotelmitarbeiter. Ansonsten dürfte es dem Team im Hotel aber an nichts fehlen. Und vor allem für Sportdirektor Rudi Völler ist es eine ganz besondere Rückkehr, denn bei der WM 1994 war Chicago das Heimquartier der Nationalmannschaft und dort hat er auch sein letztes Tor im DFB-Dress geschossen, im Achtelfinale gegen Belgien. Vielleicht ist das ja ein gutes Omen.
0: Ja, und wie ist die Stimmung bisher so im Team?
2: Auch die ist gut. Nachdem man angekommen war, gab es ja erstmal einen entspannten Spaziergang am Strand des Lake Michigan. Beine ausschütteln, Kopf frei bekommen. Gilt vor allem für Kai Havertz, der nach dem verlorenen Champions-League-Finale ja erst in Chicago zum Team gestoßen ist. Morgen gibt es dann vor mehr als 60.000 Fans die WM-Generalprobe gegen Gastgeber USA. Und am Montag geht es dann weiter von Chicago nach North Carolina ins WM-Quartier in Winston-Salem.
0: Dann lass uns nochmal von den USA zu uns nach Deutschland schauen. Auch bei uns im Land ist die Euphorie ja noch nicht so richtig ausgebrochen.
2: Nein, im Alltag sieht man jetzt noch nicht so viele Fahnen oder Menschen in Trikots wie bei früheren Weltmeisterschaften und auch eine Umfrage der Uni Hohenheim bestätigt das. Das allgemeine Interesse an Fußball sei zwar hoch, aber eben noch nicht euphorisch, heißt es. Immerhin, die Vorfreude ist größer als bei der letzten WM in Katar. Nur 16% der Befragten sagen, dass sie überhaupt kein Spiel sehen wollen. Problematisch könnten dabei aber die späten Anstoßzeiten sein. Das zeigt eine andere Umfrage, nämlich von YouGov. Demnach sagen 41%, dass sie wegen der Spiele nicht länger wach bleiben oder früher aufstehen wollen. Gefragt wurde außerdem, wie die Fans die Spiele schauen wollen. Und da haben 63% am liebsten Freunde und die Familie um sich.
0: Ja, die deutsche Fußballnationalmannschaft bereitet sich gerade in Chicago auf die WM in einer guten Woche vor. Und ich bin mir sicher, wenn wir eine Umfrage machen wollen, wie sehr die Deutschen den Deutschen den Sieg wünschen, dann wird die wahrscheinlich bei irgendwas um 100% liegen. Wir sind mal gespannt, wie es wird.
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1: Mit Malte Albrecht, guten Tag. In der Politik wird gerade heiß über die Einführung einer Zuckersteuer diskutiert. Denn immer mehr Menschen in Deutschland sind übergewichtig. Die Bundesregierung plant deshalb ab 2028 eine Abgabe auf zuckergesüßte Getränke. Dabei schaut man in Berlin vor allem auch nach Großbritannien. Dort gibt es schon eine Zuckersteuer. Danny Hoppe aus den Nachrichten. Die Verbraucherorganisation Foodwatch hat sich mal angeschaut, was das für die Limo-Hersteller bedeuten würde.
2: Ja, die müssten ihre Rezepturen für ihre Limos wohl ziemlich verändern. Foodwatch hat sich 10 Produkte vorgenommen, darunter Fanta, Durstlöscher oder Capri Sun. Nehmen wir hier mal das Beispiel Durstlöscher. Das 500 Milliliter Trinkpäckchen enthält demnach umgerechnet 20 Zuckerwürfel. Wenn der Hersteller die Zuckerabgabe umgehen will, müsste er laut Foodwatch den Zuckergehalt mehr als halbieren auf 8 Zuckerwürfel. Zumindest, wenn man jetzt die Briten zum Vorbild nimmt. Dort haben viele Hersteller ihre Zutaten schon angepasst, um die Abgabe eben nicht zahlen zu müssen.
1: Foodwatch selbst fordert so eine Zuckersteuer ja schon lange und sagt, sie sei eine Wohltat für die Kindergesundheit.
2: Ja, denn sie verweist da auch auf die 10 Produkte, die sie sich jetzt angeschaut hat. Demnach enthalten die untersuchten Trinkpäckchen, Dosen und Flaschen im Schnitt aktuell 10 Zuckerwürfel. Das sei einfach viel zu viel, sagt Foodwatch. Die Zuckersteuer müsse jetzt so schnell wie möglich kommen und sie dürfe vor allem auch nicht durch die Limo-Lobby noch verwässert werden, heißt es. Die Abgabe sei ein zentrales Instrument, um Kinder und Jugendliche vor den gesundheitlichen Folgen durch zu viel Zucker zu schützen, wie etwa Adipositas oder Typ-2-Diabetes.
1: Danny, vielen Dank. Und jetzt weitere Nachrichten kurz und knapp. Nach der spontanen Vollsperrung der Bonner Nordbrücke auf der A565 bleibt die Lage weiter unklar. Laut der Autobahn GmbH soll erst in frühestens 14 Tagen feststehen, ob das marode Bauwerk noch repariert werden kann oder dauerhaft gesperrt bleibt. Bundesverkehrsminister Schnieder sagte bei einem Besuch der Brücke schnellstmögliche Abhilfe zu. Die Ukraine und Russland haben sich erneut auf eine begrenzte Waffenruhe geeinigt, um wichtige Reparaturen am Atomkraftwerk Saporischschja zu ermöglichen. Das gab die internationale Atomenergiebehörde bekannt. Während der Waffenruhe soll eine zerstörte Stromleitung wiederhergestellt werden, die für die Kühlung des radioaktiven Materials gebraucht wird. Die ausgebüxte afrikanische Wildkatze aus dem Krefelder Zoo ist wieder eingefangen. Nach Angaben des Zoos entdeckten Tierpfleger den Serval hinter einem Vogelbereich und brachten ihn zurück in ein Absperrgehege. Wie das Tier aus seinem eigentlichen Gehege entkommen konnte, ist noch unklar. Vorher war befürchtet worden, die Wildkatze sei komplett aus dem Zoo entwischt. Das Rennen um die Olympischen und Paralympischen Spiele in Deutschland geht in die nächste Etappe. Berlin, München und die Rhein-Ruhr-Region haben ihre finalen Konzepte beim Deutschen Olympischen Sportbund fristgerecht eingereicht. Alle drei Konzepte erfüllten die Vorgaben, heißt es vom DOSB. Die Entscheidung, welcher Standort in die internationale Bewerbung geht, fällt Ende September. Es geht dabei um die Spiele 2036, 40 oder 44. Hamburg hatte seine Bewerbung nach einem mehrheitlichen Nein der Bevölkerung zurückgezogen. Und das waren die Nachrichten mit Malte Albrecht.
3: Jetzt das Wetter für Hamm. Und so richtig festlegen wollte sich das heute ja irgendwie nicht. Erst ging es los mit Sonnenstrahlen, jetzt gibt es eher viele Wolken. Zwischendurch fällt auch immer mal wieder Regen. Bei 18 Grad bei euch auf dem Darberg ist es aber doch recht angenehm. Übers Wochenende bleibt dann der Charakter des Ganzen ähnlich. Sonne und Wolken gibt es im freundlichen Wechsel. Ein Schauer hier und da ist auch mal wieder dabei. Dann bei Höchstwerten von bis zu 21 Grad.
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3: Jetzt bei uns die aktuellen Blitzer. Die stehen auf der Dolberger Straße bei Tempo 50, auf der Becke bei 50 und auf der Dortmunder Straße bei 70. Dann noch A1, Köln Richtung Münster, zwischen Schwerte und Unna. Da sind aktuell 5 Kilometer Stau, 20 Minuten dauert es da länger, sagt der ADAC. Und wenn ihr noch was gesehen haben solltet, dann ruft gerne kurz kostenlos durch. 0800 15 15 105, das ist unsere kostenlose Stau- und Blitzer-Hotline. Daraus geht's, gute Fahrt.
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3: Und jetzt Musik von Bibi Rexha. Die hat sich den 90er-Club-Hit Insomnia geschnappt und ihren ganz eigenen Stil drüber geklatscht. Rausgekommen ist New Religion. Hallo zusammen.

0: Rockset mit Fading Like a Flower. 10 nach 5 haben wir es hier auf der Lippewelle und aktuell läuft ja Le Notti Spettacolari, die Hamm. Ja, für alle, die kein Italienisch sprechen, übersetze ich mal. Das sind die spektakulären Nächte von Hamm. Und ich würde sagen, das passt absolut zu dem, was seit Mittwoch immer abends in der Hammer Innenstadt los ist. Da stehen nämlich riesige Lichtinstallationen. Die starten am Marktplatz und gehen bis zur Kanalkante. Besonders im Dunkeln sind sie schon sehr besonders, findet ihr auch?
1: Wir haben uns die Lichtkunst angeguckt, sind auch schon bis zum Erdkaffee gegangen. Es ist schön. Also für Hamm ist es echt eine schöne Attraktion.
2: Also ich finde sie sehr schön, weil es so halt so winterliche Lichter sind und es auch so was im Sommer gibt.
3: Sieht ganz toll aus. Ist schon beeindruckend, was hier so los ist auch und sieht sehr schön aus. Also doch, gefällt uns gut.
4: Ich finde das auch sehr schön, weil es einfach die Stadt gemütlicher macht.
5: Ja. Gefällt uns sehr gut. Wir hatten gerade aber die Idee, dass es vielleicht eher so ein bisschen orientalisch wirkt. Aber dann haben wir uns an venezianische Kunst erinnert und jetzt passt es doch zu Italien.
0: Ja, doch, Venedig stimmt schon irgendwie ein bisschen. Alles so richtig schön verschnörkelt. Bis Sonntag könnt ihr euch die Lichtinstallation in der Innenstadt auch nochmal selbst anschauen. Gehört habt es hier auf der Lippewelle.
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0: Die Lippe Welle ist hier mit einem aktuellen Verkehrshinweis. Da hat man einen Anruf.
1: Hallo, hier ist Britta. Es gab einen Unfall auf der Hiesener Straße an dem Kreisverkehr zum Affejohring und da staut es sich sehr stark.
0: Wir haben gerade schon mit der Polizei gesprochen. Die Unfallaufnahme ist wohl schon abgeschlossen. Das sollte also gleich wieder schön schnell weitergehen. Gute Fahrt.

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0: Die WM startet am 11. Juni und dann gibt's Leute, denen das völlig Schnuppe ist, Leute, die alle Deutschlandspiele gucken und Leute, die einfach alles gucken. Sascha Fassbender aus dem Lippeweller Team hat rausgefunden, was das alles so kostet.
2: Zeit. Es kostet Zeit.
3: Tick-Tack, Tick-Tack, Tick-Tack.
2: Es gibt 104 Spiele. Alle zusammen ergeben 6,5 Tage Spielzeit und da fehlen dann noch Halbzeit, Nachspielzeit, Verlängerung und Elfmeterschießen. Und es kostet Geld. Also ruhig, ganz ruhig. Die deutschen Spiele, die laufen alle im Free-TV, keine Sorge. Auch Eröffnungsspiel, die Halbfinalspiele und das Finale, auch die im Free-TV. Wenn ihr den Rest auch gucken wollt, 10 bis 11 Euro bei Magenta Sport. Was? Ach so, ihr wollt die Spiele vor Ort sehen. Da könnte es noch ein paar Resttickets geben. Ja, die günstigsten fangen so zwischen 50 und 80 Euro an, aber eben auch mit entsprechendem Blick und eher für unattraktivere Spiele. Wenn ihr was Besseres wollt, da ist die Spanne echt breit, denn das teuerste Ticket im Finale liegt bei 10.000 Euro. Im VIP-Bereich sind es dann rund 63.000 Euro im Finale. Und nein, Flug und Hotel sind nicht mit inbegriffen. Ganz im Gegenteil, viele Fluggesellschaften, Hotelzimmer, ja sogar Zugtickets sind zur WM teurer geworden. Dann doch lieber Public Viewing beim Kumpel um die Ecke mit einer Kiste Bier und einer Tüte Chips.
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0: Es ist jetzt 5:30.
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0: Mit Jan Klawunder, hallo. Vor dem Landgericht Dortmund hat heute der Prozess gegen einen 21-Jährigen aus Bergkamen begonnen. Er soll im Dezember eine Mutter und ihre 4 Kinder im Schlaf angegriffen und schwer verletzt haben. Laut Anklage soll er erst auf die Frau losgegangen sein und dann mit einem Messer zugestochen haben. Danach soll er auch die Kinder attackiert haben. Die Familie musste dann 10 Tage ins Krankenhaus, mehrere Opfer wurden operiert. Ein Mädchen spreche seit der Tat nicht mehr mit Männern, ein anderes Kind leide unter einer Gesichtslähmung. Der Angeklagte hat zum Start geschwiegen, ein Urteil wird voraussichtlich am 10. Juli erwartet. Die deutschen Autobauer haben einen schwachen Start ins Jahr hingelegt. Demnach ist der Gewinn von VW, Mercedes und BMW im ersten Quartal um 23% gesunken. Auch beim Umsatz gab es ein Minus, besonders schlecht läuft es in China. Dort sei der Absatz der deutschen Hersteller um 16% eingebrochen. Hohe Investitionen, Überkapazitäten und der langsame Umstieg auf E-Mobilität belasten die Branche. Die Debatte über eine Bronzepflicht im Freibad ist auch in Hamm angekommen. Bei den Stadtwerken Hamm gelten aber weiterhin die bisherigen Regeln. Kinder unter 7 Jahren dürfen nur mit einem Erwachsenen ins Bad. Infos von Rainer Wilkes aus der Lippewelle-Redaktion.
2: Hintergrund ist eine Forderung des Bundesverbandes Deutscher Schwimmmeister. Danach sollen unter 16-Jährige ohne Bronzeabzeichen Freibäder nur noch mit einem Elternteil in Begleitung besuchen dürfen. Das Bronzeabzeichen ist auch als Freischwimmer bekannt. Zu den praktischen Aufgaben gehören 15 Minuten Dauerschwimmen und Tieftauchen. Die Stadtwerke Hamm sagen, in ihren Frei- und Hallenbädern gelte die Bäderordnung. Auch mit Aufsichtspersonal bleibe die Verantwortung bei den Begleitpersonen. Kinder können in Hamm bei vielen Schwimmvereinen ein Bronzeabzeichen machen. Schwimmkurse bieten auch die Stadtwerke im Winter in ihren Hallenbädern an.
0: Im Allee-Center Hamm startet heute eine Panini-Tauschbörse zur Fußball-WM. Bis zum 30. Juni können Besucher dort täglich von 14 bis 18 Uhr Sticker tauschen. Die Aktion läuft im Erdgeschoss zwischen Engbas und Name It. Mitmachen können Kinder, Jugendliche, Familien und Sammler. Die Teilnahme ist kostenlos, eine Anmeldung ist vorab nicht nötig. Wolfgang Kubicki ist neuer Bundesvorsitzender der FDP. Er hat sich auf dem Parteitag gegen Marie-Agnes Strack-Zimmermann durchgesetzt. Der Hammer-FDP-Chef Ingo Müller hat gesagt, er könne mit der Entscheidung gut leben. Kubicki sei bundesweit bekannt und das sei für die Partei wichtig. Müller fordert jetzt liberale Themen wie Steuerentlastungen und Freiheitsrechte klar zu vertreten. Das nächste Ziel der FDP ist die Rückkehr in den Landtag in NRW in knapp einem Jahr. Und das waren die Nachrichten mit Jan Klawunde. 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
3: Jetzt das Wetter für Hamm und das bleibt ganz schön wechselhaft. Vorhin hat es auch total geregnet, jetzt scheint die Sonne, es soll nachher noch mal ein bisschen regnen. Mal gucken, was noch wird. Das ist bei aktuell 19 Grad hier in der Hammer Innenstadt. Das Wochenende bleibt dann recht ähnlich. Sonne, Wolken und Regen gibt es im Wechsel bei Spitzenwerten bis 21 Grad.
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3: Jetzt sind bei uns die aktuellen Blitzer. Die stehen auf der Dolberger Straße bei Tempo 50, auf der Becke bei 50 und auf der Dortmunder Straße bei 70. Dann noch die A1 Köln Richtung Münster. Zwischen Schwerte und dem Kreuz Dortmund und Unna, da sind aktuell 6 Kilometer stockender Verkehr. 10 Minuten dauert es länger. Stausenblitzer meldet ihr uns auch jederzeit kostenlos unter 0800 15 15 105. Daraus geht's. Gute Fahrt.
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3: Ja, jetzt, wo die Sonne wieder rausgekommen ist, sieht es wieder viel, viel schöner in Hamm aus. Darf gerne auch so bleiben, wie ich finde.

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Am 27. Juni verwandelt sich der Fühlinger See in Köln wieder in eine riesengroße Open-Air-Party. Auf zwei Bühnen gibt es den ganzen Tag über Acts aus Pop, Kölschem Sound und EDM. Mit auf dem Programm stehen unter anderem die No Angels, Casala, Felix Jehn, Boney M., Afferville und die Venga Boys. Außerdem dürft ihr euch auf viele weitere Highlights im Line-Up freuen. Damit wird der Fühlinger See für einen Tag zum absoluten Party-Hotspot hier in NRW. Wer sich das nicht entgehen lassen will, bekommt auf rainbowfestival.de alle Infos zum Festival, zu den Tickets und auch nochmal zu den Acts. Und da wollen wir natürlich auch mal reinhören, denn einer davon ist zum Beispiel Boney M. Und die gibt es jetzt hier mit Rasputin im besten Mix auf der Lippewelle.

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1: Boney M. mit Rasputin. Hier auf der Lippewelle sind auch dabei beim Rainbow Festival in Köln. Und ich bin mir sicher, dass es den einen oder die andere gibt hier in Hamm, die auf jeden Fall noch den kompletten Just Dance Tanz von Rasputin auswendig kann. War ja auch auf TikTok ein Riesending, der Tanz. Ja, und in den 70ern hat der Song die Tanzflächen in Hamm gefüllt, ganz ohne TikTok und Wii-Spiele. So kann es gehen. 17:47 haben wir es gleich. Hier auf der Lippewelle macht gleich Patrick Rickert für euch weiter. Ich bin Robin Lindemann, wünsche euch noch ein tolles Wochenende mit ganz, ganz viel Programm hier in Hamm. Macht's gut!

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1: Mit Malte Albrecht. Guten Abend.
2: Für das Bundesministerium hat dieses Projekt absolute Priorität. Die Bedeutung der Brücke ist enorm.
1: Bundesverkehrsminister Schnieder war das am Nachmittag beim Besuch der Bonner Brücke. Seit vorgestern ist sie bis auf Weiteres voll gesperrt. Unter anderem wurden an ihr Risse im Beton und Korrosionsschäden im Betonstahl festgestellt. Die Auswirkungen durch die Sperrung sind massiv. Das hat auch Schnieder heute nochmal hervorgehoben. Mehr von Danny Hoppe.
3: Es sei die prägende Ost-West-Verbindung für Bonn und die umliegende Region mit rund 100.000 Fahrzeugen am Tag, sagte Schnieder. Und auch die Autobahn GmbH hat heute nochmal versprochen, es gäbe für sie momentan kein wichtigeres Projekt als die Bonner Nordbrücke. Man werde alles tun, um die Probleme dort schnellstmöglich zu lösen. Allzu schnell dürfte es aber nicht gehen, denn zurzeit ist nicht mal klar, ob die Brücke überhaupt noch einmal geöffnet werden kann. In den nächsten Tagen soll geprüft werden, wie es um die Statik steht. NRW-Verkehrsminister Krischer sagte, er wolle darüber nicht spekulieren. Die Sorgen der Wirtschaft in der Region sind auf jeden Fall enorm. Die Unternehmen dort befürchten ein jahrelanges Verkehrschaos und das bedeutet natürlich Zusatzkosten für Umwege. Es werden direkt Erinnerungen an die jahrelang gesperrte Ramedetalbrücke auf der A45 bei Lüdenscheid wach. Zum Vergleich, über die Bonner Nordbrücke rollte bis zur Sperrung noch einmal deutlich mehr Verkehr.
1: Und jetzt weitere Nachrichten in der Zusammenfassung. Der Tankrabatt hat den Mineralölkonzernen im Mai laut einer Greenpeace-Analyse überdurchschnittliche Gewinne von rund 700 Millionen Euro eingebracht. Die Spritpreise seien zwar nach Einführung des Rabatts gesunken, heißt es von der Umweltorganisation, gleichzeitig verdiene die Branche aber weiter deutlich mehr als vor Beginn des Iran-Kriegs. Kreml-Chef Putin hat Probleme der russischen Wirtschaft eingeräumt. Die wirtschaftliche Dynamik sei derzeit gebremst, sagte er auf dem Internationalen Wirtschaftsforum in St. Petersburg. Nach Beginn des Ukraine-Kriegs war die russische Wirtschaft trotz Sanktionen des Westens erst noch gewachsen, vor allem durch die Umstellung auf Kriegsproduktion. Inzwischen hat sich das Wachstum aber deutlich abgeschwächt. Schutzhelme wie bei der Bundespolizei könnten künftig auch zur Ausrüstung von Sicherheitskräften der Deutschen Bahn gehören. Das Unternehmen testet die Helme von Juni bis Dezember bei ausgewählten Einsätzen in Berlin. Hintergrund ist unter anderem der tödliche Angriff auf einen Zugbegleiter Anfang Februar in einer Regionalbahn in der Westpfalz. Künstliche Intelligenz gehört für viele längst zum Alltag, auch im Job. 54,5% der Unternehmen in Deutschland setzen bei ihren Geschäftsprozessen inzwischen auf KI. Das zeigt eine Umfrage des Münchner IFO-Instituts. Letztes Jahr waren es noch knapp 41%. Künstliche Intelligenz sei in der deutschen Wirtschaft endgültig in der Breite angekommen, sagt IFO-Experte Wohlrabe. Besonders stark verbreitet ist KI in der Industrie und im Dienstleistungssektor. Die Unternehmen nutzen künstliche Intelligenz bisher vor allem in Verwaltung und Planung, bei der Datenanalyse und beim Programmieren. Aber auch zur Informationsrecherche und in der Kundenkommunikation kommt KI zum Einsatz. Und das waren die Nachrichten mit Malte Albrecht.
4: Das Wetter. Heute Abend und heute Nacht lassen die Schauer nach. Die Temperaturen gehen runter auf 11 bis 8 Grad. Morgen Mittag kommt aber der nächste Regen. Auch einzelne Gewitter sind möglich. Und auch der Sonntag ist wechselhaft mit einigen trockenen und nur locker bewölkten Momenten. Hier und da gibt es aber durchaus auch mal einen kleinen Schauer. Die Temperaturen an diesem Wochenende tagsüber 18 bis 22 Grad.
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4: Und hier steht ihr mindestens 5 Minuten länger. A2 Dortmund Richtung Oberhausen zwischen Oberhausen-Königshardt und dem Kreuz Oberhausen. 1 Kilometer Stau, 5 Minuten on top. A40 Essen-Dortmund zwischen Dreieck Bochum-West und Bochum-Ruhrstadion 1 Kilometer macht auch 5 Minuten plus. A42 Dortmund-Kamp-Lindfort zwischen Gelsenkirchen-Zentrum und Kreuz-Essen-Nord 2 Kilometer Stau, 5 Minuten auch da oben drauf. Und A516 Oberhausen Richtung Oberhausen-Eisenheim zwischen Kreuz-Oberhausen und Oberhausen-Eisenheim 1 Kilometer Stau, fast 10 Minuten Zeitverlust. Gute Fahrt!
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4: Och, herrlich, so ein XXXXL-Wochenende, oder? Danke von Leichnam! Also ich hoffe, ihr wart klüger als ich und habt heute einen Brückentag gehabt. Viel Spaß bei dem, was auch immer ihr tut. Patrick Rickert hier. Einen schönen Abend euch.
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1: In einer guten Woche geht's los mit der Fußball-Weltmeisterschaft in den USA, Kanada und Mexiko. Die größte und beste soll sie werden. Das ist zumindest der Plan von FIFA-Chef Gianni Infantino. So richtig in WM-Laune sind die Amis aber offenbar noch nicht. Das musste auch die deutsche Nationalmannschaft bei ihrer Ankunft in Chicago erfahren. Danny Hopper aus der Sportredaktion. Den ganz großen Bahnhof gab's beim Empfang vor ein paar Tagen im Teamhotel nämlich nicht.
3: Nee, gerade mal 2 Dutzend Schaulustige blieben stehen, als die 2 Busse mit dem DFB-Team am noblen Team Hotel, dem 60-stöckigen Waldorf Astoria, vorfuhren. Und auch sonst fiel der Empfang eher nüchtern aus. Schwarz-rot-goldene Fähnchen werde man nicht aufhängen. Man behandle alle Gäste grundsätzlich diskret, sagte ein Hotelmitarbeiter. Ansonsten dürfte es dem Team im Hotel aber an nichts fehlen. Und vor allem für Sportdirektor Rudi Völler ist es eine ganz besondere Rückkehr, denn bei der WM 1994 war Chicago das Heimquartier der Nationalmannschaft und dort hat er auch sein letztes Tor im DFB-Dress geschossen, im Achtelfinale gegen Belgien. Vielleicht ist das ja ein gutes Omen.
1: Und wie ist die Stimmung bisher so im Team?
3: Auch die ist gut. Nachdem man angekommen war, gab es ja erstmal einen entspannten Spaziergang am Strand des Lake Michigan. Beine ausschütteln, Kopf frei bekommen. Gilt vor allem für Kai Havertz, der nach dem verlorenen Champions-League-Finale ja erst in Chicago zum Team gestoßen ist. Morgen gibt es dann vor mehr als 60.000 Fans die WM-Generalprobe gegen Gastgeber USA. Und am Montag geht es dann weiter von Chicago nach North Carolina ins WM-Quartier in Winston-Salem.
1: Dann lass uns doch noch mal kurz von den USA hier zu uns nach Deutschland gucken. Auch bei uns ist ja die Euphorie jetzt noch nicht so richtig ausgebrochen.
3: Nein, im Alltag sieht man jetzt noch nicht so viele Fahnen oder Menschen in Trikots wie bei früheren Weltmeisterschaften. Und auch eine Umfrage der Uni Hohenheim bestätigt das. Das allgemeine Interesse an Fußball sei zwar hoch, aber eben noch nicht euphorisch, heißt es. Immerhin, die Vorfreude ist größer als bei der letzten WM in Katar. Nur 16% der Befragten sagen, dass sie überhaupt kein Spiel sehen wollen. Problematisch könnten dabei aber die späten Anstoßzeiten sein. Das zeigt eine andere Umfrage, nämlich von YouGov. Demnach sagen 41%, dass sie wegen der Spiele nicht länger wach bleiben oder früher aufstehen wollen. Gefragt wurde außerdem, wie die Fans die Spiele schauen wollen. Und da haben 63% am liebsten Freunde und die Familie um sich.
1: Die deutsche Fußballnationalmannschaft bereitet sich gerade in Chicago auf die Fußball-Weltmeisterschaft in gut einer Woche vor. Infos von Danny Hopper aus der Sportredaktion. Danke.
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1: Mit Jan Klawunder. Hallo. Vor dem Landgericht Dortmund hat heute der Prozess gegen einen 21-Jährigen aus Bergkamen begonnen. Er soll im Dezember eine Mutter und ihre vier Kinder im Schlaf angegriffen und schwer verletzt haben. Laut Anklage soll er erst auf die Frau losgegangen sein und dann mit einem Messer zugestochen haben. Danach soll er auch die Kinder attackiert haben. Die Familie musste dann 10 Tage ins Krankenhaus, mehrere Opfer wurden operiert. Ein Mädchen spreche seit der Tat nicht mehr mit Männern, ein anderes Kind leide unter einer Gesichtslähmung. Der Angeklagte hat zum Start geschwiegen, ein Urteil wird voraussichtlich am 10. Juli erwartet. Die deutschen Autobauer haben einen schwachen Start ins Jahr hingelegt. Demnach ist der Gewinn von VW, Mercedes und BMW im ersten Quartal um 23% gesunken. Auch beim Umsatz gab es ein Minus, besonders schlecht läuft es in China. Dort sei der Absatz der deutschen Hersteller um 16% eingebrochen. Hohe Investitionen, Überkapazitäten und der langsame Umstieg auf E-Mobilität belasten die Branche. Die Debatte über eine Bronzepflicht im Freibad ist auch in Hamm angekommen. Bei den Stadtwerken Hamm gelten aber weiterhin die bisherigen Regeln. Kinder unter 7 Jahren dürfen nur mit einem Erwachsenen ins Bad. Infos von Rainer Wilkes aus der Lippewelle-Redaktion.
2: Hintergrund ist eine Forderung des Bundesverbandes Deutscher Schwimmmeister. Danach sollen unter 16-Jährige ohne Bronzeabzeichen Freibäder nur noch mit einem Elternteil in Begleitung besuchen dürfen. Das Bronzeabzeichen ist auch als Freischwimmer bekannt. Zu den praktischen Aufgaben gehören 15 Minuten Dauerschwimmen und Tieftauchen. Die Stadtwerke Hamm sagen, in ihren Frei- und Hallenbädern gelte die Bäderordnung. Auch mit Aufsichtspersonal bleibe die Verantwortung bei den Begleitpersonen. Kinder können in Hamm bei vielen Schwimmvereinen ein Bronzeabzeichen machen. Schwimmkurse bieten auch die Stadtwerke im Winter in ihren Hallenbädern an.
1: Im Allee-Center Hamm startet heute eine Panini-Tauschbörse zur Fußball-WM. Bis zum 30. Juni können Besucher dort täglich von 14 bis 18 Uhr Sticker tauschen. Die Aktion läuft im Erdgeschoss zwischen Engbas und Name It. Mitmachen können Kinder, Jugendliche, Familien und Sammler. Die Teilnahme ist kostenlos, eine Anmeldung ist vorab nicht nötig. Wolfgang Kubicki ist neuer Bundesvorsitzender der FDP. Er hat sich auf dem Parteitag gegen Marie-Agnes Strack-Zimmermann durchgesetzt. Der Hammer-FDP-Chef Ingo Müller hat gesagt, er könne mit der Entscheidung gut leben. Kubicki sei bundesweit bekannt und das sei für die Partei wichtig. Müller fordert jetzt liberale Themen wie Steuerentlastungen und Freiheitsrechte klar zu vertreten. Das nächste Ziel der FDP ist die Rückkehr in den Landtag in NRW in knapp einem Jahr. Und das waren die Nachrichten mit Jan Klawunde. 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
3: Das Wetter.
4: Heute Abend und heute Nacht gehen die Temperaturen runter auf 11 bis 8 Grad. Es bleibt trocken. Die nächsten Regenschauer stehen aber schon in den Startlöchern. Die kommen morgen Mittag. Hier und da sind auch Gewitterschauer möglich. Das Ganze bei bis 22 Grad. Und der Sonntag bleibt ebenfalls wechselhaft.
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4: Aktuell gibt es eine Sperrung auf der A1 Köln Richtung Dortmund zwischen Wuppertal Nord und Gevelsberg. Da gab es einen Unfall mit mehreren Autos. Außerdem steht ihr hier mindestens 5 Minuten im Stau. A1 Münster-Dortmund zwischen Kamen-Zentrum und dem Kreuz Dortmund-Unna 1 Kilometer, 5 Minuten drauf. A2 Dortmund-Oberhausen zwischen Oberhausen-Königshardt und dem Kreuz Oberhausen 1 Kilometer Stau plus 6 Minuten. A44 Kassel-Dortmund zwischen Unna-Ost und Kreuz Dortmund-Unna 1 Kilometer Stau 5 Minuten on top. Und A516 Oberhausen Richtung Oberhausen-Eisenheim zwischen Oberhausen-Sterkrade und Oberhausen-Eisenheim 1 Kilometer Stau 7 Minuten kommen drauf.
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4: Wow, also von Wenger Boys bis Kamrad stellen wir euch wirklich eine richtig wilde Mischung auf die Bühne. 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Und Kamrad steht danach auf der Bühne und den gibt es jetzt zum Start in den Freitagabend. Hier kommt Hug Yourself. Patrick Rickert hier, schönes Wochenende.

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0: Einen schönen Freitagabend und es ist ein ganz besonderer Tag heute. Und ich meine nicht Brückentag, sondern es ist Internationaler Tag der Umwelt. Geht ja fast unter, wenn wir in Gedanken im langen Wochenende sind. Deswegen beleuchten wir den mal fix.
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2: Wir wollen alle die Umwelt schonen, das ist klar, ne? Gibt's kein Vertun. Die Erde müssen wir retten, weil streng genommen finden wir es ja hier ganz nett und immer bis zum Mars pendeln, das ist auch keine Option. Aber wo fängt Umweltschutz an und wo hört das normale Leben auf? Guck mal, langes Wochenende, ohne Grillen. Ja, das ist doch wie Bier ohne Schaum, Curry ohne Wurst, Heidi ohne Klum.

0: Jetzt kann man natürlich sagen, was macht so ein kleiner Grill denn? Aber Freunde, ich komme aus dem Ruhrpott. Wenn du da bei schönem Wetter am Kleingartenverein vorbeigehst, ne, dann denkst du, die haben die Zechen wieder aufgemacht. Da stellt sich die Frage nicht, Kohle oder Gas. Da wird die Kohle erstmal auf dem Gasgrill an die Glut gebracht. Und ich bin ja absolut pro Umweltschutz. Trotzdem merke ich, wie mir bei jedem Cent mehr pro Liter an der Zapfsäule der Kamm schwillt. Aber gut, dass wir drüber reden, ne? Schafft ja auch Bewusstsein. Und immer dran denken, was der gute alte Hauding und Philosoph Schopenhauer gesagt hat. Jeder dumme Junge kann einen Käfer zertreten, aber alle Professoren der Welt können keinen herstellen. Geiler Spruch, hätte auch von mir kommen können.
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1: Jennifer Lopez und David Guetta. Save me tonight.

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1: Mit Malte Albrecht, guten Abend. Eigentlich sollten Unternehmen in Deutschland ab übermorgen verpflichtet sein, für mehr Transparenz bei den Löhnen zu sorgen. Es sollte mehr Einblick in die Gehälter geben, um zum Beispiel Einkommensunterschiede von Frauen und Männern zu verringern. Das ist die Vorgabe der EU. Aber in Deutschland wird die Regelung erst später kommen, vermutlich erst Anfang nächsten Jahres. Das hat die Bundesregierung bestätigt. Danny Hopper aus dem News-Team. Bundesfrauenministerin Prien will mit der EU nachverhandeln.
2: Ja, das hat sie im Podcast des Magazins Politico angekündigt, denn vor allem in der Union gibt es Widerstand gegen die EU-Vorgaben. Sie befürchtet dadurch noch mehr Bürokratie und einen Eingriff in die Tarifautonomie. Außerdem bezweifelt sie, dass die Lohnlücke zwischen Männern und Frauen, also der Gender Pay Gap, durch die Vorgabe wirklich geschlossen wird. Prien würde die Vorgabe aus Brüssel deshalb am liebsten abschaffen, das werde aber nicht klappen, räumt sie ein. Ziel sei deshalb jetzt eine bürokratiearme Umsetzung. Die Antidiskriminierungsbeauftragte Attermann sieht diese Haltung kritisch. Sie befürchtet, dass auf Deutschland dadurch Geldstrafen der EU zukommen könnten.
1: Passend dazu gibt es jetzt eine neue Studie des US-Unternehmens Deel und die zeigt, viele Beschäftigte finden die EU-Vorgabe eigentlich ganz gut.
2: Ja, auf jeden Fall. Mehr als die Hälfte der Befragten würde demnach direkt am ersten Tag des Inkrafttretens des Gesetzes beim Arbeitgeber mal nachfragen, wie es bei den Gehältern so aussieht. Viele sehen darin die Chance, ihr eigenes Gehalt besser einzuordnen. Und 61% der Befragten sagen auch, dass sie sich einen Jobwechsel vorstellen könnten, sollten sie die eigene Bezahlung als unfair empfinden. Gleichzeitig sehen nicht nur die Unternehmen, sondern auch ein Großteil der Beschäftigten Konfliktpotenzial durch die neuen Vorgaben, weil sich der ein oder andere dann natürlich fragen wird, warum der Kollege mehr verdient als man selbst. Hier seien dann die Unternehmen gefordert, das gut und nachvollziehbar zu erklären, heißt es in der Studie.
1: Danny Hoppe, vielen Dank für die Infos. Und jetzt weitere Meldungen im Überblick. Kreml-Chef Putin hat ein direktes Treffen mit dem ukrainischen Präsidenten Selenskyj vorerst ausgeschlossen. Auf dem Wirtschaftsforum in St. Petersburg sagte er, so ein Gipfeltreffen mache erst Sinn, wenn vorher Vereinbarungen für eine dauerhafte Lösung des Krieges getroffen würden. 6 Balkanstaaten wollen in die EU, unter anderem Albanien und Serbien. Bundeskanzler Merz drückt dabei jetzt aufs Tempo. Die EU müsse zeigen, dass sie erweiterungsfähig und erweiterungswillig sei, sagte er bei einem Gipfel in Montenegro. Auf der internationalen Raumstation ISS hat es einen Zwischenfall gegeben. Laut der US-Raumfahrtbehörde NASA gibt es in einem Modul ein Leck. Die Astronauten mussten in das angedockte Raumschiff wechseln und sollen dort so lange bleiben, bis die Reparaturarbeiten abgeschlossen sind. Da war der Jubel erstmal groß. Dutzende Fußballfans hatten offizielle Tickets für die anstehende WM gebucht und mussten zu ihrer Verwunderung nichts bezahlen. Aber zu früh gefreut, das Ganze war ein technischer Fehler, das hat die FIFA inzwischen bestätigt. Wegen Problemen auf der Webseite während der Zahlungsabwicklung waren die Tickets plötzlich umsonst. Die FIFA hat die rund 60 betroffenen Käufer inzwischen aufgefordert, den korrekten Betrag nachzuzahlen. Die Tickets bleiben bis dahin für sie reserviert. Und das waren die Nachrichten mit Malte Albrecht.
3: Das Wetter. Ein sehr wechselhaftes Wochenende steht an. Mal Regen, mal trockene Abschnitte, mal örtlich auch ein Gewitter. Tagsüber dazu 18 bis 22 Grad. Abends und nachts gehen die Werte runter auf 11 bis 8 Grad.
4: NRW Verkehr.
3: Auf der A1 Köln Richtung Dortmund läuft eine Unfallaufnahme zwischen Gevelsberg und Vollmerstein. Es gibt dort 3 Kilometer Stau und ihr verliert über 20 Minuten. Dann die 1 Münster Richtung Dortmund zwischen Kamen Zentrum und Kreuz Dortmund Unna. 1 Kilometer Stau, 5 Minuten on top. A2 Dortmund-Oberhausen zwischen Oberhausen-Königshardt und dem Kreuz Oberhausen 1 Kilometer Stau plus 6 Minuten und A3 Arnheim-Oberhausen zwischen Dienstlaken-Süd und Oberhausen-Holten 1 Kilometer Stau. Da braucht ihr auch 5 Minuten länger. Gute Fahrt euch!
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3: Hallo, Patrick Rickert hier. Wir gehen gemeinsam durch ein langes Wochenende. 4 Tage lang kein Wecker, kein Zeitdruck, nur entspannt Musik hören. Jetzt Post Malone und Chemical. Schönen Abend.

0: Neue Musik von Mark Atlas, You Against My Love.
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0: 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Hier ist Up and Down.
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0: Das Wetter.
1: Uns steht ein graues und bewölktes Wochenende bevor. Immer wieder gibt es Regen oder kurze Gewitterschauer, manchmal auch schauerartigen Regen, aber durchaus auch mal trockene Momente. Tagsüber bis 22 Grad, nachts 11 bis 8 Grad.
0: NRW Verkehr.
1: Auf der A1 hakt es noch Köln Richtung Dortmund zwischen Gevelsberg und Volmarstein. Es gibt aber nur einen Kilometer Stau und nach 5 Minuten seid ihr da auch durch. Gute Fahrt euch.
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1: Freitagabend, falls ihr heute an diesem Brückentag noch arbeiten musstet, dann hier so ein bisschen Motivation für den Feierabend, der dann jetzt hoffentlich da ist. Hier sind die 80er mit Starship We Built This City. Ich bin Patrick Rickert. Schönen Abend.

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0: Hallo, schönen guten Abend. Ja, es ist Brückentag in Nordrhein-Westfalen mit einer Brücke weniger, die wir befahren können seit heute. Denn seit Mittwochnachmittag ist die Nordbrücke in Bonn gesperrt, die Friedrich-Ebert-Brücke. Neue Schäden haben für eine unverzügliche Sperrung gesorgt, so hat es die Autobahn GmbH mitgeteilt. Dominik Becker, unser Reporter, schaut sich das mögliche Verkehrschaos da seit heute Morgen für uns an. Dominik, mal dein Fazit. Wirkt sich die Sperrung wirklich aus?
1: Ja, der Tag heute ist wahrscheinlich nicht ganz so repräsentativ. Es ist deutlich ruhiger. Es ist Brückentag. Viele Schulen hier in der Umgebung, in der Region haben heute frei. Viele Menschen sind im Urlaub, also gar nicht da, müssen gar nicht mit dem Auto fahren. Das war am Mittwoch, als gesagt wurde, Brücke wird unmittelbar jetzt gesperrt. Ganz, ganz anders.
2: Ja, war nicht so entspannt, ne? Wenn man von Hersel bis hier runter zur Fähre 4,5 Stunden braucht und dann nach Feierabend und erst um 9:30 zu Hause ist, ist das nicht so prickelnd, ne?
3: Das ist nicht nur eine Katastrophe für die Region, das ist für jeden Unternehmer, für jeden Privatmann ein großes Problem, ein richtiges Problem.
1: Und diese Brückensperrung hat natürlich auch schon Reaktionen hervorgerufen. Eine der Autofähren hier hat aufgestockt, die Taktung erhöht und eine zweite Fähre dazugenommen. Weil es heute vergleichsweise ruhig ist, ja, ist das beim Fährmann sowas wie das Warten auf den großen Sturm am Montag.
2: Absolut, ja. Wir sind sehr gespannt, was Montag kommt, wenn alle wieder da sind, wie der Betrieb hier wird. Und dann werden wir auch entscheiden, ob wir eventuell die Betriebszeiten verlängern.
0: Was hat denn diese Brücke für eine Bedeutung in Bonn oder auch in ganz Nordrhein-Westfalen?
1: Ja, die Brücke hat eine unfassbar wichtige Bedeutung hier, je nachdem, wo man hin will, um nach Köln zu kommen oder nach Koblenz oder von der anderen Seite Richtung Frankfurt oder tiefer in den NRW-Westen. Diese Brücke verbindet so viele verschiedene Autobahnen und eben wichtige Wege. Einmal in Bonn und dem direkten Umland natürlich, aber auch mit Blick auf halb NRW. Das ist schon ein Hammer. Und das Chaos, die langen Staus am Mittwoch, die waren vielleicht dann auch nur ein kleiner Vorgeschmack. Ich selbst habe 2,5 Stunden nach Hause gebraucht für eine Strecke von vielleicht 15 Minuten. Also das wird eine Mammutaufgabe für die Verkehrsplaner auf der einen Seite, auf der anderen Seite aber für uns alle.
0: Dominik Becker aus Bonn, danke. Seit Mittwoch ist da eine wichtige Rheinbrücke wegen neuer Schäden gesperrt und halb NRW mutmaßlich dann ab Montag im Dauerstau. Dankeschön, Dominik.
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1: Ich bin Thomas Brock. Bundesgesundheitsministerin Warken bekommt bei der Finanzreform für die Pflege scharfen Gegenwind, auch aus der eigenen schwarz-roten Koalition. Auf deutlichen Widerstand stoßen Einschnitte und stärkere Belastungen für Pflegebedürftige und pflegende Angehörige. Der CSU-Fraktionschef im Bayerischen Landtag, Holecek, kritisierte im ZDF, wer pflegende Angehörige stärken wolle, dürfe nicht Kürzungen ihrer Renten in Kauf nehmen.
2: Die pflegenden Angehörigen sind aufopferungsvoll unterwegs, kümmern sich, entlasten auch unser System. Und deswegen finde ich da den Ansatz tatsächlich falsch.
1: Der CSU-Fraktionschef im Bayerischen Landtag, Holecek. Der russische Präsident Putin hat das in einem offenen Brief seines ukrainischen Kollegen Selenskyj angebotene direkte Treffen abgelehnt. Er sehe darin noch keinen Sinn, sagte der Kreml-Chef auf dem Wirtschaftsforum in St. Petersburg. Vor einem solchen Gipfel müssten erst Vereinbarungen für eine dauerhafte Lösung des Krieges getroffen werden. Das von Kiew veröffentlichte Schreiben enthalte außerdem Elemente von Unverschämtheit, so Putin. Selenskyj hatte ihm für ein Ende des Krieges direkte Friedensgespräche in einem Drittstaat angeboten. Auf der internationalen Raumstation ISS hat es einen Zwischenfall mit Folgen für die Besatzung gegeben. Wegen Lecks an einem Modul wurden 5 Raumfahrer angewiesen, sich in das Dragon-Raumschiff zu begeben. Das teilte die US-Raumfahrtbehörde NASA mit.
3: Die ISS kommt in die Jahre und immer wieder gibt es Lecks, Risse und andere Defekte an der 25 Jahre alten Raumstation. Die derzeitige Besatzung war zunächst angewiesen worden, im angedockten Dragon-Raumschiff zu warten, bis der Riss geflickt ist. Aber dann wurde wegen neuer Risse doch eine größere Reparatur beschlossen und die Astronauten konnten zunächst zurück in die Station, solange weitere Messungen und Daten gesammelt werden. Die Sicherheit sei nicht gefährdet, versichert die russische Raumfahrtbehörde Roskosmos. Aus den USA, Tina Eck.
1: Tennisprofi Alexander Zverev ist ins Finale der French Open eingezogen und nur noch einen Sieg vom ersten Grand-Slam-Titel entfernt. Zverev gewann sein Halbfinale in Paris gegen den Tschechen Jakub Menšík in 4 Sätzen und kann sich nun am Sonntag seinen großen Karrieretraum erfüllen. Im Finale trifft Zverev auf Flavio Cobolli. Der Italiener erreichte kampflos das Endspiel, weil sein Landsmann Matteo Arnaldi krankheitsbedingt nicht antreten konnte. Und das waren die Nachrichten mit Thomas Brockt.
4: Das Wetter.
5: Die Regenschauer werden heute Abend und heute Nacht immer weniger, dazu 11 bis 8 Grad. Leider kommen wir dann nicht ganz trocken durch das Wochenende. Immer wieder sind Regen- und Gewitterschauer drin, Samstag wie Sonntag und dazu tagsüber 8 bis 22 Grad.
6: NRW Verkehr.
5: Um kurz nach 8 gibt es 3 Meldungen. A2 Dortmund Richtung Oberhausen. Zwischen Oberhausen-Königshardt und dem Kreuz Oberhausen 1 Kilometer Stau, macht 5 Minuten plus. A57 Nimwegen Richtung Krefeld. Zwischen Kreuzkamp-Lindfort und dem Kreuz Mörs gab es einen Unfall. Die Polizei ist da. Es ist nur eine Spur frei. 1 Kilometer Stau aktuell und 10 Minuten Zeitverlust. Und A516 Oberhausen-Eisenheim Richtung Oberhausen. Zwischen Oberhausen-Eisenheim und Oberhausen-Sterkrade 5 Minuten Zeitverlust.
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5: Hallo, einen schönen Abend. Wir begleiten euch durch das lange Wochenende jetzt mit Musik von Michael Schulte. Hier ist 5 AM. Ich bin Patrick Rickert. Schönen Abend.

0: Achtung! Oh, kommt die hoch! Whitney Houston und I Wanna Dance With Somebody. Damit geht's durch den Freitagabend. Und jetzt gibt's neue Musik von Marquez. Marquez, das klingt doch schon nach Sommer. Das klingt nach Bandmitgliedern mit dem Namen José, Philipp, Juan. In Wirklichkeit heißen sie aber Sascha, Christian und Dominik. Ja, Marquez ist halt keine Band aus Barcelona, sondern Hannover. Soll uns aber egal sein. Hauptsache, es gibt Sommervibes und die bringen uns Marquez auf jeden Fall. Hier kommt neu Dalo Mismo.
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0: Das Wetter.
1: Heute Abend und heute Nacht gehen die Temperaturen runter auf 11 bis 8 Grad. Es bleibt trocken. Die nächsten Regenschauer stehen aber schon in den Startlöchern. Die kommen morgen Mittag. Hier und da sind auch Gewitterschauer möglich. Höchstwert 22 Grad. Der Sonntag bleibt ebenfalls wechselhaft.
0: NRW Verkehr.
1: A1 Münster-Dortmund zwischen Ascheberg und Hamburg um Werne 2 Kilometer Stau. Ihr braucht 10 Minuten dort länger. A57 Nimwegen Krefeld zwischen Mörs-Hülstung und dem Kreuz Mörs gab es einen Unfall. Die Polizei ist dort. Es ist nur eine Spur frei. Es gibt 1 Kilometer Stau, 5 Minuten Zeitverlust. Und A516 Oberhausen-Eisenheim Richtung Oberhausen zwischen Oberhausen-Eisenheim und dem Kreuz Oberhausen 5 Minuten Zeitverlust. Gute Fahrt euch.
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1: Falls euch der Brückentag heute gestrichen wurde, es ist doch gar nicht so schlimm. Jetzt habt ihr es ja geschafft. Ihr seid drin im Wochenende. Und ich spiele uns dazu Jax Jones Breathe. Patrick Rickert hier. Guten Abend.

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0: schönen Freitagabend euch. Ja, über den Tod sprechen wir nicht gerne, ne? Und wenn, dann erst, wenn wir wirklich müssen. In Düsseldorf nicht, da machen das im Moment viele aus beruflichen Gründen. Da trifft sich nämlich gerade die Bestattungsbranche. Da gibt's eine Riesenfachmesse für Bestattung, Friedhof und Trauerkultur. Aber da geht's längst nicht mehr nur um klassische Särge und Grabsteine. Leo Arrighi aus der Redaktion, da geht's richtig ab.
1: Ja, vor allem in Sachen Digitalisierung. Es gibt zum Beispiel einen digitalen Sarg mit Tracker.
0: Sag mal, was willst du denn da tracken unter der Erde?
1: Ja, geht eher um das davor. Angehörige können dann per App verfolgen, welche Stationen der Verstorbene gerade durchläuft. Also Abholung, Kühlung, Versorgung bis zum Krematorium hin. Nach der Beisetzung wird dann der letzte Standort übermittelt. Vor allem bei so anonymen Bestattungen im See oder Wald zum Beispiel, kann das für Angehörige natürlich eine schöne Möglichkeit sein, so einen letzten Ort zum Trauern zu haben.
0: Ja gut, das leuchtet ein. Es gibt aber noch mehr Kurioses.
1: Ja, es gibt auch neue Arten von Urnen zum Beispiel. Etwa welche, die aussehen wie Handtaschen. Also nicht dieses klassische Gefäß, sondern die sehen dann wirklich so aus wie was, was du abends zum Ausgehen nehmen würdest. Quasi wie ein Designerobjekt fürs Regal. Wobei man die Urne in Deutschland natürlich nicht einfach zu Hause behalten darf. Dann gibt's Biosärge, etwa aus Pilzmaterial, die sich dann besonders schnell zersetzen sollen. Generell sind biologisch abbaubare Särge, aber auch Urnen.

0: Vor allem bei Wald-, Baum- oder Seebestattungen wichtig, weil sie sich eben im Boden oder Wasser auflösen sollen.
1: Kommen wir noch zu den Autos. Wir kennen alle diese länglichen Leichenwagen, aber die sind jetzt total out. Der neue heiße Scheiß ist...
0: ein Porsche Leichenwagen mit 598 PS und bis zu 280 km/h schnell. Das ist dann die sehr spezielle Variante von noch einmal stilvoll abfahren. Viele moderne Fahrzeuge haben innen dann irgendwie auch so ausfahrbare Sargplattformen, Schienensysteme, LED-Beleuchtung, edle Holz- oder Lederverkleidung und viel Glas, damit der Sarg oder die Urne nochmal pompöser präsentiert werden kann. Und es gibt ganz natürlich auch elektrische Modelle.
1: In Düsseldorf läuft im Moment eine große Bestattungsmesse und da gibt es viele kuriose Dinge. Dankeschön, Leo, für die Infos.
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1: Ich bin Thomas Brott. Kreml-Chef Putin hat beim St. Petersburger Wirtschaftsforum eine lange Rede zur Weltpolitik gehalten. Ein von seinem ukrainischen Kollegen Selenskyj angebotenes direktes Treffen lehnte er ab. Er räumte außerdem Probleme der russischen Wirtschaft ein. Russland sei jetzt auf dem Niveau angekommen, auf dem sich Europa schon jahrelang befinde.
2: Kreml-Chef Putin hat hier in St. Petersburg die Wirtschaftsprobleme Russlands heruntergespielt. Das Land werde alle Schwierigkeiten überwinden. Dabei erwähnte er auch die Schäden durch die ukrainischen Drohnenattacken. Überhaupt zeigte sich Putin sicher, seine Kriegsziele in der Ukraine zu erreichen. In einem vom ukrainischen Präsidenten vorgeschlagenen Friedenstreffen aber sieht er keinen Sinn, solange der Konflikt nicht dauerhaft gelöst werde. Aus St. Petersburg, Ulf Mauder.
1: Bundesgesundheitsministerin Warken bekommt bei der Finanzreform für die Pflege scharfen Gegenwind, auch aus der eigenen schwarz-roten Koalition. Für die weiteren Beratungen meldeten vor allem Vertreter von SPD und CSU aus Bund und Ländern Korrekturforderungen an. Auf deutlichen Widerstand stoßen Einschnitte und stärkere Belastungen für Pflegebedürftige und pflegende Angehörige. Die Kommunen protestieren gegen drohende Mehrkosten, wenn mehr Betroffene in Sozialhilfe rutschen. Auf der internationalen Raumstation ISS hat es einen Zwischenfall mit Folgen für die Besatzung gegeben. Wegen Lecks an einem Modul wurden 5 Raumfahrer angewiesen, sich in das Dragon-Raumschiff zu begeben. Dort sollen sie bleiben, bis die Reparaturarbeiten abgeschlossen sind. Laut NASA handelt es sich um eine Vorsichtsmaßnahme. Tennisprofi Alexander Zverev ist ins Finale der French Open eingezogen und nur noch einen Sieg vom ersten Grand-Slam-Titel entfernt. Zverev gewann sein Halbfinale in Paris gegen den Tschechen Jakub Menjik in 4 Sätzen. Im Interview bei Eurosport zeigte sich Zverev zufrieden mit seinem Spiel.
3: Gut, ich fand auch, dass ich im dritten Satz eigentlich okay gespielt habe. Ich habe dann mein Ausschlagspiel verloren, indem ich vielleicht ein bisschen zu aggressiv war. Also ich habe ein paar Vorhandfehler gemacht, die ich nicht machen hätte müssen, aber das ist okay. Es ist ein 5-Satz-Match, es ist lang, alles kann passieren und ich habe dann mich gut wiedergefunden und zum Glück das Match gewonnen.
1: Im Finale am Sonntag trifft Zverev auf Flavio Cobolli. Der Italiener erreichte kampflos das Endspiel, weil sein Landsmann Matteo Arnaldi krankheitsbedingt nicht antreten konnte. Und das waren die Nachrichten mit Thomas Brockt.
4: Das Wetter. Heute Abend und heute Nacht lassen die Schauer nach. Die Temperaturen gehen runter auf 11 bis 8 Grad. Morgen Mittag kommt aber der nächste Regen. Auch einzelne Gewitter sind möglich. Und auch der Sonntag ist wechselhaft mit einigen trockenen und nur locker bewölkten Momenten. Hier und da gibt es aber durchaus auch mal einen kleinen Schauer. Die Temperaturen an diesem Wochenende tagsüber 18 bis 22 Grad.
5: NRW Verkehr.
4: A1 Münster Richtung Dortmund zwischen Ascheberg und Hamm-Bockum-Werne 2 Kilometer Stau, 20 Minuten Zeitverlust. Und auf der A57 Nimwegen Richtung Krefeld. Da gab es zwischen Mörs-Hülstong und dem Kreuz Mörs einen Unfall. Es ist nur eine Spur frei und ihr braucht gerade 5 Minuten länger. Gute Fahrt!
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4: Wir gehen gemeinsam durch ein langes Wochenende gleich mit Musik von Somba, wollte ich sagen. Homewrecker. Das ist ganz neu, deswegen bin ich noch ein bisschen durcheinander. Auch noch nicht so oft gehört, die Nummer. Gleich, jetzt gibt es aber erstmal die Ex-Ambassadors. Hier ist Renegades. Patrick Rickert hier. Schönen Abend.

0: 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Willkommen im Wochenende.
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0: Bei dieser Weltmeisterschaft, da geht's aber nicht nur um Spieler, um Trainer, um Taktik. Es geht auch um Menschen, die sich monatelang abgeschuftet haben in Sachen Fußballstadien, echten Fußballrasen auslegen. Zum Beispiel die Greenkeeper. Kollege Leo Arrighi.
2: Denn viele der großen US-Arenen sind eigentlich auf Kunstrasen ausgelegt. Für die FIFA reicht das natürlich nicht. Bei der WM muss auf Naturrasen gespielt werden. Also werden aus manchen ursprünglicher Footballstadien halbe Gewächshäuser. Ja, das ist kein Scherz. Der Rasen, der jetzt zum Beispiel in Atlanta, Dallas oder Houston liegt, kommt von ein und derselben Firma. Die haben den Rasen vorher ein Jahr lang auf ihrer Farm gezüchtet, gehegt und gepflegt und dann in so riesigen abgespaceden Kühltrucks in die Stadien gebracht. In Houston zum Beispiel, da liegen jetzt also rund 7.500 Quadratmeter echter Rasen im Stadion. Und dieser Rasen, der wird behütet von Wachstumslampen, Bewässerung, Belüftung und natürlich ganz vielen beflissenen Aufpassern. Und ich persönlich finde, das Absurde an der Sache ist, wenn alles gut läuft, merkt am Ende niemand was davon. Der Ball rollt, die Spieler grätschen, alle reden über Tore. Und irgendwo steht ein einsamer Greenkeeper am Rand und denkt, gern geschehen, ihr Rasenbanausen.

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0: Das Wetter.
1: Heute Abend und heute Nacht gehen die Temperaturen runter auf 11 bis 8 Grad. Es bleibt trocken. Die nächsten Regenschauer stehen aber schon in den Startlöchern. Die kommen morgen Mittag. Hier und da sind auch Gewitterschauer möglich. Das Ganze bei bis 22 Grad. Und der Sonntag bleibt ebenfalls wechselhaft.
0: NRW Verkehr.
1: Es gibt noch eine Meldung von der A1 Münster in Fahrtrichtung Dortmund. Zwischen Ascheberg und Hamburg um Werne 2 Kilometer Stau. Ihr braucht 10 Minuten länger. Gute Fahrt euch unterwegs.
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1: Freitagabend, spätestens jetzt startet das Wochenende. Es sei denn, ihr hattet Brückentag, dann läuft das ja schon ein bisschen länger. Dankeschön an den Feiertag gestern auf jeden Fall. Alex Warren gibt's jetzt für uns alle Ordinary. Patrick Rickert im Radio, guten Abend.
2: Nicht

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0: Jetzt gibt's neue Musik von Malik Harris. Lie to Me. Und als ich den das letzte Mal gesprochen habe, Malik Harris, da war gerade Corona, deswegen gab's das Interview über Zoom. Ich habe mich also quasi in sein Wohnzimmer gezoomt und mein erster Gedanke war, boah, das ist ja alles grün.
1: Das ist krass, ne? Ich wohne hier im Dschungel. Ich habe ein komplettes, also die Wohnung ist komplett grün eingerichtet. Ich weiß gar nicht mehr. Ich glaube, bei 30 Pflanzen habe ich aufgehört zu zählen.
0: Hoho, ich denke ja, es war eindeutig die Bewerbung fürs Dschungelcamp.
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1: Ich bin Tine Klimach. Die Pflege kostet viele Betroffene schon heute ein Vermögen. Jetzt gibt es Streit um die geplante Pflegereform von Gesundheitsministerin Nina Wagen. Kritiker befürchten, dass Pflegebedürftige und ihre Familien künftig länger auf finanzielle Entlastungen warten müssen.
2: Genau davor warnt auch der Deutsche Städtetag. Präsident Jung sagt, viele Menschen könnten die hohen Kosten für einen Pflegeplatz schon jetzt nicht allein stemmen. Dann müssten häufig die Kommunen einspringen. Die Reform sieht unter anderem vor, dass Entlastungen für Heimbewohner später greifen als bisher. Die Union hält das für notwendig. CSU-Landesgruppenchef Hoffmann sagt, ohne Änderungen würden die Beiträge zur Pflegeversicherung immer weiter steigen. Zoe Tassovali, Nachrichtenredaktion.
1: Der russische Präsident Putin hat das angebotene direkte Treffen mit Präsident Selenskyj abgelehnt. Er sehe darin noch keinen Sinn, sagte der Kreml-Chef auf dem Wirtschaftsforum in St. Petersburg. Vor einem solchen Treffen müssten erst Vereinbarungen für eine dauerhafte Lösung des Kriegs getroffen werden. Das von Kiew veröffentlichte Schreiben enthalte außerdem Elemente von Unverschämtheit, erklärte Putin. Selenskyj bedauerte die Ablehnung. Leider wähle die russische Seite erneut den Krieg, so Selenskyj in einer Videobotschaft. Auf der internationalen Raumstation ISS hat es einen Zwischenfall mit Folgen für die Besatzung gegeben. Wegen Lecks an einem Modul wurden 5 Raumfahrer angewiesen, sich in das Dragon-Raumschiff zu begeben. Das teilte eine Sprecherin der US-Raumfahrtbehörde NASA auf der Plattform X mit.
3: Die ISS kommt in die Jahre und immer wieder gibt es Lecks, Risse und andere Defekte an der 25 Jahre alten Raumstation. Die derzeitige Besatzung war zunächst angewiesen worden, im angedockten Dragon-Raumschiff zu warten, bis der Riss geflickt ist. Aber dann wurde wegen neuer Risse doch eine größere Reparatur beschlossen und die Astronauten konnten zunächst zurück in die Station, solange weitere Messungen und Daten gesammelt werden. Die Sicherheit sei nicht gefährdet, versichert die russische Raumfahrtbehörde Roskosmos. Aus den USA, Tina Eck.
1: Zum Sport. Tennisprofi Alexander Zverev ist ins Finale der French Open eingezogen und ist damit nur noch einen Sieg von seinem ersten Grand-Slam-Titel entfernt. Zverev gewann sein Halbfinale in Paris gegen den Tschechen Jakub Menschik in 4 Sätzen und kann sich nun am Sonntag seinen großen Karrieretraum erfüllen. Im Finale trifft Zverev auf den Italiener Flavio Cobolli.
4: Und das waren die Nachrichten mit Tine Klimach.
0: Das Wetter.
5: Ein sehr wechselhaftes Wochenende steht an. Mal Regen, mal trockene Abschnitte, mal örtlich auch ein Gewitter. Tagsüber dazu 18 bis 22 Grad. Abends und nachts gehen die Werte runter auf 11 bis 8 Grad.
0: NRW Verkehr.
5: Es ist kurz nach 10 und es gibt noch eine Meldung von der A1 Osnabrück Richtung Münster. Zwischen Kreuz, Lotte, Osnabrück und Lattbergen 1 Kilometer Stau, Viertelstunde kommt drauf.
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5: Hallo Welt, schönen Abend, Patrick Rickert hier.

0: Madonna und Sabrina Carpenter. Bring Your Love.
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0: Komm, wir singen ein Lied. Einen schönen guten Abend. Habt ihr bei euch auf der Arbeit vielleicht auch so einen Wasserspender stehen? Ist ja eigentlich eine sehr schöne Idee. Aber das, was wir machen, das lässt euren Wasserspender sehr alt aussehen.
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0: Das Wetter.
1: Uns steht ein graues und bewölktes Wochenende bevor. Immer wieder gibt es Regen oder kurze Gewitterschauer, manchmal auch schauerartigen Regen, aber durchaus auch mal trockene Momente. Tagsüber bis 22 Grad, nachts 11 bis 8 Grad.
0: NRW Verkehr.
1: Vorsicht bitte, Falschfahrer auf der A45 Dortmund Richtung Hagen. Zwischen dem Westhofener Kreuz und dem Kreuz Hagen ist er unterwegs. Da bitte besonders vorsichtig fahren. Und es gibt noch einen Stau auf der A1 Osnabrück Richtung Münster zwischen Kreuz Lotte Osnabrück und Lengerich. 7 Minuten dauert es da länger. Gute Fahrt.
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1: Oh, ist das toll, so ein XXXXL langes Wochenende. Das hört ja gar nicht mehr auf. Dabei ist erst Freitagabend. Taylor Swift dazu, The Fate of Ophelia. Ich bin Patrick Rickert. Schönes Wochenende.

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1: Beyoncé und Texas Hold'em.
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1: Das hier ist Robert De Niro als gefährlicher Ex-Häftling im Thriller Kap der Angst, aber schon 35 Jahre alt.
3: Ich kann Ihnen nur eins raten, Sie sollten mich nicht so dämlich anquatschen. Ich könnte mich aufregen und dann geraten die Dinge außer Kontrolle.
1: Ja, und das war schon ein Remake eines Filmeklassikers aus den 60er Jahren. Und jetzt ist das alles zum dritten Mal verfilmt worden. Diesmal sogar als Serie, die läuft bei Apple TV Plus. Und Jörg Albrecht macht den Seriencheck zu Kap der Angst.
4: Was für eine Filmmusik. Besser kann man Bedrohung und Spannung nicht in Noten verwandeln. Und deshalb hat es der geniale Soundtrack von Bernard Herrmann, der schon im Originalfilm von 1962 zu hören ist und im 91er Remake auch in die Serie Kap der Angst geschafft.
5: Max Cady wurde aus dem Gefängnis entlassen.
4: Mit der Nachricht, dass Max Cady, ein wegen Mordes verurteilter Mann, auf freiem Fuß ist, beginnt die an den Nerven zerrende Story. 17 Jahre hat Cady unschuldig hinter Gittern gesessen. Das haben neue Beweise ergeben.
6: Was hat das mit uns zu tun?
4: Fragt Natalie ihre Mutter Anna, da angesichts der Nachricht von Cadys Freilassung das Essen aus dem Gesicht fällt. Und Sohn Zack weiß auch warum.
7: Du warst seine Anwältin, oder?
4: Anna Boden ist Cadys Pflichtverteidigerin gewesen. Und Tom, der Mann, mit dem sie verheiratet ist, war damals im Prozess der Staatsanwalt. Und beide haben, was Cady betrifft, Leichen im Keller.
8: Ist es denkbar, dass Max weiß, was wir getan haben?
4: Warum sonst sollte Cady bei den Bodens auftauchen?
9: Ich hatte auch mal ein gutes Leben. Hast du Angst vor mir?
8: Nein, warum sollte ich?
4: Naja, vielleicht weil schon zu Beginn der ersten Folge eine vierköpfige Stinktierfamilie tot im Pool der Bodens treibt. Max, Cady sind auf Rache. Rache für 17 Jahre Knast. Javier Bardem als Cady ist eine Naturgewalt. Aber auch die Bodens sind mit Amy Adams, Patrick Wilson, Lily Collyers und Joe Enders perfekt besetzt. Gute Geschichten kennen eben kein Verfallsdatum. Und die von Kap der Angst ist eine sehr gute.
8: Ist das Blut?
10: Irgendwas stimmt nicht. Du meine Güte.
11: Was ist eure größte Angst?

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1: Ich bin Tine Klimach. Bundesgesundheitsministerin Nina Wagen bekommt bei der Finanzreform für die Pflege scharfen Gegenwind. Auch aus der eigenen schwarz-roten Koalition. Auf deutlichen Widerstand stoßen Einschnitte und stärkere Belastungen für Pflegebedürftige und pflegende Angehörige. Der CSU-Fraktionschef im Bayerischen Landtag, Klaus Holleczek, kritisierte im ZDF, wer pflegende Angehörige stärken wolle, dürfe nicht Kürzungen ihrer Renten in Kauf nehmen.
2: Die pflegenden Angehörigen sind aufopferungsvoll unterwegs, kümmern sich, entlasten auch unser System. Und deswegen finde ich da den Ansatz tatsächlich falsch.
1: Für die Pflegeversicherung liegt jetzt ein Sanierungskonzept vor, das den Alltag für viele teurer machen dürfte. Geplant sind auch Kürzungen bei Rentenbeitragszahlungen für pflegende Angehörige. In der Ukraine ist in der Region rund um das einst größte Atomkraftwerk Europas, Saporischschja, eine Waffenruhe in Kraft getreten. Damit sollen dringend notwendige Reparaturen an der Stromleitung zum AKW ermöglicht werden, hieß es von der Internationalen Atomenergiebehörde in Wien. Sie hatte die Feuerpause vermittelt.
3: Die Reparatur ist nötig, um die Gefahr eines Atomunfalls zu reduzieren. Denn das Kraftwerk braucht eine zuverlässige Stromversorgung, um radioaktives Material zu kühlen. Die Reparatur ist heikel. Der Schaden wird direkt an der Frontlinie von Spezialisten aus der Ukraine und Russland behoben. Dafür ist auch die Räumung von Minen notwendig. Zumindest ist jetzt eine kurze Waffenruhe erzielt worden. Aber die Zukunft des ukrainischen, aber von Russland besetzten AKW, diese Zukunft kann wohl erst in Friedensverhandlungen gelöst werden. Aus Wien, Albert Otti.
1: Schutzhelme wie bei der Bundespolizei könnten künftig auch zur Ausrüstung von Bahnsicherheitskräften gehören. Die Deutsche Bahn testet die Helme von Juni bis Dezember bei ihrer mobilen Unterstützungsgruppe in Berlin, die zum Beispiel bei Fußballspielen und Demonstrationen eingesetzt wird. Der tödliche Angriff auf einen Zugbegleiter Anfang Februar in einer Regionalbahn in der Westpfalz hatte bundesweit für Entsetzen gesorgt. Seitdem setzt die Bahn auf zusätzliche Sicherheitsmaßnahmen. Zum Sport. Das WM-Debüt von Jungstar Lennart Karl ist in Gefahr. Der 18 Jahre alte Offensivspieler verletzte sich beim Abschlusstraining vor der WM-Generalprobe gegen Mitgastgeber USA. Es habe ehrlich gesagt nicht so gut ausgesehen, sagte Fußball-Bundestrainer Julian Nagelsmann spürbar betroffen. Sie müssten nun mit Karl ins Krankenhaus und die Diagnose abwarten.
4: Und das waren die Nachrichten mit Tine Klimach.
5: Das Wetter.
6: Die Regenschauer werden heute Abend und heute Nacht immer weniger, dazu 11 bis 8 Grad. Leider kommen wir dann nicht ganz trocken durch das Wochenende. Immer wieder sind Regen- und Gewitterschauer drin, Samstag wie Sonntag und dazu tagsüber 8 bis 22 Grad.
5: NRW Verkehr.
6: Gute Nachrichten von den Straßen, keine Staus im Moment. Gute Fahrt euch.
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6: Gestern Feiertag, heute vielleicht wieder arbeiten, morgen dann wieder frei, weil Wochenende, das ist aber auch ein Stress für den Körper. Deswegen gleich zum Runterkommen aus den 90ern, Truly, Madly, Deeply von Savage Garden. Ich bin Patrick Rickert, schönen Abend. 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

0: langes Wochenende und das lassen wir ganz entspannt angehen mit Savage Garden und Truly, Madly, Deeply. 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
3: Ja, nee, ist klar.
4: So, was haben wir denn jetzt hier noch? Ralf Schumacher und sein Etienne haben geheiratet. In Saint-Tropez. Ja, klar, wo sonst? Die Geissens waren natürlich auch da. Ja, schön im Beachclub Bouillabaisse. Jo, ist klar. Bouillabaisse. Warum nicht gleich im Coq au Vin? Höhepunkt der Hochzeit war natürlich das Geschenk der Geissens. Ein Porträt von Ralf und Etienne im Pop-Art-Stil für 15.000 Euro. Ja, der kann sich auch für 15 Euro bei Temu bestellen. Einfach Foto hinschicken und fertig. Ich glaube, das haben die Geissens auch gemacht. So sieht's auf jeden Fall aus. Die haben nämlich ein Foto von sich in dieses Bild mit einarbeiten lassen. Also, dieses sogenannte Kunstwerk für 15.000 ist so hässlich. Wo willst du das hinhängen? Und das muss ja aufhängen, war ja teuer, auch wenn die mal zu Besuch kommen. Aber das ist ja so hässlich, da fällt dir die Tapete von der Wand. Das kannst du ja nur in die Garage hängen, als Diebstahlsicherung für Ferrari. Ach ja, komm, soll wohl eine schöne Hochzeit gewesen sein, was man so hört. Vor allem die Trauung. Der Pastor hat auch nicht gefragt, wollen Sie Ihren Etienne lieben und ehren? Sondern er hat gefragt, Herr Schumacher, wollen Sie wissen, wie viel mein Auto wert ist?
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0: Das Wetter.
1: Heute Abend und heute Nacht gehen die Temperaturen runter auf 11 bis 8 Grad. Es bleibt trocken. Die nächsten Regenschauer stehen aber schon in den Startlöchern. Die kommen morgen Mittag. Hier und da sind auch Gewitterschauer möglich. Höchstwert 22 Grad. Der Sonntag bleibt ebenfalls wechselhaft.
0: NRW Verkehr.
1: Es gibt aktuell keine Staus. Gute Fahrt euch unterwegs.
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1: Eine halbe Stunde lang machen wir es uns noch gemeinsam bequem. Patrick Rickert mein Name und ich spiele uns Medusa und James Carter featuring Ellie Dohey und Fastboy. Hier ist Band Memories. Oh.

0: aus dem Mund.
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0: einen schönen Freitagabend.
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2: Nächste Woche geht's los mit der Fußball-WM, 11. Juni. Und dann gibt's ja Leute, denen ist das völlig Schnuppe. Es gibt Leute, die die Deutschlandspiele gucken. Und es gibt Leute, die einfach alles gucken. Kollege Sascha Fassbender hat rausgefunden, was das alles denn so kostet.
3: Zeit. Es kostet Zeit. Tick-Tack, Tick-Tack, Tick-Tack. Es gibt 104 Spiele. Alle zusammen ergeben 6,5 Tage Spielzeit. Und da fehlen dann noch Halbzeit, Nachspielzeit, Verlängerung und Elfmeterschießen. Und es kostet Geld. Also ruhig, ganz ruhig. Die deutschen Spiele, die laufen alle im Free-TV, keine Sorge. Auch Eröffnungsspiel, die Halbfinalspiele und das Finale, auch die im Free-TV. Wenn ihr den Rest auch gucken wollt, 10 bis 11 Euro bei Magenta Sport. Was? Ach so, ihr wollt die Spiele vor Ort sehen. Da könnte es noch ein paar Resttickets geben. Ja, die günstigsten fangen so zwischen 50 und 80 Euro an, aber eben auch mit entsprechendem Blick und eher für unattraktivere Spiele. Wenn ihr was Besseres wollt, da ist die Spanne echt breit, denn das teuerste Ticket im Finale liegt bei 10.000 Euro. Im VIP-Bereich sind es dann rund 63.000 Euro im Finale. Und nein, Flug und Hotel sind nicht mit inbegriffen. Ganz im Gegenteil, viele Fluggesellschaften, Hotelzimmer, ja sogar Zugtickets sind zur WM teurer geworden. Dann doch lieber Public Viewing beim Kumpel um die Ecke mit einer Kiste Bier und einer Tüte Chips.

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1: Ich bin Tine Klimach. Kreml-Chef Putin hat beim Internationalen Wirtschaftsforum in St. Petersburg eine lange Rede zur Weltpolitik gehalten. Ein von Präsident Zelensky angebotenes direktes Treffen lehnte er ab. Er räumte außerdem Probleme der russischen Wirtschaft ein. Russland sei jetzt auf dem Niveau angekommen, auf dem sich Europa schon jahrelang befinde, sagte er.
2: Kreml-Chef Putin hat hier in St. Petersburg die Wirtschaftsprobleme Russlands heruntergespielt. Das Land werde alle Schwierigkeiten überwinden. Dabei erwähnte er auch die Schäden durch die ukrainischen Drohnenattacken. Überhaupt zeigte sich Putin sicher, seine Kriegsziele in der Ukraine zu erreichen. In einem vom ukrainischen Präsidenten vorgeschlagenen Friedenstreffen aber sieht er keinen Sinn, solange der Konflikt nicht dauerhaft gelöst werde. Vielmehr rief Putin Russlands Soldaten auf zum Kampf, um den Donbass bald komplett zu erobern. Aus St. Petersburg, Ulf Mauder.
1: Der Präsident des Deutschen Städtetages hat die Pläne für die Pflegereform scharf kritisiert. Diese würden für die Kommunen eine zusätzliche Belastung in Höhe von 1 Milliarde Euro pro Jahr vorsehen, sagte Burkhard Jung der Deutschen Presseagentur. Die Pflegeplätze sind seinen Angaben zufolge bereits jetzt so teuer, dass sie zum Großteil von der Sozialhilfe über die Kommunen finanziert werden müssten. Mehr als die Hälfte der Unternehmen in Deutschland setzt mittlerweile künstliche Intelligenz ein. Das hat das Münchner IFO-Institut ermittelt. Ein Anstieg um rund 15% im Vergleich zum Vorjahr.
3: Vor allem große Unternehmen setzen auf KI, kleinere Firmen sind dann noch etwas zurückhaltender. Aber es tut sich was und genutzt werden KI-Tools danach hauptsächlich in der Industrie und ganz konkret dort in der Verwaltung, bei der Datenanalyse, aber mittlerweile auch beim Programmieren. Und mit Blick auf KI und Jobs meinte neulich der Digitalminister der Bundesregierung, wir müssen uns da zusammenraufen, die Zukunft neu gestalten. Claudia Wächter, Nachrichtenredaktion.
1: Zum Sport. Deutschlands Fußballerinnen haben vorzeitig die Qualifikation für die Weltmeisterschaft 2027 in Brasilien geschafft. Durch ein 2:0 in Köln im vorletzten Gruppenspiel gegen Verfolger Norwegen. Damit ist dem DFB-Team der erste Platz nicht mehr zu nehmen und es geht im nächsten Jahr nach Brasilien für die erste Frauenweltmeisterschaft in Südamerika.
4: Das Wetter.
5: Jetzt in der Nacht klart es auch mal auf und es ist trocken, 11 bis 8 Grad. Tagsüber zieht es sich dann aber wieder zu. Erst noch trocken, gegen Abend kann es dann aber auch mal regnen. Einzelne Gewitter sind auch drin, heute bis 22 Grad. Ja, und morgen am Sonntag lockert es dann auch mal wieder auf. Einzelne Schauer sind zwar noch drin, aber meist ist es trocken bis 21 Grad.
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6: A44 Düsseldorf-Essen zwischen Düsseldorf-Stockum und Kreuz Düsseldorf-Nord. 2 Kilometer Stau, 8 Minuten Zeitverlust. Wir wünschen allen unterwegs gute Fahrt.
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5: Einen schönen guten Abend oder guten Morgen, wie auch immer. Schön, dass ihr zuhört. Ich begleite euch durch diese Nacht gleich mit einem superschönen Song von den Fugees. Für mich die beste Version von Killing Me Softly. Hört ihr gleich. Vorher noch Miley Cyrus, End of the World. Schöne Nacht mit uns.

0: Ich kann Ihnen nur eins raten, Sie sollten mich nicht so dämlich anquatschen. Ich könnte mich aufregen und dann geraten die Dinge außer Kontrolle.
1: Robert De Niro als gefährlicher Ex-Häftling im Thriller Cup der Angst vor 35 Jahren. Schon das war damals ein Remake eines Filmklassikers aus den 60er Jahren. Und jetzt ist der Stoff zum dritten Mal verfilmt worden. Diesmal allerdings als Serie, die bei Apple TV Plus läuft. Jörg Albrecht mit dem Seriencheck zu Cup der Angst.
2: Was für eine Filmmusik. Besser kann man Bedrohung und Spannung nicht in Noten verwandeln. Und deshalb hat es der geniale Soundtrack von Bernard Herrmann, der schon im Originalfilm von 1962 zu hören ist und im 91er Remake auch in die Serie Cup der Angst geschafft.
3: Max Cady wurde aus dem Gefängnis entlassen.
2: Mit der Nachricht, dass Max Cady, ein wegen Mordes verurteilter Mann, auf freiem Fuß ist, beginnt die an den Nerven zerrende Story. 17 Jahre hat Cady unschuldig hinter Gittern gesessen. Das haben neue Beweise ergeben.
4: Was hat das mit uns zu tun?
2: Fragt Natalie ihre Mutter Anna, da angesichts der Nachricht von Cadys Freilassung das Essen aus dem Gesicht fällt. Und Sohn Zack weiß auch warum.
5: Du warst seine Anwältin, oder?
2: Anna Boden ist Cadys Pflichtverteidigerin gewesen. Und Tom, der Mann, mit dem sie verheiratet ist, war damals im Prozess der Staatsanwalt. Und beide haben, was Cady betrifft, Leichen im Keller.
3: Ist es denkbar, dass Max weiß, was wir getan haben?
2: Warum sonst sollte Cady bei den Bodens auftauchen?
6: Ich hatte auch mal ein gutes Leben. Hast du Angst vor mir?
3: Nein, warum sollte ich?
2: Naja, vielleicht weil schon zu Beginn der ersten Folge eine vierköpfige Stinktierfamilie tot im Pool der Bodens treibt. Max, Cady sind auf Rache. Rache für 17 Jahre Knast. Javier Bardem als Cady ist eine Naturgewalt. Aber auch die Bodens sind mit Amy Adams, Patrick Wilson, Lily Collyers und Joe Anders perfekt besetzt. Gute Geschichten kennen eben kein Verfallsdatum. Und die von Cup der Angst ist eine sehr gute.
3: Ist das Blut?
7: Irgendwas stimmt nicht. Du meine Güte.
6: Das ist eure größte Angst.

0: Das Wetter.
1: Aktuell klart es immer mehr auf. Es ist meist trocken jetzt nachts, dazu frisch mit Temperaturen von 11 bis 8 Grad. Tagsüber heute dann wieder mehr Wolken. Die bringen erstmal keinen Regen. Erst zum Mittag hin müsst ihr euch heute auch auf Schauer oder auch mal ein einzelnes Gewitter einstellen bis 22 Grad. Ja, und morgen am Sonntag dann mal bewölkt, mal lockert es auf, meist trocken und nur vereinzelt Regen, aber bis 21 Grad.
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2: A44 Düsseldorf-Essen zwischen Düsseldorf-Stockum und Kreuz Düsseldorf-Nord. 1 Kilometer Stau. Wir wünschen allen unterwegs gute Fahrt.
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1: Ein schönes Wochenende alle miteinander. Der Samstag ist noch sehr, sehr früh. Egal, wo ihr gerade seid, ich hoffe, euch geht's gut. Wir begleiten euch ein Stück des Weges. Jetzt mit Musik vom großartigen Alex Warren. Das ist Fever Dream. Schöne Nacht mit uns.

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3: Ja, nee, ist klar.
4: So, was haben wir denn jetzt hier noch? Ralf Schumacher und sein Etienne haben geheiratet. In Saint-Tropez. Ja, klar, wo sonst? Die Geissens waren natürlich auch da. Ja, schön im Beachclub Bouillabaisse. Jo, ist klar. Bouillabaisse. Warum nicht gleich im Coq au Vin? Höhepunkt der Hochzeit war natürlich das Geschenk der Geissens. Ein Porträt von Ralf und Etienne im Pop-Art-Stil für 15.000 Euro. Ja, der kann sich auch für 15 Euro bei Temu bestellen. Einfach Foto hinschicken und fertig. Ich glaube, das haben die Geissens auch gemacht. So sieht's auf jeden Fall aus. Die haben nämlich ein Foto von sich in dieses Bild mit einarbeiten lassen. Also, dieses sogenannte Kunstwerk für 15.000 ist so hässlich. Wo willst du das hinhängen? Und das muss ja aufhängen. War ja teuer, auch wenn die mal zu Besuch kommen. Aber das ist ja so hässlich, da fällt dir die Tapete von der Wand. Das kannst du ja nur in die Garage hängen, als Diebstahlsicherung für Ferrari. Ach ja, komm, soll wohl eine schöne Hochzeit gewesen sein, was man so hört. Vor allem die Trauung. Der Pastor hat auch nicht gefragt, wollen Sie Ihren Etienne lieben und ehren? Sondern er hat gefragt, Herr Schumacher, wollen Sie wissen, wie viel mein Auto wert ist?
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1: Ich bin Tine Klimach. Die Pflege kostet viele Betroffene schon heute ein Vermögen. Jetzt gibt es Streit um die geplante Pflegereform von Gesundheitsministerin Nina Wagen. Kritiker befürchten, dass Pflegebedürftige und ihre Familien künftig länger auf finanzielle Entlastungen warten müssen.
2: Genau davor warnt auch der Deutsche Städtetag. Präsident Jung sagt, viele Menschen könnten die hohen Kosten für einen Pflegeplatz schon jetzt nicht allein stemmen. Dann müssten häufig die Kommunen einspringen. Die Reform sieht unter anderem vor, dass Entlastungen für Heimbewohner später greifen als bisher. Die Union hält das für notwendig. Zoe Tassovali, Nachrichtenredaktion.
1: Der russische Präsident Putin hat das angebotene direkte Treffen mit Präsident Selenskyj abgelehnt. Er sehe darin noch keinen Sinn, sagte der Kreml-Chef auf dem Wirtschaftsforum in St. Petersburg. Vor einem solchen Treffen müssten erst Vereinbarungen für eine dauerhafte Lösung des Kriegs getroffen werden. Das von Kiew veröffentlichte Schreiben enthalte außerdem Elemente von Unverschämtheit, erklärte Putin. Selenskyj bedauerte die Ablehnung. Leider wähle die russische Seite erneut den Krieg, so Selenskyj in einer Videobotschaft. Schutzhelme wie bei der Bundespolizei könnten künftig auch zur Ausrüstung von Bahnsicherheitskräften gehören. Die Deutsche Bahn testet die Helme von Juni bis Dezember bei ihrer mobilen Unterstützungsgruppe in Berlin, die zum Beispiel bei Fußballspielen und Demonstrationen eingesetzt wird. Der tödliche Angriff auf einen Zugbegleiter Anfang Februar in einer Regionalbahn in der Westpfalz hatte bundesweit für Entsetzen gesorgt. Seitdem setzt die Bahn auf zusätzliche Sicherheitsmaßnahmen. Zum Sport. Bayern Münchens Jungster Lennart Karl fällt für die Fußball-Weltmeisterschaft aus. Der 18-Jährige hat sich beim Abschlusstraining der deutschen Nationalmannschaft einen Muskelbündelriss im linken Oberschenkel zugezogen, wie der DFB mitteilte.
3: Es ist ein Schock, 8 Tage vor dem deutschen WM-Auftakt. Lennart Karl gehört zu den Gewinnern der vergangenen Monate. Turbo-Karriere bei Bayern München und bei seinem Startelfdebüt beim DFB begeisterte er gegen Finnland. Unbekümmert und selbstbewusst trat er da auf. Seine ganze Familie sei sehr stolz, dass er bei der WM dabei sei. Das sagte der 18-Jährige noch vor ein paar Tagen. Jetzt das Aus durch eine Verletzung im Training. Thomas Bremser, Nachrichtenredaktion.
1: Bundestrainer Nagelsmann nominierte den Leipziger Assan Wedraogo in den Kader nach.
4: Das Wetter.
5: Die Schauer klingen immer mehr ab. Es ist klar und meist trocken in den frühen Morgenstunden. 11 bis 8 Grad aktuell. Tagsüber heute dann bis 22 Grad. Dazu erst trocken. Ab dem Mittag heute dann aber auch Schauer oder kurze Gewitter möglich. Ja, und morgen am Sonntag dann ein Mix aus Sonne und Wolken. Nur vereinzelt Regen bis 21 Grad.
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6: A43 Recklinghausen-Wuppertal. Zwischen Kreuz Recklinghausen und Recklinghausen-Hochlamark. 1 Kilometer Stau. Wir wünschen allen unterwegs gute Fahrt.
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5: Moinsen alle miteinander. Ich hoffe, ihr kommt gut durch diese Nacht. Begleitet werdet ihr jetzt von den Klängen des einzigartigen, großartigen

0: Das ist euer früher Samstagmorgen. Hallo zusammen. Wir hatten sehr, sehr, sehr, sehr, sehr hohen Besuch bei uns. Campino himself hat vorbeigeschaut. Im Gepäck das letzte reguläre Studioalbum der Toten Hosen. Und ja, wir hören diese Stunde nochmal rein in das Interview mit ihm und auch natürlich nachher ins neue Album. Es ist mir wirklich, wirklich, wirklich eine große Ehre. Hallo.
1: Einen wunderschönen guten Tag.
0: Wie geht's dir? Was macht das Leben?
1: Alles soweit gut. Ich komme ja immer gerne hier hin. Ihr wisst, ihr habt den besten Kaffee bundesweit von allen Radiosendern. Und ansonsten sind wir, ja, was auch toll ist, ich brauche nicht mitproben. Die anderen müssen arbeiten und ich kann hier so meine Zeit verdödeln.
0: Ja, das ist schön.
1: Aber wir sind alle sozusagen im Vorbereitungsmodus und sind natürlich heiß, was die Tour angeht.
0: Wir besprechen heute ein Thema, über das ich nicht gerne spreche, weil es geht ja um euer letztes reguläres Studioalbum.
1: Ja.
0: Wer hatte die Scheißidee? Was ist los mit euch?
1: Du, das war irgendwann im Raum und dann, irgendwann muss ja die letzte Scheibe kommen. Und mit dem Gefühl, dass das richtig ist, stehen wir, glaube ich, auch ganz gut da und das hat der Scheibe auch geholfen. Das bedeutet ja auch, dass man nach vorne hin nochmal Kapazitäten hat, Dinge vielleicht umzusetzen, die vorher keinen Platz hatten. Also ich finde, da kann man auch immer das Positive dran sehen.
0: Dieser Titel, Trink aus, wir müssen gehen, ich finde, das ist so ein schöner Titel, weil man dieses Gefühl total gut kennt. So, man hat irgendwie einen geilen Abend gehabt, eine geile Nacht mit tollen Leuten. Und man will eigentlich gar nicht gehen, ja. Aber es ist so schön. Aber man weiß auch, man kann nicht für immer bleiben.
1: Ja, so geht es uns ja auch ein bisschen.
0: Ja.
1: Die Frage, so wann ein guter Zeitpunkt ist für einen Abgang, die ist für keinen einfach.
0: Wie war das denn, dieser Moment? Also dieser Moment, als dann wirklich die letzte Note, die letzte Klappe für dieses Album gefallen ist. Wie hat sich das angefühlt?
1: Es gab eine allerletzte Listening-Session. Mhm. Und diese letzte Session, da haben wir alle zusammengesessen. Unser Freund Martin Materia war auch zufälligerweise anwesend und wir hatten zwei Flaschen Champagner im Kühlschrank, um danach anzustoßen, dass das Projekt beendet ist und so. Und dann sagte er, wieso, lass uns das doch jetzt schon trinken und dann erst hören, das macht doch viel mehr Sinn. Und so haben wir dann auch noch ein paar andere Flaschen geholt und so weiter. Und ich war dermaßen sentimental am Schluss. Mir hat das gar nicht gut getan. Das war dann schon irgendwo, ja, war irgendwie ein trauriger Moment, aber sehr intensiv und ich werde den auch nie vergessen. Und insofern bin ich Martin dann doch dankbar für seine Idee, dass wir recht früh am Tag angefangen haben, das irgendwie zu begießen.
0: Ein Song auf dem Album ist Die Show muss weitergehen. Geht so ein bisschen darum, egal wie scheiße es läuft, es gibt irgendwie auch ein Danach.
1: Für mich ist das so ein Lied, da geht es ums Aushalten, genau wie du sagst. Das kann heute alles ziemlich mies und grau aussehen. Irgendwann dreht sich der Wind und dann gibt es auch wieder einen Grund, das Leben gut zu finden und irgendeinen Moment, der dir so ein Lachen zurück ins Gesicht zaubert. Und also mehr eine Durchhalteparole als alles andere.
0: Das sind diesen Zeiten auch gut.
1: Ja, und was uns angeht, wir wissen ja, dass wir uns nicht aus den Augen verlieren. Wir haben diese Grabstätte am Düsseldorfer Südfriedhof angemietet und da liegen ja auch schon drei von uns. Und das wäre jetzt, glaube ich, ziemlich schwach, wenn man sagen würde, ich habe eine andere Idee, ich gehe woanders hin oder so. Also wir werden auf jeden Fall alle zusammen dort irgendwann mal landen.
0: Magst du den Song einmal für uns ansagen?
1: Ihr Lieben, hier ist Campino von den Toten Hosen und ihr hört, die Show muss weitergehen. Dreht auf und habt Spaß.
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0: Das Wetter.
1: Jetzt in der Nacht klart es auch mal auf und es ist trocken, 11 bis 8 Grad. Tagsüber zieht es sich dann aber wieder zu. Erst noch trocken, gegen Abend kann es dann aber auch mal regnen. Einzelne Gewitter sind auch drin, heute bis 22 Grad. Ja, und morgen am Sonntag lockert es dann auch mal wieder auf. Einzelne Schauer sind zwar noch drin, aber meist ist es trocken bis 21 Grad.
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2: A43 Wuppertal Recklinghausen zwischen Herne-Eickel und Kreuz-Herne. Dichter Verkehr, 7 Minuten Zeitverlust. Und im weiteren Verlauf zwischen Kreuz-Recklinghausen und Recklinghausen-Hochlamark 1 Kilometer stockender Verkehr. Wir wünschen allen unterwegs gute Fahrt.
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1: Du kannst mich mal am Tüffel tuten, könnte man sagen. Oder sowas wie, weißt du was, du kannst mich einfach mal gerne haben. Das klingt aber nicht so gut, daher hat Kamrad sich für die niedliche Variante entschieden. Nämlich für Hug Yourself, du kannst dich mal schön selbst umarmen. Und den Song hört ihr jetzt.

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0: Leute, das war so schön. Campino hat bei uns vorbeigeschaut, hat uns besucht in der Redaktion. Und weil das Interview so schön war, hören wir diese Stunde nochmal rein. Im Gepäck hast du das letzte reguläre Studioalbum der Toten Hosen. Trink aus, wir müssen gehen. Aber ihr seid ja noch nicht ganz weg, ne? Also ihr geht noch auf Tour und danach ist ja auch noch nicht komplett Schluss. Was kommt danach?
1: Was wir wissen ist, dass wir keine Alben mehr aufnehmen wollen, indem wir unser Leben reflektieren oder die letzten 5 Jahre darin verarbeiten, wie in einem Tagebuch. Ich bin mir auch ziemlich sicher, dass wir unsere Live-Arbeit sehr reduzieren werden. Im Oktober verabschieden wir uns aus Südamerika. Und das ist schon ein richtig heftiger Einschnitt für uns, ein großer Schritt. Da können wir dann schon mal den Ernstfall proben, was das eigentlich heißt, nie wieder irgendwo aufzutreten. Und dann haben wir aber immer noch zum Abfedern für nächstes Jahr so ein paar Konzerte angesetzt, dass wir nicht so knallhart auf den Boden fliegen. Und wie das dann, was dann geschehen wird, ist relativ offen. Es kann ja immer noch sein, dass uns irgendein Thema so auf den Fingern brennt, dass wir dann trotzdem nochmal eine Single droppen oder dass ein Regisseur uns anspricht und sagt, er braucht einen Soundtrack und er kann sich da nur die Toten Hosen vorstellen, wie auch immer.
0: Alle Regisseure dieser Welt, ihr habt's gehört.
1: Keine Ahnung, also, wir lassen uns das offen, aber andererseits kann ich mir zum jetzigen Zeitpunkt nicht vorstellen, dass wir so als Tote Hosen das Bühnenleben noch sehr lange zelebrieren werden miteinander.
0: Ihr habt deswegen auch einen würdigen Abschluss gefunden, nicht nur wegen des Albums, sondern auch wegen des Bonusalbums, was ich auch wirklich wahnsinnig beeindruckend finde.
1: Danke.
0: Die Toten Hosen rufen und alle kommen. Ist wirklich krass, ey. Bab, Vicky Leandros, einstürzende Neubauten, Element of Crime, das ist so ungefähr auch die Musik, mit der ich groß geworden bin. Wie hat sich das für euch angefühlt, dass sie alle da waren?
1: Ja, das ist uns gar nicht so aufgefallen, denn die Idee ging relativ klein los, dass wir uns die Frage gestellt haben, mit wem würden wir denn unbedingt nochmal arbeiten wollen? Und da fielen uns erstmal so vielleicht 10, 12 Namen ein. Und je länger wir uns dann mit dem Projekt beschäftigt haben, je stärker wuchs diese Liste an. Und dann fehlte uns noch dieser und jener. Und das war schon verrückt, wie dieser Blumenstrauß immer dicker wurde. Letztendlich ist das ein großes Abschiedsgeschenk, aber hauptsächlich an uns selber, würde ich sagen.
0: Ja, es ist auf jeden Fall, also Leute, hört nicht nur, in Anführungsstrichen nur das normale Album, sondern auch das Bonusalbum. Auf dem normalen sozusagen ist noch ein weiterer Song drauf, den wir jetzt spielen werden, Nur nach vorn. Das ist so ein bisschen, da singt ihr da drin nur, suche einen Neuanfang, wir werden ihn sicher finden. Ist das auch auf euch selber bezogen, so ein bisschen?
1: Also letztendlich sind alle Lieder irgendwo im Ursprung, haben was mit uns zu tun und unseren Gefühlen. Mhm. Und das darf aber immer nur die Inspiration sein. Und insofern kann jeder das Lied so für sich benutzen, aber ich weiß natürlich genau, warum ich das gesungen habe und was meine Gefühle dazu sind.
0: Meine waren irgendwie, es ist ein hoffnungsvoller Song.
1: Das war der Versuch. Also,
0: hat geklappt.
1: Ja, es sollte ein positives Lied sein. Ja. Und gleichzeitig kenne ich das an mir auch. Oder es ist vielleicht schon eine Botschaft an uns selber. Dieses muss in Bewegung bleiben. Ja, kommt sonst aus dem Gleichgewicht. Dass man nicht zu viel nachdenken sollte, wenn die Tour zu Ende ist. Sondern einfach machen. Ja. Nimm dir was Neues vor und lass das Denken über die Zukunft mal sein.
0: Dann sag doch bitte nochmal den Song für uns an und dann verabschieden wir uns.
1: Liebe Hörerinnen, liebe Hörer, hier ist der Campino von den Toten Hosen. Hier ist unsere neue Single.

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1: Ich bin Tine Klimach. Der ukrainische Präsident Selenskyj bedauert die Absage eines direkten Treffens durch Kreml-Chef Putin. Leider wähle die russische Seite erneut den Krieg, sagte Selenskyj in einer Videobotschaft. Selenskyj hatte Kreml-Chef Putin in einem Schreiben direkte Friedensgespräche in einem Drittstaat angeboten. Putin lehnte das als verfrüht ab. Für die Pflegeversicherung liegt jetzt ein Sanierungskonzept vor. Aber Bundesgesundheitsministerin Wagen bekommt viel Kritik. Unter anderem soll bei den pflegenden Angehörigen gespart werden, indem Rentenansprüche gekürzt werden. Patientenschützer fordern, gerade die Pflege zu Hause müsste gestärkt werden. Eugen Briesch, Vorsitzender der Stiftung für Patientenschutz im ZDF.
2: Stattdessen werden jetzt zukünftig der größte Pflegedienst Deutschland, und er ist meistens weiblich, dafür bestraft, dass zu Hause sowohl die Eltern oder auch der Ehemann oder die Ehefrau versorgt werden. Und das ist doch kein Zukunftskonzept.
1: Noch ist nichts beschlossen. Das neue Pflegegesetz soll noch vor der Sommerpause ins Bundeskabinett gehen. Anschließend befassen sich dann Bundestag und Bundesrat mit den Plänen. Einen Bericht über Reparaturstau bei schwerem Bundeswehrgerät weist das Verteidigungsministerium zurück. Es sieht keine grundsätzlichen Mängel bei der Ersatzteilversorgung für das Großgerät des Heeres. Die Einsatzbereitschaft der Großwaffensysteme gehe in die richtige Richtung, sagte ein Sprecher. Zuvor hatten Süddeutsche Zeitung, WDR und NDR über einen erheblichen Reparaturstau berichtet.
3: Das Recherchetrio hatte mit Bezug auf interne Infos aus der Heeresinstandsetzungslogistik berichtet, im Mai sei nicht einmal die Hälfte aller Panzerhaubitzen 2000 einsetzbar gewesen. Auch bei den Panzern des Typs Marder und Boxer seien fast die Hälfte in der Reparaturschleife festgehangen. Der Grund, es fehle an Ersatzteilen und an Fachpersonal. Die Verteidigungsfähigkeit sei gefährdet.